0: Hertha BSC nach einem 0:2 Rückstand in Braunschweig noch mit 5:3 gewonnen. Bochum verlor gegen Osnabrück mit 0:1. Das waren die Nachrichten. Das Wetter in Deutschland: heute Nacht oft trocken, gebietsweise ein paar Schauer, Tiefstwerte 17 bis 10 Grad. Tagsüber im Nordwesten viele Wolken, Schauer und vereinzelt Gewitter, im Südosten freundlicher, Höchstwerte 21 bis 27 Grad. Am Sonntag dann Sonne und Wolken, Schauer und Gewitter, im Südosten zeitweise heiter, 20 bis 28 Grad. Und Montag heitere Phasen, gebietsweise Schauer und Gewitter, dann bei 18 bis maximal 27 Grad. Es wird jetzt 2:03 Uhr.
1: Dankeschön fürs 3-Minuten-Nachrichten-Update. Hier ist der Verkehrsservice in der ARD-Hitnacht und bei der Meldung, die jetzt schon seit geraumer Zeit rot vor mir auf dem Verkehrsbildschirm leuchtet, fehlt mir fast der Glaube. Aber wer bin ich, eine offizielle Polizeieingabe ins Verkehrssystem zu bezweifeln? Also, Vorsicht bitte auf der Autobahn 60 weiter zwischen Mainz-Laubenheim und Ginsheim-Gustavsburg. Hier sind Kinder auf der Fahrbahn. Vorsicht in beiden Richtungen. Dann die Autobahn 1, Bremen Richtung Hamburg. Hier ist zwischen Harburg und Stillhorn wegen Bauarbeiten gesperrt das ganze Wochenende. Umleitung führt über die U83. Die A1, Hamburg Richtung Lübeck, ist zwischen Kreuz Bad Geheide und Bad Oldesloe wegen Bauarbeiten bis 6 Uhr gesperrt. Die A100, Stadtring Richtung Wedding, ist zwischen Detmolder Straße und Hohenzollerndamm in Berlin wegen Brückenbauarbeiten gesperrt. Und dann noch die Autobahn 448, Dortmund-Witten Richtung Bochum-West. Hier ist zwischen Bochum-Altenbochum und Bochum-Weitmar wegen Bauarbeiten das Wochenende über gesperrt. Ihnen unterwegs eine gute Fahrt durch die Nacht.
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1: Mit Hanno Bauer in Magdeburg. Ich wünsche schon mal ein schönes Wochenende.

Chicago mit so schöner, warmer Musik, If You Leave Me Now. Und dazu jetzt auch noch einen Sonnenstrahl, den mir Elisabeth aus Tarsdorf aus Schleswig-Holstein ins Studio gesendet hat. Ja, sie hat mir nämlich ein chinesisches Glückskärtchen ins Studio gesendet. Da steht drauf, guten Morgen, also auf chinesischen Schriftzeichen natürlich, übersetzt mit dem Translator auf meinem Handy. Und dann steht da noch ein warmer Sonnenstrahl am Morgen, läutet einen wunderschönen Tag ein. Ich wünsche dir gute Laune und dass alles reibungslos verläuft. Genau, also das heißt es jedenfalls übersetzt auf meinem Handy. Und das habe ich dann Elisabeth zurückgeschrieben und habe mich dafür bedankt. Und sie schreibt, heißt das so? Hanno, du bist grandios. Das schickte mir nämlich gestern mein chinesischer Freund. Ich hatte keine Ahnung, was es heißt. Nun kann ich mich dafür bedanken. Herrlich, das ist sehr schön. Naja, jedenfalls war es was sehr Nettes. Weiß ja nie, was man da so bekommt. Aber so ist es natürlich am allerbesten. Und alle haben sich gefreut. Ich mich hier auch im Studio. Und jetzt freue ich mich auf Mike and the Mechanics. All you need is a miracle. Also den Sonnenstrahl, den bekommen wir vielleicht durch die Wolken, durch die Regenwolken hindurch. Aber dazu brauchen wir sowieso ein kleines Wunder. Und das bekommen wir jetzt in der ARD-Hitnacht.

0: Hier ist die ARD Hitnacht und was für wunderschöne Musik hier von Tracy Chapman, Baby, Can I Hold You? Und es gibt so viele, die freuen sich so schön aufs Wochenende. Hören Sie mal.
1: Hallo Bauer. Hier spricht der Jonas. Ja, mir geht's heute ganz gut. Ich hatte heute meinen letzten Schultag gehabt. Jetzt geht's erstmal ins Wochenende. Ich freue mich ganz toll aufs Wochenende. Also ich habe ja ganz viel vor. Am Wochenende gucke ich auf Fußball. Also RB Leipzig spielt. Und liebe Grüße, euer Jonas Schlosswitz, Glashütte. Also mir geht's ganz besser. Ciao, ciao.
0: Mir geht's auch ganz besser. Jonas, schönen Fußballtag dann natürlich. Ja, die Bundesliga läuft wieder seit gestern. Und da haben doch so viele drauf gewartet.

Like the Wind, aber bitte in die richtige Richtung. Achtung, ein Falschfahrer gemeldet auf der Bundesstraße 54 zwischen Dortmund, Hachenay und Herder-Ecke Ostende. Kommt Ihnen ein Falschfahrer entgegen, fahren Sie bitte ganz rechts und überholen Sie nicht. Achtung bitte, ein Falschfahrer auf der B54 zwischen Dortmund, Hachenay und Herder-Ecke Ostende ist ein Falschfahrer auf der Straße.

0: 2.30 Uhr steht gerade knapp noch auf der Uhr. Und damit Zeit für den Verkehrsservice der AD-Hitnacht. Achtung, Falschfahrer auf der B54 zwischen Dortmund, Hachenei und Herder-Ecke Ostende. Kommt Ihnen ein Falschfahrer entgegen, bitte ganz rechts fahren, nicht überholen. Dann die Autobahn 1 Bremen Richtung Hamburg ist zwischen Harburg und Stillhorn wegen Bauarbeiten das ganze Wochenende über gesperrt. Umleitung ist die U83. Die A1 Hamburg Richtung Lübeck ist zwischen Kreuz Bad Geheide und Bad Oldesloe wegen Bauarbeiten bis 6 Uhr gesperrt. Die A61 Speyer Richtung Koblenz ist zwischen Kreuz Mutterstadt und Kreuz Ludwigshafen nach einem Unfall gesperrt worden. In Berlin die A100 Stadtring Richtung Wedding. Hier ist zwischen Detmolder Straße und Hohenzollerndamm wegen Brückenarbeiten gesperrt. Und die Autobahn 448 Dortmund-Witten Richtung Bochum-West. Hier ist zwischen Bochum-Altenbochum und Bochum-Weidmar wegen Bauarbeiten gesperrt. Gute Fahrt Ihnen unterwegs.
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0: Mit Hanna Bauer in Magdeburg.

0: Paul McCartney, Hope of Deliverance hier in der ARD Nacht. Und wer genau hat mir hier geschrieben? Steht da ein Name dabei? Stefan, genau, da steht der Name. Sehr schön, musste jetzt erstmal die E-Mail durchforsten, ob da vielleicht noch irgendwo was drin ist. Stefan aus Karlsruhe, genau, hat geschrieben, hallo liebes ARD-Hitnacht-Team, Grüße nach Magdeburg. Es scheint mir so, dass viele Busfahrer und LKW-Fahrer unterwegs sind und alle gemeinsam die ARD-Hitnacht hören. Das finde ich toll. Ich bin Stefan, fahre in Karlsruhe bei Würle Reisenbus und bin auf dem Weg in den Feierabend. Dankeschön übrigens für das beigefügte Bild, was mit dabei ist, wo drauf steht, ich habe fertig. Also das sieht wirklich jetzt nach Feierabend aus. Und er schreibt weiter, ich lasse mal liebe Grüße da an alle, die mich kennen und wie ich auch unterwegs sind. Meine Schwiegermutsche, die bei euch im Sender am Empfang tätig war, Petra nämlich, kann ich ja auf diesem Weg auch mal aufgrund ihres Ruhestands grüßen. Macht's gut und eine ruhige Nacht. Ihr seid spitze. Na dann, Petra kenne ich natürlich. Und ich hoffe, dass die Grüße irgendwie bei ihr angekommen sind. Na dann, alles Gute und gute Heimfahrt.
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0: Diana Ross and the Supremes. Stop in the name of love. Und bei Peter gibt es jetzt gar kein Stoppen mehr. Auch hier ruft nämlich jetzt der Feierabend.
1: Ja, einen wunderschönen guten Morgen. Hier ist der Peter aus Wermelskirch. Nach getaner Arbeit fahre ich jetzt ganz gemütlich nach Hause und komme gerade aus Belgien wieder. Ich gehe davon aus, dass es mir nachher, wenn ich wach werde, besser geht als der Kollege davor. Der wird wohl Kopfschmerzen haben. Euch allen ein schönes Wochenende, auch wenn es nicht sonnig werden sollte. In diesem Sinne, bis morgen.
0: Ja, bis morgen. Die Fahrt, die in Belgien begann, geht jetzt zu Ende in Nordrhein-Westfalen in Wermelskirchen.
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0: Schönes Runterkommen jetzt auch mit ganz ruhiger Musik von Phil Collins. Can't Stop Loving You in der ARD. Nach 2:47 Uhr ist es.

Max ist auch so einer, der unterwegs ist und der jetzt noch geschrieben hat, mal ein Foto. Ist wirklich witzig, wie viele Kraftfahrer unterwegs sind. Karlsruhe, Nürnberg, Oberhausen und so viele mehr. Im Anhang mal ein Foto der angenehmen nächtlichen Ruhe in Oberhausen. Ruhige Nacht euch allen.

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1: Und bis zu den 3 Uhr Nachrichten gibt es bei uns noch den singenden Sunny aus Miami Vice, also Don Johnson mit seinem Tell It Like It Is.

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1: Um 3 Uhr mit Emily Seidel. Nach der Sturzflut im Himalaya steigt die Zahl der Opfer weiter. Bislang wurden fast 600 Tote registriert, etwa 2500 Menschen werden noch vermisst. Gleichzeitig laufen die Rettungsarbeiten auf Hochtouren, obwohl neue Überschwemmungen drohen. Aus der Nachrichtenredaktion Christian Michael Hammer.
2: Die Suche nach Verschütteten und Vermissten wird durch zerstörte Straßen, gewaltige Geröllmassen und anhaltenden Regen erschwert. Zeitweise mussten die Einsatzkräfte ihre Arbeit sogar unterbrechen, weil ein neu entstandener Stausee oberhalb des Unglücksgebietes eine weitere Flutwelle auszulösen drohte. Unter den Vermissten sind auch mehrere Deutsche. Eine 4-köpfige deutsche Familie konnte dagegen von der nepalesischen Armee mit einem Hubschrauber in Sicherheit gebracht werden. Hilfsorganisationen gehen davon aus, dass insgesamt mehr als 90.000 Menschen von der Katastrophe betroffen sind.
1: Die USA haben offenbar ein Ölabkommen mit Venezuela geschlossen. Nach Angaben von Präsident Trump sichern sich die USA damit mehr als 65 Milliarden Barrel Öl, angeblich eine Verdoppelung der Reserven. Für Venezuela bringe die Vereinbarung private Investitionen in Höhe von fast 100 Milliarden Dollar und schaffe tausende Arbeitsplätze. Zuvor hatte die Trump-Regierung starken Druck auf die Führung in Caracas ausgeübt, den USA Zugang zu den venezolanischen Ölvorkommen zu ermöglichen. In der Debatte über die abschlagsfreie Rente nach 45 Beitragsjahren zeigt sich Bundesarbeitsministerin Baas offen für eine Übergangsfrist von etwa 5 Jahren. Den Funke-Zeitungen sagte die SPD-Chefin, nötig seien ausreichende Fristen und Vertrauensschutz, damit die Menschen ihre Lebensplanung anpassen könnten. Auch Unionsfraktionschef Frei zeigte sich offen für eine Übergangsregelung. Die umstrittene Abschaffung der Frührente ohne Abschläge nach 45 Beitragsjahren ist einer der Kernpunkte der geplanten Rentenreform von Union und SPD. Bayern München hat das Auftaktspiel der neuen Fußball-Bundesliga-Saison gewonnen. Der deutsche Rekordmeister besiegte den VfB Stuttgart mit 5:1. Aus der Sportredaktion Mats Nicholson.
3: Innenverteidiger Upamecano ist der erste Torschütze der neuen Bundesliga-Saison. Sein Kopfballtreffer in der ersten Hälfte brachte die Bayern in Führung. Stuttgarts Wagnermann glich in der zweiten Halbzeit aus. Später schoss er noch ein Eigentor. Auch die Münchner Olise, Pavlovic und Diaz trafen für spielfreudige Bayern. In der zweiten Liga hat Hertha BSC auch das dritte Saisonspiel gewonnen, mit 5:3 in Braunschweig. Aufsteiger Osnabrück hat den ersten Saisonsieg geholt. Die Niedersachsen gewannen 1:0 in Bochum.
1: Das waren die Nachrichten. Das Wetter in Deutschland. Tagsüber im Nordwesten viele Wolken, Schauer und vereinzelt Gewitter. Im Südosten freundlicher, Höchstwerte 21 bis 27 Grad. Am Sonntag Sonne und Wolken, Schauer und Gewitter. Im Südosten zeitweise heiter 20 bis 28 Grad. Und Montag dann Temperaturen zwischen

0: 18 bis 27 Grad. Es ist 3.03 Uhr.
1: Schönen Dank für die aktuellen Nachrichten. Von mir jetzt noch die Verkehrsnachrichten hinterher. Im Verkehrsservice der ARD Hitnacht gibt es erstmal die Entwarnung von der B54. Kein Falschfahrer mehr zwischen Dortmund-Hachenei und Herder-Ecke Ostende. Die A1 Bremen Richtung Hamburg ist zwischen Harburg und Stillhorn wegen Bauarbeiten das ganze Wochenende übergesperrt. Umleitung ist die U83. Die A1 Hamburg Richtung Lübeck ist zwischen Kreuz Bad Geheide und Bad Oldesloe wegen Bauarbeiten bis 6 Uhr gesperrt. Dann in Berlin die A100 Stadtring Richtung Wedding ist zwischen Detmolder Straße und Hohenzollernndamm wegen Brückenbauarbeiten gesperrt. Und dann noch die Autobahn 448 Dortmund-Witten Richtung Bochum-West. Hier ist zwischen Bochum-Altenbochum und Bochum-Weitmar wegen Bauarbeiten gesperrt. Gute Fahrt Ihnen unterwegs.
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1: Hanne Bauer ist hier in Magdeburg und hier ist Madonna mit ihrem Material Girl. Ich wünsche auf jeden Fall ein schönes Wochenende.

0: Madonna bei uns in der Nachtsendung. Und da macht sich doch jemand Gedanken um den Hund, den ich vorhin auf der Autobahn angesagt habe, beziehungsweise also, dass ein Hund in Gefahr oder eine Gefahr auch für Autofahrer ist. Und wer ist es?
1: Guten Morgen und schöne Grüße nach Magdeburg und so. Ne, hier ist der Chris aus Hof.
0: Chris.
1: Hört sich komisch an, ist aber so, ne, weil ich komme eigentlich von der See, aber ich bin jetzt in Hof hochgefahren seit 16 Jahren. Ich habe noch nichts davon gehört, dass jetzt die Entwarnung von einem Hund da ist. Also wie gesagt, das macht mich jetzt so ein bisschen traurig. Oder ich war zwischendurch auch so gewesen, dass ich da nichts mitbekommen habe. Aber ihr macht eine geile Show und einen lieben, ganz lieben Gruß an das ganze Kollegium. Dankeschön, also lieben Gruß, Chris aus Hof. Jo, moin.
0: Ja, moin auch. Und ja, Chris, tatsächlich gab es keine Entwarnung, aber das sind solche Meldungen, die kommen hier mal ganz kurz und dann sage ich sie durch. Und dann gibt es meistens auch gar keine Entwarnung dafür. Also Entwarnung gibt es dann meistens so bei solchen Sachen wie zum Beispiel eben Falschfahrern oder Steinewerfern. Selbst bei den Kindern, die vorhin auf der Autobahn waren, gab es keine Entwarnung. Die ist dann einfach so weggefallen und ja, wer weiß, was dann dahinter steckt. Also keine Sorgen machen, wenn die Gefahr noch da ist, dann wird es auf jeden Fall hier durchgesagt. Und wenn sie dann nicht mehr da ist, es gibt nicht zu jeder Meldung automatisch eine Entwarnung. Also die Polizei nimmt es manchmal einfach aus den Meldungen raus und dann ist sie weg.
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0: Ganz liebe Grüße zurück.

Hier ist die ARD-Hitnacht und Gundi, unser Feuerpferd im chinesischen Tierkreiszirkel der Nachtgemeinde, hat sich gemeldet, weil sich ja vor ein LKW Holzhase Anja wieder mal gemeldet hat und gegrüßt hat. Und sie schreibt jetzt: Feuerpferdchen Gundi wünscht dir, liebe Anja und allen, die unterwegs sind, eine gute und sichere Fahrt. Kommt gut und sicher ans Ziel und dir und deiner Familie bei der Weinwanderung immer einen sicheren Tritt. Und liebe Grüße natürlich auch an unsere Wasserratte, unseren Hanno. Und natürlich an die gesamte Hitnacht-Familie mit all euren wunderschönen chinesischen Tierkreiszeichen und Elementen. Hier gibt's nur Gewinner und keine Verlierer. Schaut doch einfach mal eure Tierkreiszeichen nach. Euer Feuerpferdchen Gundi. Ja, da hast du schön was angestiftet. Genau, das war ja zu unserer Silvestersendung. Da ging das los und alle haben mitgemacht und haben gleich mal rausbekommen, was sie so für ein Tier sind. Also 12 gibt es ja insgesamt, die sich dann immer wiederholen. Dann noch bestimmt durch das Element. Also meins, also Ratte und Wasser und dadurch also auch ab und zu mal Wasserratto. So, Gundi, deswegen also. Ein schönes Wochenende jetzt auch für dich und lass dir das Feuer nicht ausgehen durch den Regen jetzt am Wochenende. Das ist das Allerwichtigste für so ein Feuerpferdchen.

0: 3.30 Uhr. Und damit Zeit für den Verkehrsservice der ARD Hitnacht. Die A1 Bremen Richtung Hamburg ist zwischen Harburg und Stillhorn wegen Bauarbeiten gesperrt. Das ganze Wochenende über bis Montag ca. 5 Uhr, falls Sie es genau wissen möchten. Und die Umleitung wäre dann die U83. Die A1 Hamburg Richtung Lübeck ist zwischen Kreuz Bartgeheide und Bad Oldesloe wegen Bauarbeiten gesperrt. Das ganze bis 6 Uhr. Die A100 Stadtring Richtung Wedding in Berlin ist zwischen Detmolder Straße und Hohenzollerndamm wegen Brückenbauarbeiten gesperrt. Und dann noch die Autobahn 448 Dortmund-Witten Richtung Bochum-West. Hier ist zwischen Bochum-Altenbochum und Bochum-Weidmar wegen Bauarbeiten ebenfalls das Wochenende über gesperrt. Gute Fahrt Ihnen unterwegs.
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0: Das, was auf Reifen rollt, das haben wir jetzt besprochen. Und jetzt kommen wir zu dem, was auf den Schienen rollt. Runaway Train, hier ist Soul Asylum. Hanno Bauer hier in Magdeburg. Grüß Sie.

Hier ist die ARD Hitnacht. Achtung bitte, es gibt einen neuen Falschfahrer auf der Autobahn 5 zwischen Friedberg und Nordwestkreuz Frankfurt. Kommt Ihnen ein Falschfahrer entgegen, bitte ganz rechts fahren, nicht überholen. Achtung bitte, ein Falschfahrer auf der Autobahn 5 zwischen Friedberg und Nordwestkreuz Frankfurt. Kommt Ihnen ein Falschfahrer entgegen, Vorsicht hier unbedingt in beiden Richtungen.

Hier ist die ARD-Hitnacht und Achtung bitte, ich wiederhole noch einmal die Warnung vor dem Falschfahrer, der unterwegs ist. Auf der Autobahn 5 zwischen Friedberg und Nordwestkreuz Frankfurt. Hier ist ein Falschfahrer auf der Straße, bitte ganz rechts fahren, nicht überholen. Ein Falschfahrer ist zwischen Friedberg und Nordwestkreuz Frankfurt auf der Autobahn. Vorsicht hier in beiden Richtungen. Und was möchte ich dazu noch sagen? Dass dieses Lied jetzt nicht für ihn gilt. Dream on, also träum weiter. Nein, möglichst aufwachen. Und ganz konzentriert jetzt in die richtige Richtung fahren, bitte. Hier ist Amy McDonald in der ARD-Hitnacht.

Und auch dieser Musiktitel muss unterbrochen werden für einen neuen Falschfahrer noch. Achtung bitte, Falschfahrer auf der Autobahn 661 zwischen Oberursel Nord und Bröngesheimer Dreieck. Hier ist ein Falschfahrer gerade eben gesichtet worden. Achtung auch bitte hier in beiden Richtungen. Falschfahrer auf der Autobahn 661 zwischen Oberursel Nord und Bröngesheimer Dreieck. Hier ist ein Falschfahrer unterwegs auf der Straße.

In der ARD-Hitnacht gleich nochmal die Warnung vor beiden Falschfahrern. Achtung bitte, Falschfahrer auf der Autobahn 5 zwischen Friedberg und Nordwestkreuz Frankfurt ist ein Falschfahrer auf der Straße. Und ebenfalls ein Falschfahrer auf der Autobahn 661 zwischen Oberursel Nord und Bröngesheimer Dreieck ist ebenfalls ein Falschfahrer auf der Straße. Vorsicht hier in beiden Richtungen.

0: Hier ist die ARD-Hitnacht um 3.46 Uhr. Keine Viertelstunde mehr bis 4 Uhr. Das heißt, der Morgen kommt so langsam in die Nähe. Und wir haben viele muntere Zuhörer offensichtlich noch. Allerdings möchten nicht alle ganz so wach sein.
1: Ja, Gunter Wolf aus Lindenberg. Das liegt bei Neustadt an der Weinstraße in der Pfalz. Ich höre gerade eure Sendung und ich habe gedacht, ich rufe mal an und wollte euch nur sagen, ihr macht alles ein prima Programm. Ich kann auch nachts manchmal nicht schlafen, weil ich früher wechselte, den ich bei der Post hatte. Und dann höre ich also manchmal das Nachtprogramm bis 2, 3. Manchmal nicht, aber 3, 4 Mal die Woche. Aber ihr macht immer ein prima Programm, also prima Musik. Und das finde ich sehr gut. Ich wollte mich bei euch bedanken und wünsche euch ein schönes Wochenende und macht's gut. Tschüss.
0: Ebenfalls ein schönes Wochenende.

7 Minuten vor 4 ist es. Der Morgen kommt in greifbare Nähe und die Straßen sind wieder mal sicherer geworden, denn es gibt gleich mal 2 Entwarnungen. Auf einmal Entwarnung von der Autobahn 5, kein Falschfahrer mehr zwischen Friedberg und Nordwestkreuz Frankfurt, fahren alle wieder in die richtige Richtung. Und ebenfalls Entwarnung von der Autobahn 661 zwischen Oberursel Nord und Prongesheimer Dreieck, ist auch wieder alles okay.

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1: Um 4 Uhr mit Emily Seidel. Die USA haben nach Angaben von Präsident Trump einen Teil der Ölreserven Venezuelas unter ihre Kontrolle gebracht. Laut Vereinbarung soll es um 65 Milliarden Barrel gehen. Aus Washington Carsten Kühntop.
2: Die Ölreserven der USA würden sich dadurch mehr als verdoppeln. Den US-Steuerzahlern entstünden keine Kosten, so Trump. Amerika werde wegen des Deals auf Jahre von niedrigeren Spritpreisen profitieren. Nach Angaben von US-Außenminister Rubio bringt die Vereinbarung fast 100 Milliarden Dollar an privaten Investitionen für Venezuela. Das bedeutet tausende gut bezahlte Jobs dort und einen Beitrag zum Wiederaufbau der Wirtschaft des Landes.
1: Im Katastrophengebiet in Nepal und Tibet suchen Einsatzkräfte weiter nach etwa 2500 Vermissten. Meterhoher Schlamm und zerstörte Straßen und Brücken erschweren die Rettungsarbeiten. Die Zahl der Toten geben die Behörden aktuell mit fast 600 an. Bundeskanzler Merz hat den Betroffenen sein Mitgefühl ausgesprochen. Seine Gedanken seien bei den Opfern und allen Menschen, die von der Katastrophe betroffen seien, schrieb Merz an den nepalesischen Regierungschef und an Chinas Staatspräsidenten. Am Mittwoch war es im Himalaya-Gebiet zu einer riesigen Sturzflut gekommen. Schlamm und Geröll rissen ganze Ortschaften mit. Die Isländer stimmen heute in einem Referendum darüber ab, ob die Regierung die Gespräche über einen EU-Beitritt wieder aufnehmen soll. Mehr als 270.000 Menschen sind aufgerufen, ihre Stimme abzugeben. Umfragen sagen einen knappen Ausgang des Referendums voraus. Die Wahllokale sind von 9 bis 22 Uhr isländischer Zeit geöffnet. Island hatte schon 2009 einen Antrag auf Mitgliedschaft in der Europäischen Union gestellt. Nach der Parlamentswahl 2013 blockierte eine EU-skeptische Regierung das Verfahren. Bayern München hat das Auftaktspiel der neuen Fußball-Bundesliga-Saison gewonnen. Der deutsche Rekordmeister besiegte den VfB Stuttgart mit 5:1. Aus der Sportredaktion Mats Nicholson.
3: Innenverteidiger Upamecano ist der erste Torschütze der neuen Bundesliga-Saison. Sein Kopfballtreffer in der ersten Hälfte brachte die Bayern in Führung. Stuttgarts Wagnermann glich in der zweiten Halbzeit aus. Später schoss er noch ein Eigentor. Auch die Münchener Olise, Pavlovic und Diaz trafen für spielfreudige Bayern. In der zweiten Liga hat Hertha BSC auch das dritte Saisonspiel gewonnen, mit 5:3 in Braunschweig. Aufsteiger Osnabrück hat den ersten Saisonsieg geholt. Die Niedersachsen gewannen 1:0 in Bochum.
1: Das waren die Nachrichten. Das Wetter in Deutschland. Tagsüber im Nordwesten viele Wolken, Schauer und vereinzelt Gewitter. Im Südosten freundlicher, Höchstwerte 21 bis 27 Grad. Am Sonntag Sonne und Wolken, Schauer und Gewitter. Im Südosten zeitweise heiter, 20 bis 28 Grad. Und Montag heitere Phasen, gebietsweise Schauer und Gewitter. Dann bei Temperaturen zwischen 18 bis maximal 27 Grad. Es ist 4:03 Uhr.
4: Dankeschön für die aktuellen Nachrichten. Von mir der Blick auf die Straßen im Lande. Hier ist der Verkehrsservice in der ARD-Hitnacht. Die Autobahn 1 Bremen Richtung Hamburg ist zwischen Harburg und Stillhorn wegen Bauarbeiten gesperrt. Umleitung führt über die U83. Die A1 Hamburg Richtung Lübeck ist zwischen Kreuz Bad Geheide und Bad Oldesloe wegen Bauarbeiten gesperrt. In Berlin die A100 Stadtring Richtung Wedding ist zwischen Detmolder Straße und Hohenzollerndamm wegen Brückenarbeiten gesperrt. Und dann noch die Autobahn 448 Dortmund-Witten Richtung Bochum.

0: West. Hier ist zwischen Bochum-Altenbochum und Bochum-Weitmar wegen Bauarbeiten gesperrt. Ihnen unterwegs eine gute Fahrt durch die Nacht.
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0: 4 Stunden nach Mitternacht gibt es jetzt Midnight Oil mit Beds Are Burning. Hanno Bauer ist hier in Magdeburg.

0: ist die ARD-Hitnacht mit Musik von Nelly Furtado. All good things come to an end. Das könnte zum Beispiel auch die Fahrt sein, die Elke jetzt gerade unternimmt. Sie hat nämlich geschrieben: Hallo Hanno, ich bin mit meinem Truck von Augsburg nach Aachen unterwegs. Nachdem die Vollsperrung auf der A61 wieder aufgehoben ist, mache ich jetzt an der Raststätte Wonnegau noch meine Pause und hoffe, dass ich dann staufrei weiterkomme. Habe von hier noch circa 3,5 Stunden zu fahren bis ins wohlverdiente Wochenende. Ich grüße alle, die durch die Nacht unterwegs sind und wünsche allen allzeit gute Fahrt. Ich habe übrigens die Mondfinsternis gestern beobachten dürfen auf dem Weg von München nach Augsburg. Ja, und in E-Mail 2 schiebt Elke noch hinterher: Hallo Hanno, habe vergessen, das Hitnacht-Team zu grüßen und Danke zu sagen fürs tolle Nachtprogramm. Ich habe jetzt extra nochmal angehalten. Also lieben Gruß und schönes Wochenende von Elke. Elke, das bedeutet mir was, extra nochmal ranzufahren und den Gruß nachzuliefern, obwohl es in Richtung Heimathafen geht. Das ist was, das zählt gleich doppelt und dreifach. Also gute Fahrt, ebenfalls doppelt und dreifach und ein schönes Wochenende.
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0: Hier ist ja die Hitnacht. Und da haben wir doch hier einen bayerischen Schwaben, der uns hier gerne sagt, warum er in der Nacht wach bleibt.
1: Ja, hallo, hier ist Stefan aus Donauwörth. Ich bin schlaflos und freue mich jeden Tag über eure Musik, die mich durch die Nacht begleitet. Ich bin in Donauwörth ein Oldie und das passt ganz gut. Heute ist bei uns Oldtimer-Tag. Da treffen sich alle Leute, die alte Autos haben. Und ja, da freue ich mich schon drauf. Vielleicht sieht man sich ja. Danke, ciao.
0: Ja, dann wünsche ich natürlich einen optimalen, schönen Tag mit den ganzen Oldtimern. Und ein wunderbares Wetter wünsche ich natürlich auch dazu. Hoffentlich bleibt es.

0: Ja, Sandra ist das, die hier zum Schluss flüstert. Das sei nur mal so bemerkt hier bei Enigma Return to Innocence. 4.30 Uhr damit und Zeit für den Verkehrsservice in der ARD-Hitnacht. Die Autobahn 1 Bremen Richtung Hamburg ist zwischen Harburg und Stillhorn wegen Bauarbeiten gesperrt. Bis zum Montag hinein. Umleitung bitte benutzen, die U83. Die A1 Hamburg Richtung Lübeck ist zwischen Kreuz Bad Geheide und Bad Oldesloe wegen Bauarbeiten noch anderthalb Stunden gesperrt. Bis 6 Uhr soll es nämlich dauern. Dann in Berlin die A100 Stadtring Richtung Wedding ist zwischen Detmolder Straße und Hohenzollerndamm wegen Brückenarbeiten gesperrt. Und die Autobahn 448 Dortmund-Witten Richtung Bochum-West ist zwischen Bochum-Altenbochum und Bochum-Weidmar wegen Bauarbeiten ebenfalls das ganze Wochenende über gesperrt. Gute Fahrt, bleiben Sie munter.
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0: Für alle munter im Studio ist Hanna Bauer.

Sarah Connor in der ARD-Hitnacht. Und wir bleiben gleich bei den Mädels, deren Vorname mit dem Buchstaben S beginnt. Jetzt auch hier bei diesem herrlichen Lied von OMD. Denn es geht hier um die... Secret? Ach nein, Secret heißt da der Song. Okay. Dann doch nicht Vorname.

Hier ist die ARD-Hitnacht. Und Britta hat geschrieben: Liebes Team der ARD-Hitnacht, heute haben wir auf unserer Australien-Umrundung endlich mal wieder genug Empfang. Wir sind gerade in Mount Isa, einer der wenigen Städte im Outback. Und was machen wir natürlich beim Frühstück bzw. mittlerweile fast Mittagessen? Die ARD-Hitnacht hören. Wir sind ja 8 Stunden vor euch. Dieses Wochenende haben wir ein kleines bisschen Heimweh, denn in Oberfallstätte im Kreis Olpe wird gerade das traditionelle Schützenfest gefeiert. Für echte Sauerländer ist das ja quasi ein Hochamt der guten Laune, ein Pflichttermin zum Feiern, Lachen und Zusammenstehen. Leider ist der Weg in diesem Jahr für uns zu lang. Es liegen etwa 14.600 Kilometer zwischen Mount Isa und Oberfallstätte. Darum würden wir gerne auf diesem Wege unseren Freunden und allen Bewohnern von Oberfallstätte ein tolles Fest wünschen. Wenn ihr das vielleicht kurz im Radio erwähnen könntet, würden wir uns riesig freuen. Das wäre ja ein Stück Heimat, das uns bis hier ans andere Ende der Welt erreicht. Vielen Dank, dass ihr uns jeden Tag ein bisschen Heimat ins Outback schickt. Herzliche Grüße aus Australien von Britta und Norbert, und da grüße ich ganz lieb zurück. Und ja, vielleicht klappt es ja dann beim nächsten Mal wieder dabei zu sein beim Schützenfest. Und hoffentlich kriegt ihr jetzt auch noch Resonanz von all denen, die das jetzt gehört haben und euch schreiben können, weil sie euch kennen. Also Britta und Norbert Sangermann haben da geschrieben aus Australien. Und ich grüße ganz lieb zurück und wünsche auch dort ein schönes Wochenende.

Oasis in der ARD-Hitnacht Wonderwall. Da tanzen wir uns doch hervorragend weiter in Richtung Samstagmorgen. In 7 Minuten gibt es erst einmal die aktuellen Nachrichten, 5 Uhr. Und dann geht es noch eine Stunde weiter gemeinsam in Richtung Samstagmorgen. Jetzt erstmal Musik von Marshall Hayne, Dancing in the City.

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1: Um 5 Uhr mit Emily Seidel. Die USA haben nach Angaben von Präsident Trump einen Teil der Ölreserven Venezuelas unter ihre Kontrolle gebracht. Laut Vereinbarung soll es um 65 Milliarden Barrel gehen. Aus Washington, Carsten Kühntop.
2: Die Ölreserven der USA würden sich dadurch mehr als verdoppeln. Den US-Steuerzahlern entstünden keine Kosten, so Trump. Amerika werde wegen des Deals auf Jahre von niedrigeren Spritpreisen profitieren. Nach Angaben von US-Außenminister Rubio bringt die Vereinbarung fast 100 Milliarden Dollar an privaten Investitionen für Venezuela. Das bedeutet tausende gut bezahlte Jobs dort und einen Beitrag zum Wiederaufbau der Wirtschaft des Landes.
1: Im Katastrophengebiet in Nepal und Tibet suchen Einsatzkräfte weiter nach etwa 2500 Vermissten. Meterhoher Schlamm und zerstörte Straßen und Brücken erschweren die Rettungsarbeiten. Die Zahl der Toten geben die Behörden aktuell mit fast 600 an. Bundeskanzler Merz hat den Betroffenen sein Mitgefühl ausgesprochen. Seine Gedanken seien bei den Opfern und allen Menschen, die von der Katastrophe betroffen seien, schrieb Merz an den nepalesischen Regierungschef und an Chinas Staatspräsidenten. Am Mittwoch war es im Himalaya-Gebiet zu einer riesigen Sturzflut gekommen. Schlamm und Geröll rissen ganze Ortschaften mit. Im Volkswagenwerk in Osnabrück könnten bald Rüstungsgüter für Israel produziert werden. Die Anzeichen dafür verdichten sich immer mehr, wie Oliver Jürgens berichtet.
3: Nach NDR-Informationen soll am 7. September eine Absichtserklärung zwischen Volkswagen, dem Land und einem israelischen Rüstungskonzern unterschrieben werden. Dieser israelische Rüstungskonzern, der will Teile für das Luftverteidigungssystem Iron Dome in Osnabrück bauen. Welche Komponenten das sein werden, mit welcher Summe sich das Land daran beteiligen wird und wie viele der mehr als 2000 Arbeitsplätze in Osnabrück damit gesichert werden können, das ist aktuell noch völlig unklar. Das Thema, das soll auch bei der Aufsichtsratssitzung Ende kommender Woche besprochen werden. Das Land selbst will sich aktuell nicht zu dem möglichen Deal äußern.
1: Der FC Bayern München hat die neue Fußball-Bundesliga-Saison mit einem Heimsieg eröffnet. Der Titelverteidiger setzte sich am Abend mit 5:1 gegen den VfB Stuttgart durch. Für die Münchner war es das 15. Liga-Auftaktspiel in Serie ohne Niederlage. In der zweiten Liga hat Hertha BSC nach einem 0:2 Rückstand in Braunschweig noch mit 5:3 gewonnen und Bochum verlor gegen Osnabrück mit 0:1. Das waren die Nachrichten. Das Wetter in Deutschland. Heute tagsüber im Nordwesten viele Wolken, Schauer und vereinzelt Gewitter. Im Südosten freundlicher, Höchstwerte 21 bis 27 Grad. Am Sonntag dann Sonne und Wolken, Schauer und Gewitter. Im Südosten zeitweise heiter 20 bis 28 Grad. Und Montag heitere Phasen, gebietsweise Schauer und Gewitter. Dann bei 18 bis maximal 27 Grad. Es ist 5:03 Uhr.
4: Dankeschön für die letzten Nachtnachrichten. Von mir jetzt der Blick auf die Straßen. Hier ist der Verkehrsservice in der ARD-Hitnacht. Die A1 Bremen Richtung Hamburg ist zwischen Harburg und Stillhorn wegen Bauarbeiten das ganze Wochenende übergesperrt. Umleitung ist die U83. Dann die Autobahn 1 Hamburg Richtung Lübeck ist zwischen Kreuz Bartgeheide und Bad Oldesloe wegen Bauarbeiten noch eine Stunde gesperrt bis um 6. Die A14 Wismar Richtung Schwerin ist zwischen Schwerin Ost und Kreuz Schwerin nach einem Unfall gesperrt. A38 Halle Richtung Leipzig zwischen Lützen und Rastplatz Fuchsaue. Gefahr durch eine ungesicherte Unfallstelle. In Berlin die Autobahn 100 Stadtring Richtung Wedding ist zwischen Detmolder Straße und Hohenzollerndamm wegen Brückenbauarbeiten gesperrt. Und dann noch die Autobahn 448 Dortmund-Witten Richtung Bochum-West. Hier ist zwischen Bochum-Altenbochum und Bochum-Weidmar wegen Bauarbeiten auch das ganze Wochenende über gesperrt. Gute Fahrt Ihnen dort, wo Sie unterwegs sind.
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4: Und für alle munter im Studio ist Hanno Bauer in Magdeburg.

zum Schreien. George McRae. Ja, der kräht hier ordentlich in den Morgen hinein. Mit Rock Your Baby. Hier ist die ARD Hitnacht. Und es gibt eine aktuelle Warnmeldung von der Autobahn 45 zwischen Langenselbert-West und Hammersbach. Achtung bitte in beiden Richtungen, Gefahr durch und für Rehe auf der Fahrbahn. Also A45 zwischen Langenselbold-West und Hammersbach in beiden Richtungen, Gefahr durch und für Rehe auf der Fahrbahn.

0: Nick Kershaw in der ARD Hitnacht und für Daniela, unsere Pilotin der Radiofamilie, geht so langsam die Nacht zu Ende. Sie hat geschrieben, guten Morgen, lieber Hanno, es ist schön, dich wieder in der Hitnacht zu hören. Ich habe die Sendung leider nicht ganz hören können, weil ich mich in einer Nachtübung befunden habe. Jetzt höre ich noch bei einem frisch gebrühten Kaffee den Rest der Sendung und dann werde ich auch mich genau wie ihr in der Hitnacht nach der Sendung zur Ruhe begeben und freue mich auf die nächste Hitnacht. Genau, Dani, morgen dann gleich wieder mit mir. Und sie schreibt noch weiter, ich wünsche dir und der gesamten Radiofamilie ein schönes Wochenende. Eure Daniela aus Oberhausen, / München. Daniela, jetzt schönes Ausschlafen und dann weiter im Dienst.
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0: Hier scheint schon die Sonne bei den Stranglers. Always the sun. Und manche sind dabei schon aus dem Bett gefallen, höre ich. Ja, ich habe gerade unseren Anrufbeantworter abgehört. Da war doch diese Nachricht drauf.
1: Ich habe ein kleines Gedicht vorbereitet. Heute aus dem Bett gefallen. Bestens steht es um uns alle. Ja, es wird ein schöner Tag, gerade so, wie ich ihn mag. Danke aus Dortmund. Talk. Ciao.
0: Talk. Alles Gute und natürlich auch einen schönen Tag, wie du ihn magst.

0: Das Lied für alle Nachtarbeiterinnen. Donna Summer, she works hard for the money. Und damit 5.30 Uhr Zeit für den Verkehrsservice der ARD Hitnacht. Die Autobahn 1 Bremen Richtung Hamburg ist zwischen Harburg und Stillhorn wegen Bauarbeiten gesperrt. Umleitung ist die U83. Die A1 Hamburg Richtung Lübeck ist zwischen Kreuz Bad Geheide und Bad Oldesloe wegen Bauarbeiten bis 6 Uhr gesperrt. Dann noch die Autobahn 14 Wismar Richtung Schwerin. Hier ist zwischen Schwerin Ost und Kreuz Schwerin nach einem Unfall gesperrt. Weiter geht der Blick auf die Autobahn 38 Halle Richtung Leipzig zwischen Lützen und Leipzig Südwest ist hier nach einem Unfall gesperrt. Die A100 in Berlin Stadtring Richtung Wedding ist zwischen Detmolder Straße und Hohenzollern-Damm wegen Brückenbauarbeiten gesperrt. Und dann noch die Autobahn 448 Dortmund-Witten Richtung Bochum West. Hier ist zwischen Bochum-Altenbochum und Bochum-Weitmar wegen Bauarbeiten gesperrt. Gute Fahrt Ihnen unterwegs. Kommen Sie gut in den Samstagmorgen hinein.
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0: Für alle, die schon oder noch munter sind. Hanno Bauer hier in Magdeburg.

0: immer mehr Strecke, immer mehr Kilometer sollen es werden. Heute und in den nächsten Tagen nicht bei Elke, sondern bei ihrem Sohn. Aber Elke ist diejenige, die geschrieben hat an ard-hitnacht@mdr.de. Elke hat geschrieben, guten Morgen, ich bin jetzt startklar für den Frühdienst und möchte auf diesem Wege meinen Sohn und auch seine vier Kumpels grüßen. Die starten nämlich heute ihre Challenge von Hamburg nach Portugal ohne Geld. Das ohne hat sie auch noch ganz groß geschrieben. Ja, also wahnsinnige Reise. Von Hamburg nach Portugal ohne Geld soll es gehen. 9 Uhr Start in Hamburg am Rathaus. Getrennt voneinander geht's dann los. Wiedersehen in Lissabon am Rathaus. Das wird spannend und verspricht viel Spaß. An alle liebe Grüße und ein schönes Wochenende. Elke, ohne Geld, gibst du, eine Geheimreserve hast du doch deinem Jungen unter die Schuheinlegesohle genäht, oder? Und ja, ohne Geld, das mag ja vielleicht noch gehen, aber ohne Handy, das wäre dann noch die nächste Stufe. Fürs nächste Jahr dann vielleicht. Aber toi, toi, toi, dass alle gut ankommen.
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0: Und natürlich wünsche ich nur schöne Begegnungen. Hier ist die ARD-Hitnacht. 5:44 Uhr ist es.

Stupid Mistake, Any One of Us. Gareth Gates war das hier in der ARD-Hitnacht, die jetzt zu Ende geht. In 9 Minuten beginnen nämlich die Frühsendungen und sie werden begleitet in den Tag durch ausgeschlafene Frühteams. Hanno Bauer ist mein Name und wenn Sie möchten, bin ich auch nächste Nacht wieder für Sie da. Bis dann. Ciao. Machen Sie es gut.

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3: Guten Morgen, wünscht Katrin Wolf. Eine gute Nachricht für mehr als 2000 Beschäftigte der Ernährungswirtschaft in Sachsen-Anhalt. Künftig gibt es mehr Geld. Nach monatelangen Tarifverhandlungen haben sich Arbeitgeber und Gewerkschaft auf einen neuen Tarifvertrag geeinigt. Thomas Tasler aus der Nachrichtenredaktion. Wer profitiert denn ganz konkret davon?
4: Also mehr Geld bekommen unter anderem Beschäftigte bei Rotkäppchen in Freiburg, Ditsch in Oranienbaum-Wörlitz und Freiberger in Osterweddingen. Nach Angaben der Gewerkschaft NGG sollen bestehende Lohnunterschiede zum Westniveau jetzt schrittweise deutlich verringert werden. Aktuell liegt da die Lücke teilweise noch bei 500 bis 1000 Euro im Monat und diese höheren Löhne, die werden jetzt schrittweise bis 2032 umgesetzt. Dem Abschluss waren über mehrere Monate lang Warnstreiks vorausgegangen und schon im vergangenen Monat hatte es einen ähnlichen Tarifabschluss für die Produktionsbetriebe des Lidl-Kaufland-Konzerns in Sachsen-Anhalt gegeben.
3: Nach der Sprengung von Fahrkartenautomaten in Sachsen-Anhalt hat die Polizei 5 Männer festgenommen. Nach Angaben der Ermittlungsbehörden sind die Verdächtigen zwischen 20 und 24 Jahre alt. Ihnen wird vorgeworfen, seit Jahresbeginn bei mehreren Fahrkartenautomaten der Deutschen Bahn größere Bargeldsummen erbeutet zu haben. Den Festnahmen gingen umfangreiche Razzien voraus. Dabei untersuchten Ermittler 12 Objekte in Magdeburg im Landkreis Börde sowie im Jerichower Land und sicherten zahlreiche Beweise. 3 Tage nach der verheerenden Sturzflut im Himalaya wird heute weiter nach Verschütteten gesucht. Immer noch werden etwa 2400 Menschen in Nepal und der autonomen Region Tibet in China vermisst, darunter auch Touristen aus Deutschland. Das Auswärtige Amt sprach von einer noch hohen einstelligen Zahl. Eine 4-köpfige deutsche Familie konnte gestern per Hubschrauber gerettet werden. Nach Behördenangaben forderte die Sturzflut bislang fast 600 Todesopfer. Die gewaltige Welle aus Wasserschlamm und Geröll hatte ganze Ortschaften mitgerissen. Nach Angaben von Geologen wurde die Katastrophe durch den Abbruch eines Gletschers ausgelöst. Das Wochenende in Halle steht ganz im Zeichen des Laternenfestes. Über das ganze Wochenende werden dazu bis zu 200.000 Besucher erwartet. Poller und Einlasskontrollen sollen dabei für Sicherheit sorgen, sagte Oberbürgermeister Alexander Vogt.
5: Natürlich unser Vollzugsdienst, da haben wir mehr als 60 Mitarbeiterinnen und Mitarbeiter hier im Einsatz. Die Polizei ist natürlich vor Ort nicht nur aus Halle und wir haben auch diese Zufahrtssperren. Wir haben einen Sicherheitsdienst, wo wir mehr als 150 Sicherheitsleute hier auch im Prinzip beschäftigen und wir drücken die Daumen. Es gibt nie die absolute Sicherheit, aber wir drücken die Daumen, dass das hier alles gut über die Bühne geht.
3: Soweit Oberbürgermeister Alexander Vogt nach der Eröffnung des Laternenfestes gestern Abend. Und was es alles zu erleben gibt, das lesen Sie auf den Sachsen-Anhalt-Seiten von mdr.de. Noch schnell der Blick auf die Fußball-Bundesliga. Die ist am Abend in die neue Saison gestartet. Beim Eröffnungsspiel dominierte klar Bayern München gegen Stuttgart mit 5:1. Und hier dominiert jetzt André.
6: Das macht er gern, aber vorher frage ich dich, möchtest du einen schönen Tee haben oder einen aromatisierten Kaffee?
3: Aromatisiert, also ein Kaffee halt, oder?
6: Ein Kaffee. Ja, Katrin, danke. Wir möchten, dass Sie gut ankommen. Hier ist der MDR Sachsen-Anhalt Verkehrsservice um 6:03. Guten Morgen. Die A38 Richtung Leipzig ist zwischen Lützen und Leipzig Südwest nach einem Unfall gesperrt. Und in Wolmirstedt, da ist die Bahnhofstraße gesperrt, da öffnen die Schranken derzeit nicht. Das war's. Wenn Sie noch was haben, einen Stau, einen Blitzer, rufen Sie an, verraten Sie es mir. 0800 94 6 94 6 und die 1. Das war schon. Weiterhin eine gute und störungsfreie Fahrt für Sie. Das Wetter in Sachsen-Anhalt, das ist ein Mix aus Sonne und Wolken. Über Börde, Altmark, Elbhavelwinkel, da sind die meisten Wolken unterwegs. Da gibt's dann ab mittags hier und da auch mal ein paar Schauer. Die Temperaturen gehen nochmal auf sehr angenehme 23 bis 26 Grad, auf dem Brocken 15 Grad drauf.
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6: Guten Morgen, ja, und da ist es schon wieder. Das letzte Wochenende des Monats. Gehen wir es an, hier duftet es.

Angel Leah, Richard Marx am Samstagmorgen. Hier ist MDR Sachsen-Anhalt um 6:11. Hoffe, Sie sind gut durch die Nacht gekommen mit Hanno Bauer, der die ARD-Hitnacht moderiert hat. Und jetzt geht's hinein in das neue Wochenende. Und ich habe es ja schon gesagt, ist das letzte Wochenende des Jahres im Monat August. Ne? Irgendwie kommt das immer schneller als erwartet. Gerade noch war Monatsanfang und schwupps, jetzt ist schon wieder das letzte Wochenende des Monats vor der Tür. Aber vielleicht ist auch die perfekte Gelegenheit, nochmal so ein bisschen durchzuatmen, bevor der nächste Monat mit einem neuen To-Do-Thema hineinkommt. Termine, Überraschungen, alles, was auf dem Zettel steht. Ich weiß ja nicht, was Sie so Schönes geplant haben, aber wir werden Sie begleiten in dieses Wochenende und das Wetter, das würde ich mal so als akzeptabel bezeichnen. Genießen Sie es mit den Hits unseres Lebens und jetzt von Belle Epoque, Black is Black. 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

0: Morgen! Hier ist MDR Sachsen-Anhalt um 6:50. Monatsende in Sicht, völlig klar. War ein guter August und wir werden es nochmal richtig krachen lachen, denn an diesem Wochenende, am letzten Wochenende des Monats, da geht es natürlich nochmal rund. Es ist viel los bei uns in Sachsen-Anhalt und wenn Sie eine Inspiration dafür brauchen, gehen Sie einfach mal in die MDR Sachsen-Anhalt App. Da haben wir nämlich alles für Sie zusammengetragen, was so los ist im Land.
1: Hallo, ich bin der Peter aus Gersterwitz und heute findet im Weißenfels hier Oldtimer-Rallye statt, bei der ich natürlich mit meinem Wartburg 353 mit starte. Ich habe 2016 die Rallye schon mal gewonnen. Teilnehmen ist das A und O. Na, da sind viele vom Vorkrieg dabei, sind welche aus DDR-Zeiten dabei und natürlich auch schon ein paar Bundesdeutsche, die auch schon Oldtimer sind. Na.
0: Ja, Peter und sein Oldtimer treten an und wer von den beiden ins Ziel kommt, das bleibt noch spannend.

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1: Wir möchten, dass Sie gut ankommen. Hier ist der MDR Sachsen-Anhalt Verkehrsservice um 6.30 Uhr. Guten Morgen. A38 Richtung Leipzig ist zwischen Lützen und Leipzig Südwest nach einem Unfall gesperrt. Im Altmarkkreis Salzwedel, da ist die Ortsdurchfahrt Algenstedt wegen eines Feuerwehreinsatzes gesperrt. Und in Wolmirstedt, da ist die Bahnhofstraße gesperrt. Da öffnen nämlich derzeit die Schranken nicht mehr. Das war's für den Moment. Wenn Sie auch was haben, Staus, Blitzer, alles gern genommen. 0800 94 6 94 6 und die 1. Das Wetter heute, kein Grund zum Meckern, aber die Sonnenbrille sollte sich die Regenjacke teilen. Sonne und Wolken wechseln sich nämlich munter ab und die dicksten Wolken, die hängen über Börde-Altmark und dem Elbhavelwinkel rum. Schicken ab und dann ein paar Schauer rein und die Temperaturen, die schaffen heute 23 bis 26. Auf dem Brocken bleibt es bei 15 Grad recht frisch. Ich bin André Holst, wünsche ein schönes Wochenende und guten Morgen.
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0: Gänsehaut, gefühlvoll. Die Münchner Freiheit mit dem Herz aus Glas. Das war ein bisschen Musik made in Germany hier am Samstagmorgen bei MDR Sachsen-Anhalt. Und das Schönste der Woche, das ist ja für viele das Wochenende. Und ganz ehrlich, für uns bei MDR Sachsen-Anhalt ist der Höhepunkt jeder Woche eindeutig der Freitag.
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2: Welchen Geheimtipp für einen Ausflug in Sachsen-Anhalt haben Sie? Das wollten wir in dieser Woche wissen. Und da haben Sie uns einmal mehr bewiesen, praktisch jede Ecke Sachsen-Anhalts ist einen Besuch wert. Am meisten genannt haben Sie uns Orte mit Wasser.
3: Am Arendsee finde ich ganz besonders schön die gute Luft.
4: Der Gottsche See, der ist auch zu empfehlen.
5: Warst du schon mal auf dem Pegeldom an der Gottsche? Schön.
2: Eine Antwort der Herzen haben wir auch gekürt, denn Dagmar aus Halle hat uns eine regelrechte Liebeserklärung geschickt.
6: Wir fahren gerne nach Dangermünde. Oben direkt kann man runtergucken zur Elbe. Das ist für mich eigentlich eine kleine, gemütliche und sehr freundliche Stadt.
2: Unter allen, die mitmachen, geht jede Woche auch eine MDR Sachsen-Anhalt-Tasse raus. Die steht ab sofort auf dem Küchentisch von Hans aus Salzwedel. Er hatte diesen Ausflugsgeheimtipp für uns.
7: Das war der Salzwedler Märchenpark, weil er ist einfach schön für Kinder. Einfach mal bei jedem Wetter eine feine Sache, egal welcher Jahreszeit. Geht doch so, wenn man auch alleine hingeht, ohne Kinder.
2: Welches ist denn Ihr Lieblingsmärchen oder Ihre Lieblingssage?
7: Hans im Glück.
2: Hätte ich drauf kommen können, Hans. Und weil Sie so ein Hans im Glück denn jetzt auch sind, gibt es die MDR Sachsen-Anhalt-Tasse.
7: Oh, dankeschön. Freut mich. Wirklich nicht mit gerechnet.
2: Rechnen Sie schon mal mit unserer neuen Freitagsfrage. Sie lautet: Welche Pflanze hat Sie in diesem Sommer besonders glücklich gemacht? Und welche Geschichte hängt da dran? Schicken Sie uns Ihre Antwort ab jetzt per Sprachnachricht über WhatsApp oder die MDR Sachsen-Anhalt-App. Welche Pflanze hat Sie in diesem Sommer besonders glücklich gemacht? Los geht's!
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8: Entschuldigung, wann war nochmal die Freitagsfrage?
1: Oh.

Pointer Sisters und Jump. Wir jumpen ins Wochenende mit MDR Sachsen-Anhalt. 6.47 Uhr haben wir es. Einen schönen guten Morgen am Samstagmorgen, letztes Augustwochenende. Kaffee in der Hand, Sonne im Gesicht und keine Ahnung, wo der August geblieben ist. Ich meine, die Luft, die hat noch Sommer im Gepäck. Aber der Kalender, der flüstert schon, genießt den Sommer, solange er noch da ist. MDR Sachsen-Anhalt.

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0: Bonnie M. mit Mabeka gibt's gleich nach den Nachrichten mit Katrin zum Start in die nächste Stunde.
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0: Dingen. Nach Angaben der Gewerkschaft NGG sollen bestehende Lohnunterschiede zum Westniveau schrittweise bis 2032 abgebaut werden. Aktuell liegt die Lücke teils noch bei 500 bis 1000 Euro im Monat. Erneut gibt es Probleme bei der Briefwahl in Sachsen-Anhalt. Nach einem Vorfall in Magdeburg sind jetzt auch in Halle Wahlunterlagen versehentlich doppelt verschickt worden. Nach Angaben der Stadt wurden fast 1200 Wahlscheine nach einem technischen Fehler versehentlich doppelt gedruckt und verschickt. Um eine doppelte Stimmabgabe auszuschließen, wurden die betroffenen Unterlagen gesperrt. Die Briefwähler erhalten jetzt neue und gültige Unterlagen. Erst vor wenigen Tagen hatte es einen ähnlichen Vorfall in Magdeburg gegeben. Dort waren 440 Wahlscheine doppelt versendet worden. Nach der Sprengung von Fahrkartenautomaten in Sachsen-Anhalt hat die Polizei 5 Männer festgenommen. Nach Angaben der Ermittlungsbehörden sind die Verdächtigen zwischen 20 und 24 Jahre alt. Ihnen wird vorgeworfen, seit Jahresbeginn bei mehreren Fahrkartenautomaten der Deutschen Bahn größere Bargeldsummen erbeutet zu haben. Den Festnahmen gingen umfangreiche Razzien voraus, unter anderem im Landkreis Börde sowie im Jerichower Land. Dabei wurden zahlreiche Beweise gesichert. Das Wochenende in Halle steht ganz im Zeichen des Laternenfestes. Bis zu 200.000 Besucher werden dazu erwartet. Für die Sicherheit sollen Poller und Einlasskontrollen sorgen, sagt Oberbürgermeister Alexander Vogt.
1: Natürlich unser Vollzugsdienst, da haben wir mehr als 60 Mitarbeiterinnen und Mitarbeiter hier im Einsatz. Die Polizei ist natürlich vor Ort nicht nur aus Halle und wir haben auch diese Zufahrtssperren. Wir haben einen Sicherheitsdienst, wo wir mehr als 150 Sicherheitsleute hier auch im Prinzip beschäftigen und wir drücken die Daumen, es gibt nie die absolute Sicherheit, aber wir drücken die Daumen, dass das hier alles gut über die Bühne geht.
0: Gefeiert wird auch in Bernburg. Die Hochschule Anhalt lädt zu ihrem historischen Erntefest ein. Bereits zum 30. Mal gibt es auf dem Gelände in Bernburg-Strenzfeld technische Vorführungen und ein buntes Programm rund um die Landwirtschaft. Höhepunkte sind 10 Uhr ein Erntekorso, das die Entwicklung der Landwirtschaft zeigt, sowie am Nachmittag eine Schlepperparade mit Traktoren und Schleppern aus den 20er Jahren. Außerdem gibt es einen Wettbewerb im Oldtimer pflügen. Die Fußball-Bundesliga ist am Abend in die neue Saison gestartet. Beim Eröffnungsspiel dominierte klar Bayern München gegen Stuttgart mit 5:1. In der zweiten Liga verlor Braunschweig gegen Hertha BSC Berlin mit 3:5 und Bochum unterlag Osnabrück 0:1. Und Magdeburg spielt morgen gegen Kiel.
2: Katrin, ja. Wie war der Kaffee, der erste?
0: Also das war schon gar nicht der erste. Frag mich.
2: Du bist eine Kaffeetante. Wir werden gleich in Ruhe weiter Kaffee trinken. Erstmal gucke ich auf die Straßen. Einverstanden?
0: Ja.
2: Guten Morgen. Wir möchten, dass Sie gut ankommen. Hier ist der MDR Sachsen-Anhalt Verkehrsservice um 7:03. A38 Richtung Göttingen ist zwischen Lützen und Kreuzrippachtal durch ein defektes Fahrzeug im Baustellenbereich blockiert. Da staut es sich. A38 Richtung Leipzig ist zwischen Lützen und Leipzig Südwest nicht mehr gesperrt. Die linke Fahrspur ist wieder frei. Und in Wolmirstedt, da ist die Bahnhofstraße gesperrt. Derzeit öffnen sich die Schranken nicht mehr. Da brauchen Sie ein bisschen Geduld. Das war's. Wenn Sie noch was haben, Stau sehen, vielleicht auch einen Blitzer, verraten Sie es mir unter 0800 94 6 94 6 und die 1 und die Nummer ist kostenfrei. Das Wetter in Sachsen-Anhalt ist ein Mix aus Sonne und Wolken über Börde, Altmark, Epp-Havelwinkel. Da sind die meisten Wolken unterwegs und ab Mittag gibt es da auch ein paar Schauer bei 23 bis 26 Grad, auf dem Brocken 15 Grad.
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2: Und immer wenn das schönste Morgen Wochenende hat, dann lassen die mich hier von alleine. Ich wünsche Ihnen ein schönes Wochenende.
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0: Was waren das für Zeiten, wenn man im Kino saß und dieser Song, der kam, dann wussten wir gleich, gibt es das Eiskörbchen vor dem Hauptfilm, dann kann man noch ein bisschen was zu naschen ordern und dann geht's rund, dann begann Action. Action haben wir jetzt auch, MDR Sachsen-Anhalt ist hier, 7:12, Sonne satt und Veranstaltungskalender voll. Sachsen-Anhalt startet ins Wochenende und welche Events Sie nicht verpassen sollten, das weiß MDR Sachsen-Anhalt-Reporter Guido Hensch.
1: Der Flugplatz Renneritz liegt in der Nähe von Sandersdorf-Brehna und ist heute und morgen ein Geheimtipp für alle, die auf alte Flugzeugtechnik stehen, ganz speziell der lautlosen Art. Beim Treffen der Segelflug-Oldtimer hat man nämlich die Gelegenheit, selbst mit Platz zu nehmen, um ganz entspannt dahin zu segeln. Das Ganze schon ab 25 €, aber das Wetter muss eben mitspielen. Auch in Gardelegen geht es an diesem Wochenende hoch in die Luft, hier allerdings auch motorisiert und auch hier kann man mit etwas Glück einen Platz im Cockpit ergattern. Eine ganz seltene Gelegenheit ergibt sich heute in der Kolbitz-Letzlinger Heide. Da geht es nämlich zur Heideblüte nach Salchau, ein Ort, den es längst nicht mehr gibt, an den aber immer mal wieder erinnert wird. Der Heimatverein Letzlingen und das Gefechtsübungszentrum Heer laden heute dazu ein, per Fahrrad oder Auto. Ab 9 Uhr ist die Zufahrt mit dem Drahtesel über die Kaserne oder die Schranke Dolle möglich. Autos haben ab 10 Uhr die Möglichkeit. Musikalisch begleitet wird der Tag von den Jagdhornbläsern aus Letzlingen und dem Männergesangverein. Beim Heimat- und Schifferfest in Roßlau, da gibt es heute einen großen Bauernmarkt, die Vereinsmeile und spät am Abend noch ein Höhenfeuerwerk. Dort wird sogar bis morgen Nachmittag gefeiert.
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0: Ich und ich bei MDR Sachsen-Anhalt um 7:50. Sonnenschein am Himmel, Sonnenschein am Mikrofon, Jörg Schröder ist da, ich grüße dich.
1: Das hast du schon gesagt, einen wunderschönen guten Morgen.
0: Ja, das Wetter wird nochmal, ach Mensch, ich bin ja eigentlich traurig, das letzte Augustwochenende. Wird es da nochmal richtig schön sommerlich? Ist es so ein Wochenende für Genießer oder wie kann ich das einordnen?
1: Das kleine Trostpflaster ist, der Sommer geht ja noch bis zum 21., 22. September.
0: Ja.
1: Wir sind also quasi mitten im Spätsommer, aber so ein bisschen merkt man es schon, es wird ganz schön spät, schon wieder hell und auch relativ zeitig dunkel. Allerdings ist es jetzt hell und wir haben zum Teil mit richtig viel Sonnenschein zu tun, aber auch zum Teil mit vielen Wolken, etwa so vom Harz bis in die Altmark ist aktuell stark bewölkt und damit ist der Tag schon so ein bisschen beschrieben. Wir erleben so eine Mischung aus Sonne und Wolken, sieht gar nicht mal so schlecht aus, allerdings Richtung Norden, gerade so Altmark, Elbhavelwinkel, vielleicht auch noch Börde, da kann es auch mal längere Zeit grau bleiben und da schnappen wir uns den Regenschirm vorsichtshalber in die Handtasche mit rein. Es kann auch noch mal ein bisschen tröpfeln. Die Temperaturen gehen heute rauf bis 26, 27 Grad, allerdings der Wind ist zum Teil recht kräftig. Und wer auf dem Brocken unterwegs ist, muss mit einem stürmischen Südwestwind rechnen.
0: Ich wünsche dir ein schönes Wochenende.
1: Das wünsche ich dir auch.

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6: Wir möchten, dass Sie gut ankommen. Hier ist der MDR Sachsen-Anhalt Verkehrsservice um 7.30 Uhr. Guten Morgen. A38 Richtung Göttingen. Zwischen Lützen und Kreuz-Rippachtal gibt es stockenden Verkehr wegen eines defekten Fahrzeugs im Baustellenbereich. A38 Richtung Göttingen wird zwischen Nordhausen und Nordhausen-West wegen Reparaturarbeiten von 8 bis voraussichtlich 14 Uhr gesperrt. Und in Wolmirstedt ist die Bahnhofstraße gesperrt. Da öffnen nämlich derzeit die Schranken nicht mehr. Wenn Sie noch was haben, her damit. 0800 94 6 94 6 und die 1 und die Nummer ist kostenfrei. Zum Wetter. Ja, heute gibt es ein Wetter-Mix-Paket, kann man sagen. Ne? Sonne, Wolken, hier und da ein kleiner Regenschauer. Und besonders im Norden unseres Landes, da könnten die Wolken die Regie übernehmen. Die Temperaturen liegen bei gemütlichen 23 bis 26 Grad. Auf dem Bocken dagegen eher Pullover-Alarm mit maximal 15 Grad. Schönen guten Morgen wünscht André Holst.
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0: Nazareth am Samstagmorgen hier bei MDR Sachsen-Anhalt. 7.38 Uhr haben wir es und dieser Spruch passt. Hoch die Hände, Wochenende, 3 Tage Party in Halle, denn noch bis morgen läuft das Laternenfest auf der Peisnitz. Gestern mit der MDR Sachsen-Anhalt Party und meinem Kollegen Julian Mengler, der auf der Bühne stand und moderierte. Dazu die Partyband Night Fever, ein Marius Müller Westernhagen Coverkünstler und ein Freddie Mercury Double. Es war eine richtig große und tolle Party. Und mittendrin statt außen vor MDR Sachsen-Anhalt-Reporter Marc Weirich aus dem Studio in Halle. Marc, du warst auch dabei. War es denn ein schöner Abend?
1: Ja, auf jeden Fall. Ich habe nur strahlende Gesichter gesehen, außer das von einem E-Rollerfahrer, der illegalerweise über die Peisnitz gebrettert ist und dann direkt von Sicherheitskräften ziemlich rau von seinem Roller gepflückt wurde. Man merkt, da sind wirklich richtig viele Sicherheitskräfte im Einsatz, um das Fest mit seinen 200.000 avisierten Besuchern zu schützen. Losgegangen ist es offiziell mit dem Oberbürgermeister und mit der Staatskapelle. Und bevor OB Alexander Vogt auf die große Bühne gegangen ist, hat er mir noch erzählt, warum auch Magdeburger dieses Wochenende nach Halle auf die Peisnitz kommen sollten.
2: Weil wir einfach für jeden was zu bieten haben. Angefangen vom Rummel über die Staatskapelle, Oper, aber auch das Städtepartnerschaftsdorf oder auch für Kinder. Im Prinzip für jeden was dabei. Auf einer großen Fläche hier an der Saale. Und natürlich ist der große Unterschied zwischen Saale und Elbe, dass die Saale auch, können wir auch schwimmen in der Saale, ist ein sehr langsam fließender Fluss und wir haben ja auch die Saale, tun wir ja jedes Jahr auch in Szene setzen, mit dem Bootskorso, mit dem Entenrennen und natürlich dann noch mit einem Feuerwerk für über 20 Minuten von 3 Orten aus, wo wir das abschießen werden.
1: Das Laternenfest ist wirklich was Besonderes wegen seiner tollen Kulisse an der Saale und auch wegen seines Charakters. Es ist halt nicht Besäufnis und Rummel, sondern eher ein gepflegtes Fest für die Familie.
0: Ja, Marc, und wer es noch ein bisschen turbulenter mag, der kommt trotzdem auf seine Kosten.
1: Das stimmt. Es gibt ja neben den ganzen Bühnen mit Musik, neben Vereinen, die sich präsentieren, neben Kulinarik und Künstlern auch ordentlich Wumms auf dem Rummel, auf der Festwiese. Die 7-jährige Lilly aus Lettin, die freut sich besonders übers Kettenkarussell.
3: Weil bei den Kettenkarussell zum Beispiel kann man richtig hoch fliegen, sozusagen.
1: Jeder kommt auf seine Kosten. Ich empfehle besonders den Spaziergang am Rieveufer entlang der Saale Richtung Burg Giebichenstein. Über dem Weg hängen wirklich tausende liebevoll gestaltete Laternen. Das ist wirklich was ganz Besonderes.
0: Marc Weirich über das Laternenfest in Halle. Lohnt sich auf jeden Fall ein Besuch. 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

0: Simon & Garfunkel und Cecilia hier bei MDR Sachsen-Anhalt. 7:50 haben wir es. Einen schönen Morgen wünsche ich Ihnen. Wochenende, das heißt Kaffee in der Hand, Sonne im Gesicht und keine Ahnung, wo der August geblieben ist.
1: Hallo, ich bin der Michael aus Magdeburg und es finden gerade die 65. deutschen Meisterschaften des Systems Miniaturgolf statt. Das ist eigentlich das Beste, was man am Wochenende machen kann. Eine Runde Minigolf im Bayerischen Biergarten und auf der Minigolfanlage. Ich kann wunderbar abschalten. Also gerade nach so einem stressigen Tag komme ich gerne her. Und also wie ich an der Bahn stehe, den Ball fallen lasse, dann bin ich in meinem Element und dann kann ich wunderbar abschalten.
0: Das klingt nach Entspannung. Endlich mal eine Sportart, bei der man auch mit einem Eis in der Hand Weltklasse sein kann.
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0: 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Gibt's bei uns gleich nach den Nachrichten zum Start in die nächste Stunde.
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7: Im Studio ist Katrin Wolf. Guten Morgen. Erneut gibt es Probleme bei der Briefwahl in Sachsen-Anhalt. Nach Angaben der Stadt Halle wurden fast 1200 Wahlscheine nach einem technischen Fehler versehentlich doppelt gedruckt und verschickt. Um eine doppelte Stimmabgabe auszuschließen, wurden die betroffenen Unterlagen gesperrt. Die Briefwähler erhalten jetzt neue und gültige Unterlagen. Erst vor wenigen Tagen hatte es einen ähnlichen Vorfall in Magdeburg.

0: deutlich mehr gelagert werden kann, könne man Material vorausschauend vorhalten und bei Störungen auf den internationalen Märkten auch kurzfristig liefern. Mit dem Neubau verbunden sind auch neue Arbeitsplätze. Die Zahl der Mitarbeiter soll von derzeit 200 auf 300 anwachsen. Die Halle selbst ist klimafreundlich gebaut. Auf dem Dach stehen eine Photovoltaikanlage und Kleinwindanlagen.
1: Sachsen-Anhalts Bauern kämpfen mit hohen Ernteverlusten. Das Statistische Landesamt rechnet in diesem Jahr mit nur rund 3,2 Millionen Tonnen Getreide. Etwa 9% weniger als im Vorjahr. Beim Raps gehe man sogar von einem Verlust von 15% aus. Der Anbau von Winterraps ist nach Angaben des Bauernverbandes ein immer größeres wirtschaftliches Problem. Durch den Wegfall wichtiger Wirkstoffe zur Schädlingsbekämpfung seien die Pflanzen teils stark befallen gewesen. Teilen von Flächen seien gar nicht geerntet worden. Landesbauernpräsident Feuerborn sprach von einer wirtschaftlich sehr angespannten Situation für die Landwirte. Für entspanntere Momente rund um das Thema Ernte sorgt heute die Hochschule Anhalt in Bernburg. Sie lädt zu ihrem historischen Erntefest ein, bereits zum 30. Mal. Höhepunkte sind 10 Uhr ein Erntekorso sowie am Nachmittag eine Schlepperparade mit Traktoren und Schleppern aus den 1920er Jahren. Außerdem gibt es einen Wettbewerb im Oldtimerpflügen. Eines der größten Volksfeste hierzulande, das Laternenfest in Halle, ist gestern Abend eröffnet worden. 200.000 Besucher werden erwartet und die freuen sich auf das Festwochenende.
2: Laternenfest gehört zu Halle. Ich finde das ein Pflichtprogramm. Ich freue mich jetzt sehr auf die Oper in 30 Minuten. Super Angebot. Und lass mich dann am Riefeufer treiben.
3: Ich finde die ein Essensstände und die Kettenkarussells und so cool. Weil bei den Kettenkarussells zum Beispiel kann man richtig hoch fliegen.
1: Auf dem Programm stehen auch Konzerte, Laternen- und Bootskorsos sowie das traditionelle Fischerstechen und ein Höhenfeuerwerk. Die Fußball-Bundesliga ist am Abend in die neue Saison gestartet. Beim Eröffnungsspiel dominierte klar Bayern München gegen Stuttgart mit 5:1, auch ein Höhenfeuerwerk. André.
4: Ich habe gehört, wer montags morgens frisch aussieht, der hat ein langweiliges Wochenende. Was tust du dagegen?
1: Also, Moment, ich muss erst nochmal nachdenken. Wie will ich aussehen? Was muss ich tun? Darf ich weiterarbeiten? Ja.
4: Auf jeden Fall, das ist in Ordnung. Das ist auch die beste Ausrede, die man haben kann. Ich gucke mal auf die Straßen derweil. Wir möchten euch gut ankommen. Hier ist der MDR Sachsen-Anhalt Verkehrsservice um 8:03. Guten Morgen. Die A38 Richtung Göttingen ist zwischen Nordhausen und Nordhausen-West wegen Reparaturarbeiten voraussichtlich bis 14 Uhr gesperrt. Und in Wolmirstedt, da ist die Bahnhofschranke gesperrt, da öffnen die Schranken derzeit nicht. Wenn Sie noch was haben, einen Stau, einen Blitzer, rufen Sie an, verraten Sie es mir unter 0800 94 6 94 6 und die 1. Das Wetter in Sachsen-Anhalt ist so ein Mix aus Sonne und Wolken. Über Börde, Altmark und Elbhavelwinkel, da sind die meisten Wolken unterwegs. Und am Mittwoch, da kann es auch ein bisschen tröpfeln, von oben natürlich. Die Temperaturen zwischen 23 bis 26, auf dem Brocken maximal 15 Grad.
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4: Raus aus den Federn und rein in den Tag. Ich habe hier Musik von Desmond Dekker.

0: die Pet Shop Boys bei MDR Sachsen-Anhalt. Und Sie sind die Ersten hier, die bei uns früher aufstehen. Unsere Morgenreporterinnen und Reporter.
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0: Vom Montag bis Freitag ganz früh im Land unterwegs, klopfen an Türen, schnuppern manchmal auch an Brötchen, aber sie packen vor allem mit an. Sie sind dabei, an ihrer Seite. Und in dieser Woche, da war zum Beispiel mein Kollege Stefan Bringezu unterwegs. Der hat sich was gegönnt auf dem Weingut in Höhnstedt. Da hat er nämlich bei Elisabeth Born den Weinkeller inspiziert.
2: Hier drinnen stehen riesig große Edelstahltanks und da ist der Wein drinnen, aber da ist schon ein ganz besonderer Wein drinnen, Elisabeth Born, und der wird auch demnächst abgefüllt, oder? Stichwort, gestern war der 24. August. August in 4 Monaten ist Weihnachten.
3: Wir sind jetzt schon dabei, uns um die Glühweinsaison, die bevorsteht, zu kümmern. Wir machen da 3 unterschiedliche Glühweine. Wir haben weißen, roten und auch Rosé-Glühwein.
2: Gibt es jetzt auch wirklich schon Leute, die Glühwein bestellen?
3: Ja, man glaubt es kaum, das gibt es. Also wir haben teilweise sogar schon manchmal eine Bestellung, wo im Sommer schon manchmal eine Flasche Glühwein bestellt wird. Ich weiß nicht, ob der dann einfach so lange dann steht, aber ich habe auch eine Bekannte, die trinkt den kalt. Ich verstehe es auch nicht, aber man soll ja das trinken, was einem schmeckt, bekanntlich.
2: Also die Glühweine werden in Höhnstedt schon abgefüllt. Wir gehen mal einen Schritt weiter. Ich sehe ja ganz große Weinfässer, so die klassischen Weinfässer aus Holz. Das sind jetzt richtige Lagerweine, oder wie?
3: Genau, das sind also unsere Barrique-Fässer aus Eichenholz. Da passen 300 Liter Wein rein. Da passiert jetzt aktuell gar nichts. Das ist so ein, mein Vater hat immer gesagt, so ein kontrolliertes Nichtstun. Also immer mal reinschnuppern, vielleicht auch mal was probieren, dass alles seinen Gang geht, alles gut geht und ja, und im besten Fall liegen lassen, Zeit geben.
2: Man muss immer hoffen, dass der Wein dann wirklich gut wird. Schnuppert man an den Fässern mal dran und sagt, ah, oder klopft man dran, das wird ein guter Wein, ein guter Jahrgang?
3: Ja, klar, nee, man riecht schon oben rein und riecht sozusagen, ob es gut riecht oder ob es eben ein bisschen muffig riecht, das wäre eben nicht so gut. Und man muss schon immer ein bisschen Auge drauf werfen.
2: Ihr werdet wirklich guter Jahrgang werden, oder?
3: Ja.
0: MDR Sachsen-Anhalt, Morgenreporter. Sie klopfen an Türen, packen mit an und finden Geschichten, bevor der Rest des Landes ausgeschlafen hat. Und wer im Sommer zu viel Glühwein trinkt, der kriegt einen Blues. Den kriegen Sie jetzt zu hören mit Kenny Rogers, Lucille.
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0: Whitney Houston bei MDR Sachsen-Anhalt. Kleiner Blick auf die Straßen. Da ist nämlich eine Warnmeldung reingekommen. Vorsicht auf der A9 Richtung Berlin zwischen Halle und Bitterfeld. Da sind Fahrradfahrer auf der Fahrbahn. Fahren Sie da bitte besonders aufmerksam. Und besonders aufmerksam kann ich jetzt auch bei Jörg Schröder sein. Der ist nämlich da, mit mir aufs Wetter zu gucken. Guten Morgen, Jörg.
1: Da drücken wir mal den Radfahrern, dass sie gut Rückenwind haben, damit sie schnell wieder von der Autobahn runterkommen.
2: Ja, genau. Einen wunderschönen guten Morgen, André.
0: Guten Morgen. Das Wetter hier in Magdeburg ist im Augenblick sonnig. Wird es überall bei uns im Land so sonnig bleiben oder auf was können wir uns einstellen?
1: Ja, jetzt mache ich mal ein bisschen auf Erbsenzähler. Sonnig heißt, dass nicht eine Wolke am Himmel sein muss. Also wie gesagt, das ist die Voraussetzung für sonnig. Ansonsten, sobald eine Wolke da ist, ist es heiter. Ach, jetzt der Erbsenzähler. Was gelernt, ne? Auf alle Fälle, wir erleben nicht durchweg Sonnenschein. Da sind schon mal ein paar mehr Wolken unterwegs aktuell, vor allem über der Altmarkt der Börde und dem Harz. Und das erleben wir so eine Mischung aus Sonne und Wolken und vor allen Dingen im Norden. So Richtung Arendsee, Richtung Havel, Richtung Alte Salzwedel. Da kann es heute längere Zeit auch mal grau bleiben. Und da sind vereinzelt ein paar Schauer möglich. Den meisten Sonnenschein erwarten wir südlich der Börde. Ja, und die Temperaturen können sich ja auch sehen lassen. Wir erwarten Werte bis 26, 27 Grad. Im Harz Temperaturen um die 24 Grad. Der Wind, ich habe ihn schon angesprochen, Rückenwind für Fahrradfahrer ist auf alle Fälle definitiv mit dabei. Das heißt, wir erleben heute einen starkgebögen Südwestwind.
0: Ich wünsche dir ein schönes Wochenende.
2: Das wünsche ich dir auch.

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7: Wir möchten, dass Sie gut ankommen. Hier ist der MDR Sachsen-Anhalt Verkehrsservice um 8.30 Uhr. Guten Morgen. Vorsicht bitte auf der A9 Richtung Berlin zwischen Halle und Bitterfeld-Wolfen sind Fahrradfahrer auf der Fahrbahn. Und die A38 Richtung Göttingen ist zwischen Nordhausen und Nordhausen-West wegen Reparaturarbeiten bis voraussichtlich 14 Uhr gesperrt. A38 Richtung Leipzig ist zwischen Leuna und Kreuzrippachtal mit Behinderung zu rechnen. Da war ein Unfall im Baustellenbereich, da brauchen Sie ein bisschen Geduld. Und in Wolmirstedt, da ist die Bahnhofschranke gesperrt. Da ist die Bahnhofstraße gesperrt, weil die Schranken nicht mehr öffnen. So, habe ich ja. Gut, fahren Sie vorsichtig, kommen Sie gut an Ihr Ziel. Und wenn Sie auf dem Weg ins Wochenende noch einen Stau sehen, auch einen Blitzer entdecken, rufen Sie mich kurz an. 0800 94 6 94 6 und die 1. Das Wetter ist heute kein Grund zum Meckern, aber die Sonnenbrille sollte sich die Regenjacke teilen. Also jeder hat die Chance mitzuwirken. Sonne und Wolken wechseln sich heute munter ab. Die dicksten Wolken hängen über Börde, Altmark und Elbhavelwinkel rum, schicken ab Mittag dann auch mal ein paar Regenschauer vorbei. Die Temperaturen schaffen es auf angenehme 23 bis 26. Auf dem Brocken bleibt es bei 15 Grad. Ich bin André Holst, wünsche Ihnen einen schönen guten Morgen.
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0: Dauerbrenner Udo. Geht immer. MDR Sachsen-Anhalt auch. 8.38 Uhr, Monatsende in Sicht. Und da ist er auch schon wieder, ja, man kann fast sagen, das ganz besondere letzte Wochenende des Monats. Zeit, die verbleibende Augustkilometer nochmal so ganz gemütlich ausrollen zu lassen.
1: Hallo, ich bin Elisabeth und ich komme aus Höhenstedt. Und heute fahre ich mit meiner Tochter zu unserem Pferden. Wir haben Fjordpferde, norwegische Fjordpferde. Und wir reiten über die Stoppelfelder und um ein bisschen den Kopf klar zu kriegen, haben eine schöne Zeit zusammen und genießen einfach die Natur und das schöne Wetter. Das Glück dieser Erde liegt auf den Rücken der Pferde. Draußen zu sein, ein gewisses Gefühl von Freiheit, Entspannung pur von dem stressigen Alltag.
0: Elisabeth sitzt heute fest im Sattel. Ja, hoffentlich bleibt das auch so, ne?
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0: Thriller von Michael Jackson. MDR Sachsen-Anhalt wünscht ein schönes Wochenende und Sie wissen, der erste Liter Kaffee am Morgen ist der wichtigste. In diesem Sinne Prost und lächeln, immer nur lächeln. Hier sind die Carpenters, Sweet Sweet Smile.
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0: Sweet Pea Smile von den Carpenters bei MDR Sachsen-Anhalt. 8:50 haben wir es und ich habe jetzt hier eine kleine Portion Optimismus für den Tag. Wirkt sofort und hält den ganzen Tag.
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2: Frage im Kreuzworträtsel. Emotion mit drei Buchstaben. Wut ist doch klar, reingeschrieben und weiter geht's. Aber irgendwie doch nicht, weil die Wut nicht passt, nicht hinten noch vorne. Alle Worte im Umfeld wollen was anderes als das verfluchte Weh. Versuch's mal mit Mut, sagt meine Frau, und auf einmal löst sich das Kreuzworträtsel fast wie von selbst. Mut ist ja selbst etwas zu tun, sich zu engagieren, nicht mit finsterer Miene auf andere zu schauen, die angeblich an allem schuld sind. Man muss den Buchstaben nur umdrehen und aus einem W wird ein M. Im Magdeburger Dom war das am Donnerstagabend zu hören. Hunderte Sänger, alte und junge aus Dörfern und aus Städten Sachsen-Anhalts, singen nicht von der Wut und dem, was sie frustriert. Sie singen vom Mut, von ihrer Liebe für ein Land, ohne auszublenden, dass es durchaus auch vieles zu verändern gilt. Dazu braucht es Mut und eine Gemeinschaft, in der es mehr um das Gemeinsame als das Trennende geht. Mut ist einfach konstruktiver als alles wütende Gezeter und Schlechtgemache. Nein, in unserem Land läuft nicht alles rund, aber doch eine ganze Menge. Nein, es gibt Dinge, die sich ändern sollten, aber auch jede Menge Bewahrenswertes. Doch mit Wut im Bauch verbessert sich nichts. Wut ist ein destruktives Gefühl. Sie braucht unbedingt Schuldige, denen man seine Wut entgegenschmettern kann. Gut wird dadurch nichts. Die Menschen im übervollen Magdeburger Dom singen und sprechen gemeinsam mit Herbert Grönemeyer und anderen Künstlern von etwas anderem. Von Leuten, die in vielen Orten engagiert anpacken, die miteinander was tun und miteinander reden. Und der Mensch heißt Mensch, weil er kämpft und hofft, weil er liebt, mitfühlt und vergibt, weil er lacht und lebt. Mächtig klingt das im Gesang von hunderten Stimmen und macht Mut. Manchmal reicht ein kleines Umdrehen einer Gefühlslage mit drei Buchstaben. Dann klappt's nicht nur im Kreuzworträtsel, sondern auch im Leben. Guido Erbrich, Biederitz.
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0: Ja, da war er schon wieder, Schüttel-Stefan oder auch besser bekannt als Shakin' Stevens. Übrigens, früher stundenlang telefoniert, heute nicht mal mehr ein Like. Oh, it's so funny how we don't talk. Ja, Cliff Richard wusste schon 1979, wie Funkstille klingt. Er klingt bei uns gleich nach den Nachrichten mit Katrina.
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7: Mit Katrin Wolf, guten Morgen. Eine Woche vor der Wahl in Sachsen-Anhalt trifft sich heute die AfD-Nachwuchsorganisation Generation Deutschland in Magdeburg zu ihrem Bundeskongress. Erwartet werden rund 300 Delegierte. Thema ist unter anderem eine Positionierung zur Europapolitik. Die Generation Deutschland geht auf Distanz zum klaren Euro-Ausstiegskurs ihrer Mutterpartei. GED-Chef Hohm sagte der Bild-Zeitung, man wolle keinen deutschen Euro-Austritt, sondern die bestehenden Konstruktionsmängel des Euro

0: Meter langes vollautomatisches Hochregal, heißt es von Tesvold. Hier würden Batterien und Gefahrenstoffe sicher untergebracht. Und da nun deutlich mehr gelagert werden kann, könne man Material vorausschauend vorhalten und bei Störungen auf den internationalen Märkten auch kurzfristig liefern. Mit dem Neubau verbunden sind auch neue Arbeitsplätze. Die Zahl der Mitarbeiter soll von derzeit 200 auf 300 anwachsen. Die Halle selbst ist klimafreundlich gebaut. Auf dem Dach stehen eine Photovoltaikanlage und Kleinwindanlagen.
1: Für die Lohnfortzahlungen kranker Mitarbeiter haben deutsche Unternehmen 2025 eine Rekordsumme gezahlt. Katrin Austermann aus der Wirtschaftsredaktion, um wie viel handelt es sich?
2: Die Experten haben ausgerechnet, für die Lohnfortzahlung im Krankheitsfall wurden 85,6 Milliarden Euro ausgegeben. Das sind 4 Milliarden mehr als im Jahr davor. Innerhalb der vergangenen 15 Jahre hätten sich die Kosten sogar mehr als verdoppelt. Die Gründe: höhere Löhne, mehr Beschäftigte und der weiter hohe Krankenstand in Deutschland. Die geplante Attestpflicht ab Tag 1 sieht das IW kritisch, unter anderem wegen des zusätzlichen Verwaltungsaufwands. Dagegen hat sich auch Bundesarbeitsministerin Baas ausgesprochen.
1: Nach der Sturzflut im Himalaya fehlt von einigen Deutschen dort immer noch jede Spur. Im Auswärtigen Amt in Berlin sprach man von einer hohen einstelligen Zahl von Vermissten. Die Auslandsvertretungen in China und Nepal stünden mit Familienangehörigen und lokalen Behörden im engen Kontakt, hieß es. Die Zahl der Toten ist unterdessen laut nepalesischer Polizei auf mehr als 600 gestiegen. In Nepal und der autonomen Region Tibet in China würden insgesamt 2500 Menschen vermisst. Enorme Schlammmassen und Regenfälle im Flutkatastrophengebiet erschweren weiterhin die Rettungsarbeiten. Noch ein Blick auf den Fußball. In der Fußball-Bundesliga ist am Abend die neue Saison gestartet. Beim Eröffnungsspiel dominierte klar Bayern München gegen Stuttgart mit 5:1. André sagt Ihnen jetzt, wie es wettermäßig und auf den Straßen aussieht.
3: Bist du dir sicher?
1: Ich gehe mal davon aus.
3: Du hast recht. Wir möchten, dass Sie gut ankommen. Hier ist der MDR Sachsen-Anhalt Verkehrsservice. Um genau 9:03. Hallo an alle unterwegs. Die A38 Richtung Göttingen ist zwischen Nordhausen und Nordhausen-West wegen Reparaturarbeiten bis ca. 14 Uhr gesperrt. Und es blitzt, bitte recht freundlich, auf der A9 Richtung Berlin zwischen Halle und Bitterfeld-Wolfen. Und hier habe ich noch einen in Halle. Auf dem Robert-Franz-Ring in beiden Richtungen blitzt es. Das war's. Wenn Sie auch noch was haben, rufen Sie gern mal durch 0800 94 6 94 6 und die 1. Der Blick aufs Wetter, da merken wir haben so einen Mix aus Sonne und Wolken. Über Börde, Altmark, Elbhavelwinkel, da sind die meisten Wolken unterwegs, die ab Mittag auch noch ein paar Schauer im Gepäck haben. Die Temperaturen 23 bis 26 auf dem Brocken 15 Grad.
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3: Und immer wenn das schönste Morgenwochenende hat, dann lassen die mich hier von der Leine. Macht Spaß. Ich habe einen schönen Song mit Cliff Richard, We Don't Talk Anymore. Wir haben viel zu besprechen heute am Samstagvormittag und vor allen Dingen gute Musik zu genießen, denn das sind die Hits unseres Lebens. Hier ist Cliff Richard.

0: David Bowie und China Girl bei MDR Sachsen-Anhalt am Samstagmorgen 13 Minuten nach 9. Und jetzt wollen wir über Flucht. Flucht ist auch schön. Frucht fliegen. Nicht Flucht, Frucht fliegen. Die können dann in die Flucht schlagen, das weiß ich. Und ich habe festgestellt, diese Fruchtfliegen, die haben ein ganz besonderes Talent. Sie finden Obst schneller als jeder Einkaufslieferservice. Kaum liegt irgendwo so ein Apfelstückchen rum, ist die gesamte Verwandtschaft schon da. Aber bevor Ihnen der Geduldsfaden reißt, da schimpft sich lieber MDR Sachsen-Anhalt Universal-Lörgler Leonard Schubert in Stimmung. Und zwar so richtig.
1: Kannst du nicht meckern?
2: Och nö.
1: Absurdes aus Leos Alltag.
2: Ja toll, jetzt muss ich auch noch zu diesem Thema einen Beitrag machen. Fruchtfliegen. Als ob ich nicht schon genug zu tun hätte. Fruchtfliegen zu jagen zum Beispiel, weil mir ein riesiger Schwarm entgegengeflogen ist, als ich unsere Kartoffelkiste geöffnet habe. In der Folge stand ich eine halbe Stunde lang auf einem Bein auf einem Stuhl in der Küche und versuchte, die Dinger mit dem Staubsauger einzusaugen. Und, weil das nicht half, stellte ich kleine Schnapsgläser mit Essig, Wasser und Spülmittel auf, in denen die Fliegen ertrinken sollten. Doch die summten nur arrogant, während ich auf dem Stuhl hin und her schwankte. Ich muss ausgesehen haben wie ein betrunkener Beethoven, der auf dem Stuhl stehend das Gesumm der Fliegen dem Staubsauger dirigierte.
3: Leonard, Fruchtfliegen wollen eben auch leben. Du musst doch nicht immer alle töten, ruft meine Chefin durch das Büro.
2: Was machst du denn mit Fruchtfliegen? Frage ich. Füttern?
3: In der Tat, ruft meine Chefin. Ich habe am Freitag im Nachbarbüro eine halbe Wassermelone in die Ecke gelegt, damit die Armen nicht zu hungern brauchen.
2: Kurz darauf ertönt Gebrüll aus dem Nachbarbüro. Eine Tür geht auf und eine schwarze Wolke Fruchtfliegen, gepaart mit dem Geruch einer verschimmelten Wassermelone, wehen in unser Büro.
3: Wer war das?
2: Ruft die Kollegin.
3: Ich weiß nicht, lacht meine Chefin, aber Leonard hat viel Erfahrung im Fruchtfliegenfang.
2: Also stehe ich kurz darauf, schwankend auf einem Stuhl und sauge Fruchtfliegen weg. Um mich herum stehen Fruchtfliegenfallen in Schnapsgläsern.
3: Lecker Likör,
2: ruft ein Kollege. Ich kann ihn gerade noch daran hindern zu trinken.
3: Wenn du fertig bist, schreibst du deinen Beitrag. Der macht sich nicht von allein,
2: ruft meine Chefin zu mir nach drüben. 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

Grüße aus dem Norden von Achim Reichel. 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Einfach schön. Hier ist MDR Sachsen-Anhalt. Schönes Wochenende mit den Hits unseres Lebens. 9:23 Uhr. Und ich hau hier gleich noch einen drauf. Show Waddy Waddy und When.

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3: Wir möchten, dass Sie gut ankommen. Hier ist der MDR Sachsen-Anhalt Verkehrsservice um 9.30 Uhr. A38 habe ich hier im Blick, dass die Strecke Richtung Göttingen ist zwischen Nordhausen und Nordhausen-West wegen Reparaturarbeiten noch bis voraussichtlich 14 Uhr gesperrt. Und es blitzt bei uns auf der A9 Richtung Berlin zwischen Halle und Bitterfeld-Wolfen und hier in Halle auf dem Robert-Franz-Ring in beiden Richtungen. Das war's. Wenn Sie auch noch was haben, Staus, Blitzer, Tiere auf der Fahrbahn, rufen Sie mich an, verraten Sie es unter 0800 94 6 94 6 und die 1. Vielen Dank im Voraus und jetzt weiterhin eine gute und störungsfreie Fahrt für Sie. Das Wetter, es gibt so eine Art Mixpaket heute, ne? Sonne, Wolken, hier und da ein paar kleine Regenschauer. Besonders im Norden und Sachsen-Anhalt, da könnten die Wolken die Regie übernehmen. Ansonsten Temperaturen gemütlich bei 23 bis 26, auf dem Brocken dagegen eher Pulloveralarm mit 15 Grad. Mein Name ist André Holst, schönes Wochenende gewünscht.
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0: Roxy Music bei MDR Sachsen-Anhalt um 9.38 Uhr und jetzt gucken wir nach Halle, denn da läuft ja das 89. Laternenfest und auf der Peisnitz, da wurde gefeiert, getanzt und bei der MDR Sachsen-Anhalt 80er Party richtig schön mitgesungen. Super Stimmung und vor allem aber genossen ja viele Besucher so einfach mal so einen schönen entspannten Sommerabend und MDR Sachsen-Anhalt Reporter Marc Weirich aus dem Studio in Halle, der hat sich ganz hungrig unter die Leute gemischt.
1: Wenn es was zu essen gibt, dann bin ich immer dabei.
2: Oh mein Gott,
3: hallo. Das ist was mit Maismehl.
1: Und lecker?
3: Mhm, schmeckt gut.
1: Hier gibt es ganz normale Pommes, die sehen auch so aus, als wenn sie schmecken würden. Ja. Wie ist es Fest in diesem Jahr?
3: So wie immer.
1: Heißt so wie immer cool oder so wie immer total mistig?
3: So wie immer lecker.
1: Was gefällt besonders?
2: Breite Auswahl an Essen.
1: Was hast du dir noch vorgenommen auf deine Löffelliste im wahrsten Sinne des Wortes?
2: Churros gibt's noch, Currywurst gibt's noch. Und den Rest schauen wir mal.
1: Abgesehen vom Essen, auf was freuen Sie sich?
3: Wir sind wegen dem Essen hier.
1: Ach, das ist sehr sympathisch, da könnte ich mich einreihen. Sie stehen hier aber total gechillt, angelehnt am Brückengelände und gucken auf die Saale. Warum sind Sie hier?
4: Laternenfest gehört zur Halle. Ich finde das ein Pflichtprogramm. Ich freue mich jetzt sehr auf die Oper in 30 Minuten. Super Angebot. Und lass mich dann am Rifeufer treiben.
1: Na, das ist doch mein Plan.
4: Oder?
1: Viel Spaß dabei.
4: Danke, Ihnen auch. Viel Erfolg.
1: Was ist denn das Coolste, was du am Laternenfest bisher gesehen hast?
5: Ich finde die Ein-Essensstände und die Kettenkarussells und so cool. Weil bei den Kettenkarussell zum Beispiel kann man richtig hoch fliegen.
1: Ich gehe mal hier ein paar Schritte weiter über die Bürgerbrücke drüber und da sind zwei Sicherheitsleute, die sehen total gechillt aus. Die sehen so aus, als hätten sie Spaß. Ja. Sind alle Menschen friedlich und ohne Messer und so weiter hier?
6: Bis jetzt noch und hoffen wir, das bleibt auch so.
1: Auf was achtet ihr besonders?
7: Auf Unruhestifter, Leute, die auf dem Fahrrad fahren.
1: Und bisher alle brav?
7: Alle brav.
1: Das ist wirklich etwas, das auffällt, wenn ich hier so über das Fest laufe, dass die Mundwinkel bei den Menschen wirklich konsequent oben sind. Lächelnde Gesichter, viele fröhliche Kinder, die an dem Eis lecken, Pärchen, die sich an der Hand halten. Eine absolut angenehme und entspannte Atmosphäre. Und die können Sie, wenn Sie Bock haben, heute und morgen auch noch hier in Halle, rund um die Peisnitz und auf der Peisnitz genießen.
0: Ja, und so klingt ein glücklicher MDR Sachsen-Anhalt-Reporter. Danke, Marc Weirich. Heute Abend gibt es dann das große Feuerwerk, 20 Minuten lang aus drei Orten abgeschossen. Immer ein absolutes Highlight. Das Laternenfest in Halle, definitiv ein super Tipp für dieses Wochenende auf MDR Sachsen-Anhalt. Und hier ist Peter Maffay mit seinem Steppenwolf. Auch das ist legendär und gut.

0: Maneater. Um 9.47 Uhr, MDR Sachsen-Anhalt ist hier und Samstagvormittag am letzten Augustwochenende des Jahres. Ich meine, da hat die Luft noch Sommer im Gepäck, aber der Kalender ist brutal. Der flüstert, genießt den Sommer, solange er noch da ist.
1: Hallo, ich bin Melanie aus Dessau und heute trefft ihr mich definitiv im Küchengarten e.V. zum Sommerfest mit leckeren Getränken, Speisen, Cocktails und viel, viel Spaß. Das ist das jährliche Sommerfest, was der Küchengarten veranstaltet. Es wird eine kleine Tombola für Kinder geben. Man kann hier mit Leuten sitzen, mit Leuten auch, die man so nicht täglich sieht, wenn man hier im Garten ist, sondern wirklich auch mit fremden Menschen. Man kommt ins Gespräch, man unterhält sich und das ist das Schöne hier.
0: Ja, ein Gartenfest, das macht Spaß. Da wird bestimmt fachkundig diskutiert, ob das noch Unkraut oder schon Dekoration ist. Auf jeden Fall wünsche ich ganz viel Spaß dabei.

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0: Ist gerade eingefallen, wenn ein Ohrwurm gute Laune hätte, würde er wahrscheinlich so klingen. Genau, The Sweet mit Funny Funny gibt's gleich nach den Nachrichten mit Katrin.
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7: Mit Katrin Wolf. Guten Morgen. Eine Woche vor der Wahl in Sachsen-Anhalt trifft sich heute die AfD-Nachwuchsorganisation Generation Deutschland in Magdeburg zu ihrem Bundeskongress. Die rund 300 Delegierten wollen sich unter anderem zur Europapolitik positionieren. Die Generation Deutschland, GD, geht auf Distanz zum klaren Euro-Ausstiegskurs von AfD-Chefin Weidel. GD-Chef Hohm sagte der Bild-Zeitung, man wolle keinen deutschen Euro-Austritt, sondern die bestehenden Konstruktionsmängel des Eurosystems beheben. Die Generation Deutschland ist die AfD-Nachfolgeorganisation der Jungen Alternative, die vom Bundesamt für Verfassungsschutz als gesichert rechtsextremistisch eingestuft worden war. Wer krank wird, sollte sich nicht auch noch um Finanzen Sorgen machen müssen. Aus diesem Grund sind Arbeitgeber in Deutschland zur Weiterzahlung der Löhne im Krankheitsfall

0: verdoppelt. Die Gründe: höhere Löhne, mehr Beschäftigte und der weiter hohe Krankenstand in Deutschland. Die geplante Attestpflicht ab Tag 1 sieht das IW kritisch, unter anderem wegen des zusätzlichen Verwaltungsaufwands. Dagegen hat sich auch Bundesarbeitsministerin Baas ausgesprochen.
1: Bundesarbeitsministerin Baas sagte der Funke Mediengruppe, sie sei zwar koalitionstreu, halte diese Regelung, also die geplante Krankschreibungspflicht ab dem ersten Krankheitstag, aber für wenig sinnvoll, vor allem wegen zahlreicher Ausnahmen. Baas warnte zudem davor, dass Erkrankte dann häufiger direkt zum Arzt gehen und dadurch länger krankgeschrieben werden könnten. Die Maßnahme ist Teil des Koalitionspakets von Union und SPD. Die Hochschule Anhalt in Bernburg lädt heute zu ihrem historischen Erntefest ein, bereits zum 30. Mal. Höhepunkte sind ein Erntekorso sowie am Nachmittag eine Schlepperparade mit Traktoren und Schleppern aus den 1920er Jahren. Außerdem gibt es einen Wettbewerb im Oldtimer-Pflügen. Auch in Halle wird gefeiert, und zwar ganz groß beim diesjährigen Laternenfest. Bis morgen Abend werden zu Bootskorso, Fischerstechen und anderen Programmpunkten 200.000 Gäste erwartet. Warst du auch schon mal auf dem Laternenfest, André?
2: Es ist so schön und vor allen Dingen hat Atmosphäre, wenn das Wetter mitspielt. Und bei dir?
1: Ja, ich war auch schon mal da, aber vielleicht schaffe ich es ja heute noch.
2: Ich drücke die Daumen auf jeden Fall. Ich gucke erstmal, was auf den Straßen los ist, denn wir müssen da ja auch sicher und gut ankommen.
1: Auf alle Fälle.
2: Wir möchten, dass Sie gut ankommen. Hier ist der MDR Sachsen-Anhalt Verkehrsservice um 3:03. A38 Richtung Göttingen ist zwischen Nordhausen und Nordhausen-West wegen Reparaturarbeiten noch bis ca. 2 Uhr gesperrt, also 14 Uhr. Und in Halle an der Kreuzung Merseburger Straße, Europachaussee, da gibt es derzeit Behinderung nach einem Unfall. Außerdem haben wir ein paar Blitzer eingesammelt. Auf der A9 Richtung Berlin zwischen Halle und Bitterfeld-Wolfen. Und einen Blitzer habe ich hier noch auf dem Robert-Franz-Ring in beiden Richtungen. Das war's für den Augenblick. Wenn Sie was draufpacken möchten, bitteschön. 0800 94 6 94 6 und die 1. Das Wetter in Sachsen-Anhalt ist sonnig, aber spielen natürlich auch ein paar Wolken mit. Im Norden ist es ein bisschen länger bewölkt, streckenweise regnet es auch. Ansonsten ist das Schauerrisiko eher gering und es bleibt trocken bei 23 bis 26, auf dem Brocken 15 Grad.
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2: Und wir haben jetzt beste Laune mit Musik.

0: Waggershausen, Stefan. Wir machen eine kleine Stippvisite in die Schule. Das ist immer was Interessantes, denn seit 2 Wochen ist ja wieder Schule bei uns in Sachsen-Anhalt. Manche freut's, andere gar nicht. Aber einer, der mit Feuer und Flamme dabei ist, heißt Benjamin Pfarr. Und er ist Lehrer am Geschwister-Scholl-Gymnasium in Zeitz. Und, das ist jetzt das Besondere, er ist einer der jüngsten Lehrer überhaupt in Sachsen-Anhalt. Hört, hört, 22 Jahre jung. MDR Sachsen-Anhalt-Reporter Frank Nowak, der nimmt uns jetzt mal mit in seinen Englischunterricht.
1: What is your favorite animal?
2: Wenn Benjamin Pfarr am Geschwister-Scholl-Gymnasium in Zeitz unterrichtet, hat er stets vor Augen, dass er noch vor wenigen Jahren selbst hier die Schulbank gedrückt hat. Mit seinen 22 Jahren ist er der Jüngste im Lehrerkollektiv seiner ehemaligen Penne und bekommt auch Unterstützung seiner früheren Pauker in dem Job, für den er brennt.
3: Wir formen letztendlich die Gesellschaft von morgen. Die Schüler, es ist eine total verantwortungsvolle Aufgabe, sie zu begleiten auf ihrem Weg, eigenständige Erwachsene zu werden. Ich finde wirklich, das ist eine total verantwortungsvolle gesellschaftliche Aufgabe, die man da übernimmt.
2: In der Musikschule Zeitz trifft er sich in der Freizeit regelmäßig zum Üben. Zum Beispiel für Konzerte in der Kirche seines Heimatdorfs, wo er letztes Jahr etliche Einwohner zum Mitmachen bewegen konnte. Und er spielt nicht mit irgendwem, sondern mit Philipp und Felix, seinen beiden jüngeren Brüdern.
4: Sehr schön natürlich. Das ist wie eine schöne Familienzeit.
5: Ich finde es eine richtig tolle Sache. Benni ist da ja auch ein sehr großes Vorbild, auch für uns, weil er zeigt uns, was man mit seiner Zeit eigentlich alles Tolles machen kann. Da kann man eigentlich nur seinen Hut ziehen, sage ich mal.
2: Denn Benjamin Pfarr engagiert sich nebenbei ehrenamtlich in der Gedenkstätte seines Heimatortes Remsdorf. Hier betrieben die Nazis im Zweiten Weltkrieg ein Außenlager des KZs Buchenwald. Über eine Projektarbeit war er als 8-Klässler auf die Geschichte seines Dorfes gestoßen.
3: Erstmal, was hier passiert ist und dann auch die Eindrücklichkeit der Bilder, wenn man sich überlegt, unter welchen Bedingungen die Menschen hier leben mussten, wie viele Menschen sich hier in einer Baracke befunden haben. Das ist unvorstellbar gewesen. Ich habe da auch lange noch drüber nachgedacht und das hat mich letztendlich auch nicht mehr losgelassen. Deswegen bin ich auch wieder zurückgekommen und würde das gerne auch weiter den nächsten Generationen weitergeben.
2: Heute führt er selbst Schülergruppen durch die Gedenkstätte und will mit ihnen bald einen digitalen Erinnerungspfad einrichten, wenn genügend Spenden und Fördermittel zusammenkommen. Aber auch dafür wird er sich natürlich wieder engagieren.
0: Das war MDR Sachsen-Anhalt-Reporter Frank Nowak über den jüngsten Lehrer Sachsen-Anhalts.

0: A World Without You, Bad Boys Blue, am Sonnabendvormittag hier bei MDR Sachsen-Anhalt. Wir haben es 10:50. Dianas Mikalla ist da. Ich grüße dich, Diana.
1: Hallo, ich grüße auch.
0: Jetzt gucke ich aus dem Fenster und ich überlege, ist das jetzt ein schönes Wetter oder ist es ein bewölktes Wetter? Also ich weiß noch nicht genau, aber es fühlt sich zumindest temperaturtechnisch gut an.
1: Ja, das sollte es auch temperaturtechnisch. Wir haben im Harz im Moment 16 Grad, in der Altmark schon 19 und im Südosten die 21. Und es geht heute noch rauf auf bis zu 26 Grad. Und du hast völlig recht, was den Sonnenschein angeht. Der ist heute nicht wenig üppig, aber doch immer auch mal verstellt von einigen Wolken, die durchziehen. Die haben wir im Moment auch. Vor allem, man möchte sagen, so ein Streifen von Nord nach Süd. Da sind mehr Wolken unterwegs und die begleiten uns heute einfach auch durch den Tag. Aber dazwischen sind immer auch wieder schöne Abschnitte mit Sonnenschein da.
0: Sag uns noch was zum Sonntag.
1: Der Sonntag, der braucht nicht viele Worte. Der ist so wie heute. Kaum verändert.
0: So wie heute, der Sonntag.
1: So wie heute bis 27 Grad.
0: Ich wünsche dir ein schönes Wochenende.
1: Danke, tschüss.

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8: Wir möchten, dass Sie gut ankommen. Hier ist der MDR Sachsen-Anhalt Verkehrsservice um 10.30 Uhr. Ich habe hier eine Meldung von der A38 Richtung Göttingen zwischen Nordhausen und Nordhausen-West. Da ist die Strecke wegen Reparaturarbeiten noch bis voraussichtlich 14 Uhr gesperrt. Und in Halle an der Kreuzung Merseburger Straße-Europachaussee müssen Sie derzeit mit Behinderung durch einen Unfall rechnen. Außerdem haben wir ein paar Blitzer. Danke fürs Melden. Auf der A9 Richtung Berlin zwischen Halle und Bitterfeld-Wolfen und in Halle auf dem Robert-Franz-Ring ebenfalls in beiden Richtungen. Das war's. Haben Sie auch noch was? Staus, Blitzer, rufen Sie an, verraten Sie es mir ganz ungehemmt unter 0800 94 6 94 6 und die 1. Das Wetter in Sachsen-Anhalt, ja, kein Grund zum Meckern, ne? Aber die Sonnenbrille teilt sich die Zeit mit der Regenjacke. Ne? Von jedem haben wir so ein bisschen was dabei. Sonne und Wolken wechseln sich ab. Die dicksten Wolken hängen über Börde, Altmark und dem Elbhavelwinkel rum und schicken ab Mittag dann auch mal ein paar Regenschauer vorbei. Die Temperaturen schaffen heute angenehme 23 bis 26. Nur auf dem Brocken bleibt es bei 15 Grad ein bisschen frischer. Ich bin André Holst, Sendemops in bester Sappellaune.
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0: ganz viel Liebe von Clowns und Helden bei MDR Sachsen-Anhalt. 10.39 Uhr haben wir es. Und nächste Woche Sonntag ist es soweit. Da wird hier in Sachsen-Anhalt ein neuer Landtag gewählt. Und über die möglichen Folgen auch für den MDR haben wir in dieser Woche ja schon ausführlich berichtet. Ein Ende des MDR-Angebots in Sachsen-Anhalt würde viele Menschen treffen, besonders auch Hör- und Sehgeschädigte. Der MDR bietet hier bundesweit besonders umfangreiche, barrierefreie Angebote. MDR Sachsen-Anhalt-Reporterin Katharina Heckel hat mit Betroffenen gesprochen. Katharina, was sagen Sie dazu?
1: Na, die sind besorgt. Zum Beispiel Reiko Lühe. Er ist gehörlos und Vorsitzender des Inklusionsbeirats im Landkreis Stendal und er hat wirklich Bedenken.
2: Durch AfD-Staatsvertragskündigung, was kommt danach? Dann haben wir kein Recht mehr auf Information. Wir sind dann dritte Klasse der Gesellschaft, weil wir bekommen keine Information mehr, aber wir haben ein Recht auf Information.
1: Für Gehörlose gibt's die Untertitel im Fernsehen. 96% aller Sendungen im MDR-Fernsehen sind untertitelt. Pro Jahr senden wir 40.000 Minuten mit Gebärdendolmetscher. So viel wie kein anderer Sender.
0: Katharina, wie sieht es denn mit sehbehinderten Menschen aus?
1: Na, die haben ja kein Problem, Radio zu hören. Monika Möller zum Beispiel aus Stendal, die ist von der ersten Sendestunde an Fan von MDR Sachsen-Anhalt.
3: Für mich wäre das, weiß ich nicht, das gibt meinen geliebten MDR nicht mehr, das kann nicht sein. Seitdem es den Sender gibt, höre ich den Sender. Und das wäre eine Katastrophe, wenn es den Sender nicht mehr geben würde. Das ist mein Zuhause, der gehört einfach zu mir zu.
1: Im Fernsehen und online bietet MDR Sachsen-Anhalt sehbehinderten Menschen die sogenannte Audiodeskription. Da erzählt also ein Sprecher, was da gerade auf dem Bildschirm zu sehen ist. Und das ist ja unser Job, unser Auftrag. Würde man uns den nehmen, zum Beispiel weil der Rundfunkstaatsvertrag gekündigt wird, wären Menschen wie Monika und Reiko komplett abgehängt.
0: Danke, Katharina Heckel.
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0: Camouflage Love is a Shield, MDR Sachsen-Anhalt ist hier um 10.48 Uhr.
1: Hallo, ich bin Sabine aus Magdeburg und ich gehe heute zum Zumba-Tanzen oder zum Salsa, je nachdem, was mein Trainer anbietet. Beim SFC gibt es so eine Gruppe, wo wir gerne mit Frauen oder auch mit Männern Zumba-Tanzen oder Salsa, was richtig Spaß macht. Und da trifft man immer nette Leute und da ist immer was los. Es ist Fitness. Fitness und Konditionstraining und man kriegt den Kopf frei.
0: Sabine zieht es auf die Tanzfläche. Egal ob Disco Fox, Weißer oder Freestyle. Aber Hauptsache, die Schuhe machen mit. 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

0: Two Hearts und Phil Collins hier bei MDR Sachsen-Anhalt. Und zum Start in die nächste Stunde, da rocken wir die Sendung. Mit KISS nämlich, die machen aus einer Liebeserklärung eine Party. Gleich nach den Nachrichten mit Katrin.
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3: Mit Katrin Wolf. Guten Tag. Für die Lohnfortzahlungen kranker Mitarbeiter haben deutsche Unternehmen 2025 eine Rekordsumme gezahlt. 85,6 Milliarden Euro. Das geht aus Berechnungen des Instituts der deutschen Wirtschaft IW hervor. Damit hätten sich die nominalen Kosten, also die Kosten ohne Einberechnung der Inflation, innerhalb von 15 Jahren mehr als verdoppelt. Das IW führt den Anstieg unter anderem auf höhere Löhne zurück. Auch der gestiegene Krankenstand habe dazu beigetragen. Bundesarbeitsministerin Baas stellt die geplante Krankschreibungspflicht ab dem ersten Krankheitstag in Frage. Die SPD-Chefin sagte der Funke Mediengruppe, sie sei zwar koalitionstreu, halte die Regelung aber für wenig sinnvoll, vor allem wegen zahlreicher Ausnahmen. Baas warnte zudem davor, dass Erkrankte dann häufiger direkt zum Arzt gehen und dadurch länger krankgeschrieben werden könnten. Die Maßnahme ist Teil des Koalitionspakets von Union und SPD. Die AfD-Nachwuchsorganisation Generation Deutschland ist in Magdeburg zu ihrem Bundeskongress zusammengekommen. Die rund 300 Delegierten wollen sich unter anderem zur Europapolitik positionieren. Die Generation Deutschland, GD, geht auf Distanz zum klaren Euro-Ausstiegskurs von AfD-Chefin Weidel. GD-Chef Hohm sagte der Bild-Zeitung, man wolle keinen deutschen Euro-Austritt, sondern die bestehenden Konstruktionsmängel des Euro-Systems beheben. Die Generation Deutschland ist die AfD-Nachfolgeorganisation der Jungen.

0: Bundesverbands für Kinder- und Jugendpsychotherapie, Brockhader, sagte MDR aktuell, Gründe für die Skepsis seien die Krisenerfahrungen der vergangenen Jahre sowie eine Politik, die selten im Sinne der jüngeren Generation entscheide. Halle steht an diesem Wochenende ganz im Zeichen des Laternenfestes. Bis zu 200.000 Besucher werden dazu erwartet und die freuen sich schon auf das Programm.
1: Laternenfest gehört zur Halle. Ich finde das ein Pflichtprogramm. Ich freue mich jetzt sehr auf die Oper in 30 Minuten. Super Angebot. Und lass mich dann am Riefeufer treiben.
2: Ich finde die Ein-Essensstände und die Kettenkarussells und so cool. Weil bei den Kettenkarussell zum Beispiel kann man richtig hoch fliegen.
0: Ein Höhepunkt am Nachmittag ist auch das traditionelle Fischerstechen. Hier duellieren sich die Haloren auf der Saale und kämpfen mit Lanze und Schild. Und wer ins Wasser fällt, verliert.
3: André. Und wird nass. Genau. Katrin, danke. Ich guck mal auf die Straßen. Wir möchten, dass Sie gut ankommen. Hier ist der MDR Sachsen-Anhalt Verkehrsservice um 11:03. Die A38 Richtung Göttingen ist zwischen Nordhausen und Nordhausen-West wegen Reparaturarbeiten voraussichtlich noch bis 14 Uhr gesperrt. Und dann habe ich hier noch einen Hinweis. Die Elbfähre Werben in Räbel, die verkehrt heute wegen des Havelberger Bootskorsos bis 23 Uhr. Und jetzt wird es Zeit, um mal einen Blick auf die Blitzer zu werfen. Ich habe hier einen auf der A9 Richtung Berlin zwischen Halle und Bitterfeld-Wolf. Und Doppelblitzer in Halle auf dem Robert-Franz-Ring in beiden Richtungen. Das war's. Wenn Sie noch was haben, Staus, Blitzer, tun Sie sich keinen Zwang an. Einfach her damit. Ich packe das hier oben drauf. Unter 0800 94 6 94 6 und die 1. Das Wetter, ja, das ist ein bisschen wechselhaft. Ne? Mal scheint die Sonne, mal kommen auch dichte Wolken rein. Und im Norden, da ist es auch länger stärker bewölkt. Da müssen Sie auch mit Regen rechnen. Ansonsten bleibt das Schauerrisiko eher gering. Es wird schön und mild bei 23 bis 26 auf dem Brocken 15 Grad.
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3: Und wir rocken uns jetzt geschmeidig durch diesen Sonnabendvormittag mit Musik von Kiss. I was made for loving you. Schön, dass Sie da sind.

0: Westerberg und Missing You um 12 nach 11 hier bei MDR Sachsen-Anhalt. Und ich freue mich jetzt auf Besuch. Ist Ihnen wahrscheinlich auch klar, Diskuswerfer erkennt man nämlich oft schon von Weitem. Und während andere Menschen am Samstagvormittag ein bisschen länger schlafen, hat mein heutiger Gast wahrscheinlich schon so ein paar Dinge durch die Gegend geworfen. Ich freue mich, dass er da ist. Hendrik Jansen, schön, dass du da bist.
1: Hi André.
0: Ja, Hendrik, schön, dass du da bist. Ich habe mich richtig gefreut. Vor 2 Wochen, da hast du in Birmingham die Bronzemedaille geholt. Die erste deutsche Diskus-EM-Medaille bei den Männern. Und das seit 12 Jahren. Das ist schon eine ganz besondere Leistung. Glückwunsch an dieser Stelle. Und meine Frage, wie fühlt sich das an, wenn man plötzlich in dieser Geschichtenliste auftaucht?
1: Vielen Dank erstmal. Ja, super natürlich. Das war auf jeden Fall auch das Ziel, also ganz vorne mit dabei zu sein. Das mit den 12 Jahren und so weiter, das hatte ich gar nicht im Vorfeld so auf dem Schirm. Aber ja, man hat es ja schon mitgekriegt, dass man so ein bisschen so eine Periode hatte, wo halt nicht viel ging im deutschen Diskuswurf, was Medaillen angeht. Aber ja, ich bin sehr froh, dass das geklappt hat und dass ich die Bronzemedaille festmachen konnte.
0: Du hast ja vorher 2 richtig harte Kapitel gehabt, darüber müssen wir auch kurz sprechen. 3 ungültige Versuche bei Olympia in der Quali, dann 3 ungültige WM-Finale. 2025 war das, viele hätten da den Kopf hängen lassen. Mich würde interessieren, wie hast du das geschafft?
1: Ja, also gerade die erste Geschichte mit Olympia in der Qualifikation gleich 3x und raus, da hatte ich mir natürlich auch ganz was anderes vorgestellt vor 2 Jahren. Das Stadion, ich glaube es waren 65.000, 70.000 Leute im Stadion, das ist auch nicht ganz so gewöhnlich zu einer Qualifikation morgens um 10. Und ja, da war einfach die Stimmung schon so krass und ich bin da wirklich ein bisschen geflasht gewesen, habe dann ein bisschen im Wettkampf überdreht, konnte die Würfe nicht halten.
0: Aber da wieder rauszukommen, man ist doch vielleicht sogar in einer kleinen Depri-Phase.
1: Ja, das hat mich schon extrem getroffen. War schon hart. Ich habe gesagt, das passiert mir nicht wieder und bin auch dann mit Vollgas wieder in die Vorbereitung fürs nächste Jahr gegangen. Das hat mich extrem motiviert.
0: Dann hast du aus dieser Niederlage Energie und Kraft kriegen können, dass es dann am Ende ja dann weitergegangen ist. Und das ist, glaube ich, das Besondere.
1: Auf jeden Fall. Dann kam dann Tokio und da hatte ich natürlich auch das im Kopf, ja, letztes Jahr überdreht und die 3x und gleich raus. Aber ich habe mich sehr gut gefühlt und mein Trainer hat mich extrem gut vorbereitet und das hat dann auch mühelos geklappt. Und dann kam ja die Geschichte mit dem Regen in Tokio und das war dann schon wieder die nächste Niederlage direkt. Und ich bin dann als 12. aus dem Finale raus und das hat mich mehr niedergerissen sozusagen als die 3 Fehlversuche in Paris.
0: Es war ein riesiger Druck, das muss man sagen. Was mich interessieren würde, gibt es eine Art Ritual, also um ruhig zu bleiben? Hast du einen Glücksbringer, vielleicht auch einen Mentaltrainer an deiner Seite oder ist das dein Trainer?
1: Das wurde mir oft nahegelegt. Ich habe mich letztes Jahr auch nach dem verpatzten Höhepunkt dann tatsächlich dagegen entschieden auch und habe gesagt, dass das halt unglücklich gelaufen ist alles und ich weiß ja aber eigentlich, woran es liegt und ich weiß auch, dass ich ein Wettkämpfer bin. Ich werfe einen Wettkampf weiter als im Training. Ich wollte die Sache nicht größer machen, als sie ist. Ich wollte das für mich abhaken und habe halt gesagt, ich blase das jetzt nicht auf, indem ich noch 10-mal mit irgendwelchen Experten oder Therapeuten oder so darüber rede. Ich wollte das für mich irgendwie ausmachen und ich glaube, das habe ich ganz gut geschafft und ich bin extrem happy, dass es jetzt auch geklappt hat und genau.
0: Ein Mann geht seinen Weg, zielstrebig wie er ist, Hendrik Jansen, gleich plaudern wir weiter. Kleiner musikalischer Stopp jetzt mit Albert Hammond und The Free Electric Band bei MDR Sachsen-Anhalt.

0: Traffic Band bei NDR Sachsen-Anhalt, 18 Minuten nach 11. Und immer noch bei mir im Interview, Hendrik Janssen, EM-Bronzemann im Diskus. Und ja, hier liegt sie, ganz besonders eine dicke, fette Bronzemedaille. Aber Hendrik, mich würde mal interessieren, wo steht sie denn bei dir zu Hause oder spielt deine Tochter ständig damit?
1: Die hat sie kurz mal auch im Hals gehabt, aber die ist hier in der Box und steht in der Vitrine.
0: Gucken wir mal nach vorne. Das heißt also, das nächste Ziel, vielleicht 70 Meter oder vielleicht auch schon ein Blick auf die nächste WM?
1: Also auf jeden Fall ist natürlich Peking nächstes Jahr die WM. Das ist auch das Hauptziel, was ich habe. 70 Meter, ja, bin ich nah dran. Möchte ich natürlich auch abhaken, aber im Vordergrund steht die WM. Und wenn ich 69 werfe und im WM-Finale vielleicht auch nochmal eine 69 und halt die 70 nicht abhake und wieder eine Medaille bekomme nächstes Jahr, bin ich auf jeden Fall extrem happy. Also die 70 Meter machen es jetzt nicht.
0: Sieht toll aus. Auch die Dose, in der sie hier liegt. Also das ist schon was richtig Feines. Samstagvormittag haben wir und jetzt würde ich gerne nochmal so ein bisschen über den Geist des Tages plaudern. Bist du ein Frühaufsteher, also oder eher Langschläfer?
1: Tatsächlich eher Langschläfer. Ich bin nicht so der Morgenmensch. Ich brauche immer ein bisschen, um rauszukommen und auch nicht so der Frühstücker. Ich muss dann immer ein bisschen versuchen, mir das reinzuquälen. Aber
0: im Netz steht ja alles so zwischen 2,2 Meter und 2,4 Meter. Wie groß bist du nun tatsächlich? Also ich habe das noch nicht. Also du bist ein Mensch, zu dem ich aufgucken kann. Das ist schon mal ganz gut. Ich bin 1,87 Meter. Dann kannst du runtergucken.
1: Ja, ich bin 2,4 Meter. Ich glaube, das letzte Mal gemessen wurde ich beim IAT in Leipzig. Da war es 2,45 oder so. Also irgendwie so um die, also 2,4 Meter ziemlich genau, ja.
0: Ich muss unbedingt ein Selfie machen nachher gleich. Können wir auch online stellen, dass alle mal gucken können, wie es dann so im Vergleich aussieht. Diskuswerfer brauchen Masse. Dein früherer Magdeburger Vereinskollege Martin Wierich, der hat ja nach der Karriere deutlich abgenommen. Er hat erzählt, dass man im Trainingslager teilweise wirklich in Anführungsstrichen, ich zitiere wörtlich, fressen muss. Vielleicht auch nochmal ein Drittel. Mal ans Buffet getrieben wird. Wie ist das bei dir? Ich meine, du bist stämmig, da ist einiges dran, das kann man sagen.
1: Auf jeden Fall wirft sich das Ding leichter mit 130 Kilo als mit 100 Kilo. Man muss halt diese 2-Kilo-Scheibe beschleunigen und ja, man gewöhnt sich irgendwie dran. Also ich denke mir auch an heißen Tagen oder wenn irgendwie mal viel los ist, auch in Tokio, wenn man dann, ich bin dann auch da geblieben, wenn man dann da irgendwie 25.000 Schritte abreißt, weil man sich irgendwie alles angucken möchte. Ich habe auf jeden Fall vor, dann auch nach meiner Karriere so auch ein bisschen leichter zu werden, damit einfach auch ja das Leben ein bisschen leichter ist als mit 130 Kilo. Aber für den Sport braucht man eine gewisse Masse und ja.
0: Hendrik, das letzte Wochenende im August steht vor der Tür. Was macht ihr zu Hause, Familie, oder hast du einen ganz besonderen Plan für dieses Wochenende aus? Außer Radio hören natürlich.
1: Für mich geht's in die Schweiz. Ich bin Sonntag, also morgen bin ich schon wieder am Wettkämpfen und treffe da auch wieder auf die Besten der Welt. Und genau,
0: ich fand's
1: nicht
0: toll,
1: mit der Familie.
0: Dass du bei uns kurz vorbeigeguckt hast. Viel Erfolg für die nächsten großen Würfe. Danke dir, Hendrik, und ein schönes Wochenende.
1: Vielen Dank.

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0: Wir möchten, dass Sie gut ankommen. Hier ist der MDR Sachsen-Anhalt Verkehrsservice um 11.30 Uhr gleich. Die A38 Richtung Göttingen ist zwischen Nordhausen und Nordhausen-West wegen Reparaturarbeiten noch ca. bis 14 Uhr gesperrt. Die B180 ist zwischen Pfersdorf und Quenstedt wegen einer Ölspur gesperrt. Und ein Hinweis, die Elbfähre Werben in Rebell, da verkehrt heute wegen des Havelberger Bootkorsos diese Elbfähre noch bis 23 Uhr. Außerdem haben wir Blitzer auf der A9 Richtung Berlin zwischen Halle und Bitterfeld-Wolfen und es blitzt in Halle auf dem Robert-Franz-Ring in beiden Richtungen. Das war's. Wenn Sie auch was haben, einen Stau, einen Blitzer, rufen Sie gerne durch 0800 94 6 94 6 und die 1. Wetter gibt's heute im Mixpaket. Sonne, Wolken, hier und da ein kleiner Regenschauer. Und besonders im Norden Sachsen-Anhalt, da könnten Wolken die Regie übernehmen. Bei Temperaturen von 23 bis 26 Grad.
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0: I'm so excited, die Pointer Sisters bei MDR Sachsen-Anhalt. Und wenn Sie aus dem Fenster gucken, meist können Sie sie sehen, die Sonne. Und was haben wir? Sonne satt und Veranstaltungskalender voll. Sachsen-Anhalt startet ins Wochenende. Und welche Events Sie nicht verpassen sollten, das weiß mein Kollege Guido Hensch.
1: Der Flugplatz Renneritz liegt in der Nähe von Sandersdorf-Brehna und ist heute und morgen ein Geheimtipp für alle, die auf alte Flugzeugtechnik stehen, ganz speziell der lautlosen Art. Beim Treffen der Segelflug-Oldtimer hat man nämlich die Gelegenheit, selbst mit Platz zu nehmen, um ganz entspannt dahin zu segeln. Das Ganze schon ab 25 Euro, aber das Wetter muss eben mitspielen. Auch in Gardelegen geht es an diesem Wochenende hoch in die Luft, hier allerdings auch motorisiert. Und auch hier kann man mit etwas Glück einen Platz im Cockpit ergattern. Eine ganz seltene Gelegenheit ergibt sich heute in der Kolbitz-Letzlinger Heide. Da geht es nämlich zur Heideblüte nach Salchau, ein Ort, den es längst nicht mehr gibt, an den aber immer mal wieder erinnert wird. Der Heimatverein Letzlingen und das Gefechtsübungszentrum Heer laden heute dazu ein, per Fahrrad oder Auto. Ab 9 Uhr ist die Zufahrt mit dem Drahtesel über die Kaserne oder die Schranke Dolle möglich. Autos haben ab 10 Uhr die Möglichkeit. Musikalisch begleitet wird der Tag von den Jagdhornbläsern aus Letzlingen und dem Männergesangverein. Beim Heimat- und Schifferfest in Roßlau, da gibt es heute einen großen Bauernmarkt, die Vereinsmeile und spät am Abend noch ein Höhenfeuerwerk. Dort wird sogar bis morgen Nachmittag gefeiert.

Die Pudis bei MDR Sachsen-Anhalt. Wir haben es jetzt 10 vor 12. Frank Eberlein ist dran. Die Ablösung ist da. Hurra. Ich verabschiede mich in die Mittagspause, wobei die Verhandlungen mit meinem Magen noch laufen. Mal gucken, vielleicht ein gemischter Salat. Hat gute Chancen. Ich bin André Holst und wenn Sie wollen, hören wir uns morgen wieder. Tschüss.

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0: Hier ist MDR Sachsen-Anhalt. Kurz nach 12 geht's bei uns weiter mit einer ja sehr glanzvollen Hymne aus den 70ern. Ja, die Glitterband mit diesem Gassenhauer hören Sie in wenigen Minuten, gleich nach der aktuellen Mittagsübersicht.
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0: Im Studio ist Uli Wittstock. Uli, der Wahlkampf hier in Sachsen-Anhalt findet nicht nur an Laternenmasten statt, sondern auch im heimischen Briefkasten.
4: Ja, und das wundert so manchen, denn stellt sich die Frage, woher haben die Parteien eigentlich die Adressen und ist das überhaupt wegen des Datenschutzes erlaubt? Und Schippern zum Kennenlernen. MDR Sachsen-Anhalt lud gestern zum Laternenfest in Halle auf eine Bootstour. Untergegangen ist der Kahn nicht. Wer derzeit seinen Briefkasten öffnet, findet da nicht nur Post vom Finanzamt oder Werbung, sondern er findet auch Briefe und Flyer von Parteien. Manchmal gibt es auch nur so kleine Wahlgeschenke. Das ist dann häufig verbunden auch mit einer persönlichen Ansprache. Hallo Frau Müller-Meyer-Lehmann und so weiter, bla bla bla bla bla. Aber stellt sich nun die Frage, woher wissen eigentlich die Wahlkämpfer, wer wo wohnt? Und sie kennen ja scheinbar auch das Alter der Empfänger. Landesdatenschützerin Maria Christina Rost erklärt es so.
5: Die Parteien haben die Möglichkeit, beim Bundesmelderegister das anzufragen. Und es gibt dort ein Sonderrecht für die Parteien für die Zeit vor der Wahl. Das sind 6 Monate vor der Wahl, in denen die diese Abfragen machen dürfen. Die dürfen Alterskohorten abfragen, das heißt, sie dürfen nicht abfragen 18- bis 100-Jährige, sondern zum Beispiel die Jungwähler mit Altersgruppe 18 bis 20 oder die Senioren über 60. Und dann bekommen die die Daten und können dann entsprechend diese verwenden für die Wahlwerbung.
4: Aber klar ist, diese Adressen dürfen nur für die direkte Wahlwerbung genutzt werden. Also keine Spendenaufrufe und auch so ein kleiner Hinweis, vielleicht wollen Sie ja bei uns Mitglied werden, auch das ist verboten. Stellt sich nun die Frage, wenn dann die Wahl passiert ist, wie geht's denn weiter?
5: Die Wahl ist um, dann gibt es eine Frist von einem Monat nach der Wahl, innerhalb derer die Parteien die Daten wieder löschen müssen oder vernichten müssen. Und dann dürfen sie die auch nicht verwenden, die dürfen nicht in irgendwelche Adressregister wandern, sondern sie müssen wieder gelöscht werden. Sie dürfen auch nicht für den Zweck der Mitgliederwerbung genutzt werden oder dergleichen, sondern es ist wirklich für diesen Zweck gebunden, nämlich der Wahlwerbung.
4: Ja, und daran scheinen sich nach Angaben von Datenschützerin Ross die Parteien in Sachsen-Anhalt auch zu halten. Bislang gäbe es jedenfalls keine Hinweise auf Unregelmäßigkeiten der Parteien im Umgang mit den Wähleradressen. Wer dennoch glaubt, dass das eine oder andere nicht ganz richtig ist, der kann sich natürlich auch persönlich beim Landesamt für Datenschutz melden und seinen Verdacht dann mitteilen. Dann wird dem nachgegangen. Wir blicken nach Halle.

0: Touren können je 50 Zuschauer ihrem Sender auf den Zahn fühlen. Tour Nummer 2, die von MDR Sachsen-Anhalt. Dafür werden vorher am Schiffsanleger noch fleißig Fragen gesammelt. Heiko und Jeanette aus Halle werden ihre Kritik später an Bord wiederholen.
1: Aber manchmal hast du Beiträge, die spannend sind, die sind so kurz. Und manchmal sind auch Themen, wo man sagt, muss ich das jetzt bringen oder kann ich was anderes länger bringen? Ja, ich meine, oder man macht die Sendezeit länger. Wenn es klappen würde, würde das auch gut sein.
0: Andere Fragen sind weniger regional, sondern gehen ziemlich in die Tiefe.
2: Welchen Freiraum haben die Redakteure und Moderatoren bei der Gestaltung einer Sendung? Sie kriegen ja ein bestimmtes Thema vorgegeben. Gibt es da eine rote Linie oder können Sie wirklich frei forschen, ermitteln und auch Ihre Meinung sagen?
0: Nun, die Reporter gehen vor allem gern Zuschauerhinweisen nach. Berichterstattung mit dem Ohr am Zuschauer, dann ist ja alles gut, oder? Der Studioleiter von Halle, Marc Weirich, meint selbstkritisch, hier sei noch Luft nach oben.
3: Die neuen Medien, Social Media, sind tolle Möglichkeiten, um wirklich auch zu hören, zu lesen in den Kommentarspalten, was die Menschen bewegt. Aber es ersetzt nicht das persönliche Gespräch. Und wirklich auch außerhalb der Städte, in die hintersten Winkel der Landkreise zu gehen, das können wir noch mehr zelebrieren.
0: Und Martina Winter hat auf der schönen Schiffstour unter anderem das gelernt.
2: Dass sich die Mitarbeiter wirklich, klingt jetzt doof, sich bemühen, er bemüht sich, nein, dass ihnen wirklich etwas daran gelegen ist, auf die Probleme und auf das Engagement in der näheren Umgebung einzugehen. Ich bin trotzdem immer noch der Meinung, dass die politische Linie immer noch CDU-SPD ist und was Neues nicht gewollt ist.
0: Man mag zu dieser Meinung stehen, wie man will. Relevant ist sie allemal. Schon dafür hat sich die MDR-Fahrt mit Zuschauern gelohnt.
4: Also MDR-Fahrt mit Zuschauern und man hört, wir geben uns Mühe. Ja, bemühen wir uns mal. Wir bemühen uns jetzt mal ins Land hinaus. Wir gucken jetzt nach Schwender im Landkreis Mansfeld-Südharz. Da ist 1,5 Jahre gebaut worden an einer neuen Rettungswache. So, und die ist nun eingeweiht. MDR-Reporter Alexander Kühne hat von den Rettungssanitätern eine Führung bekommen.
5: Es gibt viele neue Highlights in der hochmodernen Rettungswache von Schwender. Für den einen ist es die beheizte Garage, für den anderen die neue Spülmaschine in der Küche. Für Susanne Pfeiffer sind es die kurzen Wege. Die Rettungssanitäterin weiß, bei einem Einsatz kommt es auf jede Sekunde an. Innerhalb von 2 Minuten müssen die Kollegen bei Alarm im Rettungswagen sitzen. In der alten Wache war das kaum zu schaffen.
6: Ja, das war wie so ein kleines Treppenhaus, wo wir 13, 14 Stufen nach unten mussten und dann durch die ganzen Türen erstmal durch und dann mussten wir nochmal runter, die Stufen runter und dann über den Platz drüber weg und ans Auto zu kommen.
5: Jetzt sind es nur noch wenige Schritte bis zum Rettungswagen. 1,5 Millionen Euro hat der Landkreis hier investiert und das ist laut Landrat Schröder von der CDU nur ein Baustein.
7: Wir investieren ganz gezielt in die Rettungswachen, geben über 20 Millionen aus. Wir haben an mehreren Orten Rettungswachenstrukturen verbessert und damit können wir natürlich auch die gesetzlich vorgegebenen Hilfsfristen noch besser einhalten und attraktivere Arbeitsbedingungen schaffen.
5: Denn auch das ist wichtig, damit die Kollegen fit und ausgeruht beim Patienten ankommen. Für Robert Schröter, der seit 4 Jahren Rettungssanitäter in Schwender ist, ist das Highlight der Blick aus seinem Zimmer.
8: Mit wunderbarem Blick zum Josefskreuz. Das ist natürlich schon ein Highlight, wenn man von hier oben kommt und sieht so das Wahrzeichen der Region. Das ist schon geil, das ist schon super.
5: Die ersten Einsätze gab es auch schon für die Kollegen und die wurden in Rekordzeit erreicht.
4: Also, es muss schnell gehen. Wenn es schnell gehen muss, das sichert eine neue Rettungswache im Landkreis Mansfeld-Südharz und zwar in Schwender. Soweit Überblick hier bei MDR Sachsen-Anhalt. Jetzt geht's weiter mit den aktuellen Verkehrsmeldungen. Die hat Frank.
9: Ja, so machen wir es. Dankeschön, Uli. Wir möchten, dass Sie gut ankommen. Hier ist der MDR Sachsen-Anhalt Verkehrsservice um 12.07 Uhr. Die A38 ist in Richtung Göttingen zwischen Nordhausen und Nordhausen-West wegen Reparaturarbeiten noch bis voraussichtlich 14 Uhr gesperrt. Die B180 ist zwischen Pfersdorf und Quenstedt wegen einer Ölspur gesperrt. Und noch ein Hinweis, die Elbefähre Werben in Räbel verkehrt heute wegen des Havelberger Bootskorsos bis 23 Uhr. Und geblitzt wird auf der A9 Richtung Berlin zwischen Halle und Bitterfeld-Wolfen und auch in Halle auf dem Robert-Franz-Ring dort in beiden Richtungen. Sollten Sie noch was anderes sehen, Blitzer, Staus, Gefahrenstellen, dann rufen Sie uns bitte an. Wir sagen es gern weiter. Die kostenfreie Nummer 0800 94 6 94 6 und die 1. Schönen Dank und gut

0: Fahrt. Wir gucken aufs Wochenendwetter. Bis in den Abend ist es überwiegend freundlich und trocken. Im Norden auch mal grau und regnerisch. Aber im nächsten Moment kann das schon wieder anders sein. Zurzeit haben wir zwischen 10 Grad auf dem Brocken und 22 Grad in Köthen und in Jessen. Die Höchsttemperatur heute ist 26 Grad. Es ist also durchaus noch sommerlich. In der Nacht kann es dann etwas regnen bei 17 bis 14 Grad. Und morgen am Sonntag sieht es ganz ähnlich aus wie heute. Dazu wird es aber recht windig und das alles bei 23 bis 27 Grad. Gucken wir auf den Wochenbeginn Montag und Dienstag, gibt es dann von allem etwas. Sonnenschein, Wolken, Regen und Gewitter und es wird ein wenig kühler.
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0: Schön, dass Sie Radio hören. In die zweite Tageshälfte starten wir mit Musik von der Glitterband.

0: Ja, ein durchaus bekannter Song aus den späten 70ern, Pilot of the Airwaves. Aber die Sängerin ist, glaube ich, vom Namen her nicht so bekannt. Deshalb sage ich gern nochmal, wie sie heißt, Charlie Dorr. Und Sie haben ja gehört, jetzt um 12.20 Uhr.
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0: An dieser Stelle verschaffen wir uns einen Überblick über das, was uns heute in Sachen Sport noch bevorsteht. Und dabei hilft uns mein Kollege Martin Krause. Martin, zuallererst geht's natürlich um Fußball.
2: Genau, der Wilde Hallische FC nämlich heute an die starke Leistung vom Pokalspiel gegen den Bundesligisten Schalke anknüpfen. Statt volle Hütte wie am Montag muss der Regionalligist von der Saale aber wahrscheinlich vor deutlich kleinerer Kulisse ran. Das Team von Trainer Robert Schröder ist an der Spree zu Gast bei der zweiten Mannschaft von Hertha BSC.
3: Ich glaube, es geht nicht um die Rahmenbedingungen, weil das Kernthema bleibt gleich. Wir starten in einem 11 gegen 11 auf einem Fußballplatz mit den gleichen Maßen. Und ich gehe einfach davon aus, dass meine Jungs diese Motivation haben, es sich selbst zu beweisen, wieder nah an die Leistung ranzukommen. Und da ist das, sind die äußeren Bedingungen vollkommen egal.
2: Der Hallische FC bei der zweiten von Hertha. Dieses Spiel überträgt das MDR-Fernsehen für Sie live ab 14 Uhr. Kleiner Blick noch auf gestern Abend, Auftakt in der ersten Bundesliga und gleich das alte Spiel. An den Bayern kommt wohl keiner vorbei. 5:1 gewinnt der Titelverteidiger gegen Stuttgart. In der zweiten Liga verliert Braunschweig 3:5 gegen Hertha. Bochum unterliegt Osnabrück 0:1. Der 1. FC Magdeburg, der spielt ja dann morgen gegen Kiel.
0: Und vom Rasen gucken wir mal aufs Wasser. Sachsen-Anhalts Kanuten haben da mal wieder für positive Schlagzeilen gesorgt.
2: Absolut, allen voran Maike Jakob, die gebürtige Magdeburgerin, ist neue Kanu-Weltmeisterin. Gemeinsam mit ihrer Bootskollegin Charlotta Loske gewann Jakob den Titel im Kanadier Zweier über die 500 Meter. Maike Jakob, die hatte ihre Karriere ja beim Kanuverein Wolmirstedt in der Börde begonnen und startet nun für Potsdam. Und heute, da könnte ja noch weiteres Edelmetall hinzukommen. Die gebürtige Heidensleberin Hedi Klimke startet im Einerfinale, so gegen 15 Uhr. Und kurz danach versucht auch Anja Adler vom SV Halle in die Medaillenjagd noch einzugreifen.
0: Ja, und Medaillen für Sachsen-Anhalt gibt's auch beim Hockey.
2: Ja, das steht fest. Seit dem Abend, Hannes Wolf Müller aus Köthen hat mit der deutschen Nationalmannschaft bei der Hockey-WM ja das Finale erreicht. Gestern im Halbfinale gab es gegen Argentinien ein 2:1. Silber ist ihnen also sicher. Aber Müller, der ja einst in Köthen das Hockey 1x1 erlernte, der will natürlich seinen Weltmeistertitel verteidigen. Finalgegner morgen ist dann Spanien. Die Iberer, die haben sich in ihrem Halbfinale überraschend mit 4:3 gegen Olympiasieger Niederlande durchgesetzt.
0: Ja, das war also schon mal ein erster Überblick über das Sportliche von meinem Kollegen Martin Krause. Und von ihm werden wir im Laufe des Nachmittags natürlich noch mehr hören. Hier bei MDR Sachsen-Anhalt.

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3: Wir möchten, dass Sie gut ankommen. Hier ist der MDR Sachsen-Anhalt Verkehrsservice um 12.30 Uhr. Die A38 ist in Richtung Göttingen zwischen Nordhausen und Nordhausen-West wegen Reparaturarbeiten gesperrt und das noch bis voraussichtlich 14 Uhr. Und die Elbefähre Werben in Räbel verkehrt heute wegen des Havelberger Bootskorsos bis 23 Uhr. Das ist doch eine gute Nachricht, oder? Und dann wird noch geblitzt auf der A9 Richtung Berlin zwischen Halle und Bitterfeld-Wolfen, auf der B107 am Ortsausgang Oranienbaum Richtung Gräfenhainichen auf beiden Seiten und in Halle auf dem Robert-Franz-Ring ebenfalls auf beiden Seiten, also in beiden Richtungen. Und auch das sind gute Nachrichten, die können pures Geld sparen. Und wenn Sie noch mehr Blitzer sehen sollten oder vielleicht doch irgendwo noch einen Stau sichten, dann rufen Sie uns bitte an. Es kostet Sie nichts, 0800 94 6 94 6 und die 1. Ich wünsche Ihnen eine gute und sichere Fahrt. Schauen wir mal aufs Wetter. Bis in den Abend ist es, naja, so ein bisschen durchwachsen am Himmel. Also Sonnenschein gibt's und ein paar lockere Wolken, die durchziehen. Richtung Altmark können die Wolken auch mal dichter sein und da kann es auch mal eine kurze Regenhusche geben. Ansonsten doch insgesamt freundlich und im Moment haben wir 22 Grad in Arensee und Zeitz, 23 in Burg und 24 in Staßfurt. Die Höchsttemperatur heute 26 Grad. In der Nacht hier und da ein paar Regenschauer bei 17 bis 14 Grad und morgen am Sonntag sieht es ziemlich ähnlich aus wie heute. Dazu kommt dann aber ein ziemlich kräftiger Wind und die Temperaturen bis maximal 27 Grad.
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0: Ja, 99 Luftballons, das ist, wenn wir mal ehrlich sind, nicht allzu viel im Vergleich zu all den unzähligen Lampions, Lichtern und Luftballons, die man bestaunen kann beim Laternenfest in Halle. Wir von MDR Sachsen-Anhalt sind da natürlich auch mit von der Partie und zwar mit unserem Reporter Stefan Bringezu. Und Stefan, ich hoffe, das Wetter spielt auch mit.
1: Ja, Frank, ich bin hier auf dem Laternenfest in Halle. Buntes Wetter. Was heißt buntes Wetter? Das ist schönes Wetter. Strahlend blauer Himmel, ein paar Wolken. Es ist schön warm, aber es ist wirklich bunt, denn ich bin hier am Entenstand bin ich. Es ist ja ein Meer von Enten, ganz gelb. Die werden nachher alle ins Wasser gelassen. Neben mir steht die Heidi de Liga, die Chefin der Enten. Wer bringt die Enten vorbei? Ich habe gerade ein paar Kiddies gesehen, die sind gekommen, sind alle selber gebastelt.
2: Alle selber gebastelt. Die Kinder und auch die Erwachsenen geben sich seit Juni Mühe, um die schönste Ente zu basteln oder die schönsten Enten. Und alle, die vorher keine Zeit hatten, sitzen jetzt in unserem Bastelzelt und kämpfen gegen die Zeit, um bis 15 Uhr noch die schönste Ente zu basteln.
1: Sie haben die Enten sich ja schon alle angeguckt. Welche ist denn so eine schöne Ente? Was könnte denn wirklich eine schönste Ente werden? Die sind ja wirklich, eigentlich sind es alle gelb, aber wirklich kunterbunt.
2: Ja, das ist schwierig. Ich wurde heute schon gefragt, welche Kriterien wir haben. Wir haben keine Kriterien. Was könnte jetzt die schönste Ente sein? Ich finde das sehr schön da mit dem Spiegel, du bist gut genug. Das ist ein schöner Spruch. Aber auch hier von Kantor-Gymnasium, das Thema Mathematik. Also es sind sehr viele schöne Enten da.
1: Ich sehe ja also selber einen kleinen weißen Schwan. Das ist gar keine gelbe Ente, sehe ich gerade, sondern ein weißer Schwan.
2: Also die sozusagen wie beim Automobil eine Kanzlackierung stattfindet, findet die auch bei den Enten statt. Und vor allem

0: Jahre später wird es noch spannend, das Wir-Festival. Dort sind auch viele Enten hingesponsert worden. Die haben alle orange lackiert. Und die kommen heute auch alle noch. Es werden ganz viele Orangenenten heute auch noch starten im Rahmen des Wir-Festivals.
1: Wie lange können die Kiddies noch ihre Enten abgeben und noch bemalen? Wann geht es eigentlich wirklich los? Wann werden die Enten zu Wasser gelassen?
0: 15 Uhr heißt es Hände weg von der Ente im Bastelzelt. Und alle Enten, die geschmückten, die nicht auf dem Tisch stehen, können nicht mehr teilnehmen. Dann kommt unsere Kinderjury, die 15 schönsten Kinderenten auswählen. Und die Erwachsenenjury, die das Gleiche machen. Danach werden die prämiert, dann werden die alle zum THW-Boot gebracht, inklusive der ungeschmückten. Und dann 18 Uhr fährt das THW mit dem Boot raus und so gegen 18:20 werden die ins Wasser gelegt.
1: Und dann werden wir sehen, wer die schnellste Ente ist.
0: Genau. Dann werden wir sehen, wer die schnellste Ente ist. Und dann geht der Spaß los, dann fahren wir Saale abwärts bis zur Gröwitzbrücke. Wenn wir die 20 schnellsten Enten plus Glücksente gefischt haben, sind die Enten freiwillig. Und dann fängt jedes Jahr Spektakel an, dass die Leute einfach einsammeln.
1: Ich kenne das. Dann stehen alle am Ufer und versuchen, irgendwie Enten rauszuholen. Ich bin nachher mit dabei und gucke mir den ganzen Spaß an und bummle jetzt noch ein bisschen über das Laternenfest.
2: Ja, Live-Impressionen aus Halle von Stefan Bringezu. Übrigens, Stefan erkundet weiterhin auch, was das Laternenfest so alles bietet. Und er meldet sich dann bald wieder hier im Programm. Aber nicht nur das Laternenfest wird ja an diesem Wochenende gefeiert. 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

MDR Sachsen-Anhalt mit Musik von Neil Diamond und mit einer dringenden Warnmeldung, die soeben hier ins Studio kam. Vorsicht bitte, wenn Sie unterwegs sind auf der A14 in Richtung Magdeburg, aufpassen zwischen Nauenhof und dem Dreieck Partenaue. Dort liegen Fahrzeugteile auf der Fahrbahn. Ich wiederhole, Vorsicht auf der A14 Richtung Magdeburg zwischen Nauenhof und dem Dreieck Partenaue liegen Fahrzeugteile auf der Fahrbahn. Kommen Sie gut und unfallfrei an Ihr Ziel. Jetzt mit Musik von Taylor Dane.

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0: Roy Orbison bei MDR Sachsen-Anhalt. Kurz vor eins haben wir es und kurz nach eins gibt's das hier aus Schweden. Ja, immer wieder schön, die Songs von ABBA. Angel Eyes spiele ich gleich nach den Nachrichten.
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0: Im Studio Dennis Blatt. Guten Tag. Beim Laternenfest in Halle hat es gleich am ersten Tag mehrere Schlägereien sowie Angriffe auf Sicherheitsleute und Rettungskräfte gegeben. Nach Angaben der Polizei wurden am vergangenen Abend mehrere Personen bei körperlichen Auseinandersetzungen verletzt. Zwei Männer mussten ins Krankenhaus eingeliefert werden. Ein Wagen eines Hilfsdienstes wurde mit Gegenständen beworfen. Dabei sei auch eine Schreckschusswaffe eingesetzt worden. Die Polizei konnte die Waffe sicherstellen. Auch eine Sicherheitsmitarbeiterin sei mit Dosen beworfen worden, blieb aber unverletzt. Es wurden zudem mehrere Ermittlungsverfahren wegen Sachbeschädigung eingeleitet. Beim diesjährigen Laternenfest werden bis zu 200.000 Besucher in Halle erwartet. Das Land Berlin wird von Hackern erpresst. Sie drohen damit, die bei einem Cyberangriff gestohlenen Daten zu verkaufen und stellten bereits Daten im Darknet zur Schau. Die Forderung, ein Lösegeld von rund 30 Bitcoin, das sind etwa 2 Millionen Euro. Pauline Pieper vom RBB, was ist dazu noch bekannt?
9: Die Hacker behaupten, mehr als 1,4 Millionen Dateien durchsucht zu haben. Das geht aus Screenshots des Darknet-Eintrages hervor, die der RBB einsehen konnte. Darunter sollen unter anderem Pass- und Personalausweisdaten, Bankkontonummern, Passwörter und Informationen zur Angreifbarkeit von Berlins Wasserversorgung sein. Als Beleg dafür, dass sie im Besitz der Daten sind, zeigen die Hacker Ausschnitte einiger Dokumente. Ob sie authentisch sind, kann der RBB nicht beurteilen. Wie der Senat am Freitagnachmittag mitteilte, wird Berlin seit Donnerstagabend erpresst. Bei den Tätern soll es sich um die international tätige Hackergruppe Resida handeln, die zuvor bereits die Stadt Stuttgart angegriffen hatte. Berlins regierender Bürgermeister Kerr Wegner hat betont, man werde sich nicht erpressen lassen.
0: Wer zurzeit in den Briefkasten guckt, findet dort häufig Wahlwerbung. Mitunter sogar auf die eigene Altersgruppe zugeschnitten und mit persönlicher Anrede. Aber woher wissen die Wahlkämpfer, wer wo wohnt und kennen mitunter auch das Alter der Empfänger? Dazu Landesdatenschützerin Maria Christina Rost.
10: Die Parteien haben die Möglichkeit, beim Bundesmelderegister das anzufragen und es gibt dort ein Sonderrecht für die Parteien für die Zeit vor der Wahl. Das sind 6 Monate vor der Wahl, in denen die diese Abfragen machen dürfen. Die dürfen Alterskohorten abfragen, das heißt, sie dürfen nicht abfragen 18- bis 100-Jährige, sondern zum Beispiel die Jungwähler mit Altersgruppe 18 bis 20 oder die Senioren über 60. Und dann bekommen die Daten und können dann entsprechend diese verwenden für die Wahlwerbung.
0: Die Parteien sind übrigens verpflichtet, die Daten nach dem Wahlkampf wieder zu löschen. In Deutschland blicken junge Menschen zunehmend skeptisch auf ihre finanzielle Zukunft. Das zeigt der aktuelle Jugendfinanzmonitor der Schufa. Demnach glauben nur noch 40% der 16- bis 25-Jährigen, einen gleich hohen oder höheren Lebensstandard als die Generation vor ihnen erreichen

0: Die A38 ist in Richtung Göttingen zwischen Nordhausen und Nordhausen-West wegen Reparaturarbeiten noch bis voraussichtlich 14 Uhr gesperrt. Und in Aschersleben ist die B180 zwischen Mehringer Straße und Lindenstraße wegen einer Ölspur gesperrt. Und die Elbefähre Werben in Räbel verkehrt heute wegen des Havelberger Bootskorsos bis 23 Uhr, also länger als sonst. Und geblitzt wird auf der A9 Richtung Berlin zwischen Halle und Bitterfeld-Wolfen, dann auf der B107 am Ortsausgang Oranienbaum Richtung Gräfenhainichen auf beiden Seiten und in Halle auf dem Robert-Franz-Ring dort auch auf beiden Seiten. Wenn Sie noch mehr sehen sollten, Blitzer, Staus, Gefahrenstellen, dann sagen Sie bitte Bescheid bei uns. Wir reichen das dann gleich weiter. Die kostenfreie Telefonnummer 0800 946 946 und die 1. Schönen Dank mal schon mal für Ihre Hilfe und weiterhin gute Fahrt. Ein Blick aufs Wetter. Bis in den Abend scheint die Sonne vom blau-weißen Himmel über Sachsen-Anhalt. Im Norden ist es auch mal grau und es kann etwas regnen. Und im Moment haben wir zwischen 11 Grad auf dem Brocken und 24 Grad in Stendal. Da kommt noch ein bisschen was drauf. 26 Grad heute das maximal Mögliche. In der Nacht kann es dann ein bisschen regnen weiterhin und die Luft kühlt sich ab auf 17 bis 14 Grad. Morgen am Sonntag sieht es fast genauso aus wie heute. Es wird aber dazu noch recht windig und vielleicht 1 Grad wärmer als heute, bis 27 Grad. Die weiteren Aussichten: Montag und Dienstag dann von allem etwas Sonne, Wolken, Regen und auch mal ein einzelnes Gewitter und es wird ein paar Grad kühler.
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0: Ja, schönes Wochenende Ihnen und weiterhin viel Spaß beim Radiohören. Jetzt wie versprochen ABBA und da geht's um die Engelsaugen. Die werden besungen von Engelsstimmen, nämlich von Frieda und Agnetha.

0: MDR Sachsen-Anhalt mit Musik von Chris Rea. So, und wir sind ja überall dort anzutreffen, wo gefeiert wird, zum Beispiel beim Laternenfest in Halle. Ja, und wo gefeiert wird, darf es, na, muss es feucht, fröhlich zur Sache gehen. Stefan Bringezu ist ja heute Nachmittag in Halle. Und Stefan, gibt's denn bei euch genug zu trinken?
1: Ja, Laternenfest ohne Bierstand ist kein richtiges Laternenfest. Hier wird ordentlich getrunken, nicht nur Bier, auch Cola und Wasser. Und der Thomas, der hat so einen Bierstand. Und gestern Abend ging's los. Ich habe ja am Freitag früh schon mal mitgeholfen zu zapfen. Wie lief eigentlich der erste Abend?
2: Na, so wie ich dir ja am Freitag schon erzählt habe früh, ganz gemächlich, aber 18 Uhr knallt es dann durch die Decke. Ja, da geht das Bühnenprogramm los, hat ein bisschen gehakt mit der Technik da auf der Bühne, aber als es dann stimmungsvoll wurde, war es richtig toll.
1: Sind alle Bierfässer alle geworden? Gab es richtig viel Stress?
2: Zwischendurch gab es Stress, aber nie so, dass man jetzt nicht untergegangen wäre. Alles toll. Also es sind nicht alle geworden, aber viele.
1: Also das Bier auf dem Laternenfest geht definitiv nicht aus. Jetzt gibt es aber doch ein ganz kleines logistisches Problem. Wir sind gerade mit einer Sackkarre quer über die Wiese hier gelaufen, mit Ziegelwiese. Dir fehlen Becher.
2: Genau, mir fehlen Becher für heute Abend vor allem. Und es gibt hier so ein Konzept, dass eine Firma sozusagen die Becher liefert. Und wir haben leider falsch bestellt. Aber hier ist eine reizende Dame auf dem Wagen, die mich jetzt gerade hier versorgt. Die buckle ich jetzt selber hier mit der Sackkarre vor, aber ist noch Zeit, von daher alles schön.
1: Es ist am Bierwagen noch ein bisschen ruhiger, so viel Bier wird am Vormittag noch nicht getrunken. Wann geht's so richtig los? Und es ist eine Knochenarbeit.
2: Ja, heute wird es wieder so gegen 18 Uhr losgehen. Vorher ist ein bisschen Programm, jetzt wird es hier ein bisschen gespielt auf der Wiese. Aber um 16 Uhr geht das Bühnenprogramm los und dann kommen auch die Leute wieder.
1: Wie lange wird es heute Abend bei euch gehen? Wie lange zapft ihr wirklich Bier und spürt ihr es nachher in den Beinen und trinkt dann wirklich auch noch ein Abschlussbier zum Schluss?
2: Wir dürfen bis 1 aufhaben, bis 1:30 werden die Getränkebecher zurückgenommen und danach trinken wir natürlich noch ein kleines Bier, auf jeden Fall. Und in die Knochen geht es natürlich, vor allem den älteren Kollegen auf dem Wagen, die merken das schon, aber die haben trotzdem Spaß.
1: Sie haben trotzdem Spaß hier auf dem Laternenfest, ein buntes Programm und das Schönste ist, das Wetter spielt einfach mit, strahlend blauer Sonnenschein, der Himmel ist blau, die Sonne scheint, die lacht. Das Laternenfest ist einfach ein schönes Fest.
2: Richtig, ja, das Wetter hat gepasst. Gestern hat es mal kurz geregnet, aber es stört die Leute dann auch nicht, wenn es so eine Husche ist. Ja, kein Unwetter, heute auch Bombe, morgen Bombe, alles toll.
1: Also, wer Lust hat, einfach vorbeikommen und bei Thomas ein kleines Bierchen trinken und zwar ein kaltes.
2: Ein großes am besten.
0: Das klingt doch echt verlockend. Na dann Prost. Es wird also getrunken, gelacht und gefeiert beim Laternenfest in Halle. Dank für diese Impressionen an meinen Kollegen Stefan Bringezu.
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Ja, Marius Müller-Westernhagen lutschte an ihrem Zeh, was Fragen aufwirft. Zum Beispiel, hatte sie nur noch einen Zeh? Und wenn sie 10 Zehen hatte, an welchem hat er gelutscht? Na, das ist doch das Schöne an Musik. Man denkt mit, denkt nach und kommt so langsam den Geheimnissen der Menschen immer mehr auf die Spur. Hier ist MDR Sachsen-Anhalt. Wir wünschen Ihnen ein schönes Wochenende. Jetzt erfreuen wir uns an diesen Klängen von der Disco-Queen Amanda Lear.

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0: süß, ne? Gilbert O'Sullivan und Claire aus den frühen 70ern. Wir möchten, dass Sie gut ankommen. Hier ist der MDR Sachsen-Anhalt Verkehrsservice. Es ist 13.30 Uhr, halb zwei. Die A38 ist in Richtung Göttingen zwischen Nordhausen und Nordhausen-West wegen Reparaturarbeiten noch ungefähr eine halbe Stunde lang gesperrt. Dann Vorsicht, im Landkreis Stendal zwischen Schernebeck und Tangerhütte liegen Bäume auf der Fahrbahn. Die sind offenbar umgefallen. In Aschersleben ist die B180 zwischen Mehringer Straße und Lindenstraße wegen einer Ölspur gesperrt. Und eine gute Nachricht für alle, die übersetzen müssen. Die Elbefähre Werben in Räbel verkehrt heute länger wegen des Havelberger Bootskorsos und zwar bis 23 Uhr. Und geblitzt wird auf der A9 Richtung Berlin zwischen Halle und Bitterfeld-Wolfen, auf der B107 am Ortsausgang Oranienbaum Richtung Gräfenhainichen in beiden Richtungen und in Halle auf dem Robert-Franz-Ring ebenfalls in beiden Richtungen. Sollten Sie noch was anderes sehen, rufen Sie uns doch bitte an, wir sagen es dann weiter. Die kostenfreie Nummer 0800 94 6 94 61. Schönen Dank schon mal für Ihre Hilfe. Gucken wir mal aufs Wetter. Bis in den Abend bleibt es im Großen und Ganzen freundlich und auch weitgehend trocken. Höchstens Richtung Altmark können dichtere Wolken auch mal ein paar Regentropfen bringen. Momentan haben wir 18 Grad in Schierke, 24 in Havelberg und Bad Lauchstädt, 25 in Flechtingen und Laucha und 26 Grad in Giersleben. Wärmer als 26 Grad, sagen die Meteorologen, soll es heute nicht mehr werden. Jedenfalls nicht im Schatten. In der Nacht dann ein bisschen Regen hier und da bei 17 bis 14 Grad und morgen sieht es fast genauso aus wie heute. Dazu gesellt sich dann aber morgen am Sonntag ein recht kräftiger Wind und die Höchsttemperatur 27 Grad.
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Status Quo, you're in the Army now. Ja, und Sie? Sie sind hier bei MDR Sachsen-Anhalt gelandet. Dürfte sich auf jeden Fall angenehmer anfühlen, als beim Militär zu sein, oder? 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Und jetzt ist er hier mit seiner Band Smokey.

0: Story di tutti i giorni. Das war aus Italien, Riccardo Fogli. Ja, in den frühen 80ern kam dieser schöne Song raus und wir haben es jetzt 2:15.
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0: So, mein Kollege Martin Krause ist wieder im Studio. Und Martin, was geht denn so im Moment in Sachen Fußball ab?
2: Ja, aktuell rollt da schon der Ball in der zweiten Bundesliga und so sieht's aus, kurz vor der Halbzeit auf den Plätzen. Aufsteiger Energie Cottbus führt mit 1:0 gegen Fürth. Dynamo Dresden liegt mit 1:0 vorn in Heidenheim. Und Karlsruhe und Wolfsburg steht es derzeit 2:2. Der 1. FC Magdeburg, der ist ja dann morgen gefordert, das Team von Cheftrainer Patrick Sander empfängt Holstein Kiel.
3: Ja, Kiel ist schon speziell, ne? Eine Mannschaft, die das fast perfektioniert hat, diese Rotationsmaschine anzuwerfen, wo man als neutraler Beobachter vielleicht sagt, was machen die jetzt hier? Aber das hat alles Struktur. Also spielt jetzt keine Rolle, ob der Linksverteidiger dann mal rechts draußen ist, auf der Außenbahn. Das ist, hat trotzdem alles Hand und Fuß und wir dürfen da nicht den Überblick verlieren. Spannende Aufgabe.
2: Anpfiff morgen 13.30 Uhr und vom Spiel der Magdeburger wird MDR Sachsen-Anhalt wie gewohnt live in Ausschnitten berichten. Und schon gleich gibt es auch Live-Fußball, Regionalliga, der Hallesche FC zu Gast bei der zweiten von Hertha BSC. Das MDR Fernsehen überträgt dieses Spiel in voller Länge. Ja, und ab 15.30 Uhr rollte dann wie gewohnt auch der Ball in der ersten Fußball-Bundesliga.
0: Ja, und es gibt noch andere Sportarten, die im Moment aktuell sind vom Rasen. Schauen wir mal aufs Parkett.
2: Genau, eine Woche nach dem Supercup-Triumph starten die Handballer des SC Magdeburg als Titelverteidiger in die neue Bundesliga-Saison. Das Team von Erfolgstrainer Bennett Wiegert gastiert morgen beim VfL in Gummersbach.
4: Ich habe da schon, denke ich, einen Einblick, was uns da erwarten könnte. Ich glaube, das überrascht keinen, wo das jetzt in Gummersbach auch in den letzten Jahren sich massiv entwickelt hat und ich großen Respekt habe vor dem, was da entstanden ist. Es geht jetzt eine lange Saison und ich finde, dass der Start in solch Bundesliga-Saison halt unheimlich wichtig für jedes Team sein könnte.
2: Ja, und Anwurf der Partie morgen 15 Uhr. MDR Sachsen-Anhalt berichtet in Live-Schalten. Das komplette Spiel der Magdeburger Handballer, das gibt's auch zu hören, unter anderem in der Sport im Osten-App.
0: Ah ja. Und Martin, dann hast du noch eine aktuelle Meldung vom Motorsport.
2: Genau. Formel-1-Weltmeister Lando Norris hat sich bis 2030 an das McLaren-Team gebunden. Das gab der 26 Jahre alte Brite heute bekannt. Norris, der fährt ja seit 2019 für das englische Traditionsteam, hat bislang 163 Rennen bestritten. Mehr als jeder andere Fahrer in der Geschichte von McLaren.
0: Ja, unglaublich. Dankeschön, Martin Krause. Hier ist MDR Sachsen-Anhalt. Wir bleiben natürlich am Ball in Sachen Sport den ganzen Nachmittag lang und haben jetzt erstmal Musik von Middle of the Road. Hier sind sie. Bottoms Up.

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0: Ja, die einen nennen sich Aha und der andere singt sowas Ähnliches. Daniel Boone mit der Vorfreude auf einen schönen Sonntag. Und dieses Lied gibt's gleich nach den 14 Uhr Nachrichten.
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15: Im Studio Dennis Blatt. Guten Tag. Beim Laternenfest in Halle hat es gleich am ersten Tag mehrere Schlägereien sowie Angriffe auf Sicherheitsleute und Rettungskräfte gegeben. Nach Angaben der Polizei wurden am vergangenen Abend mehrere Personen bei körperlichen Auseinandersetzungen verletzt. 2 Männer mussten ins Krankenhaus eingeliefert werden. Ein Wagen eines Hilfsdienstes wurde mit Gegenständen beworfen. Dabei sei auch eine Schreckschusswaffe eingesetzt worden. Die Polizei konnte die Waffe sicherstellen. Auch eine Sicherheitsmitarbeiterin wurde mit Dosen beworfen, blieb aber unverletzt. Es wurden zudem mehrere Ermittlungsverfahren wegen Sachbeschädigung eingeleitet. Beim diesjährigen Laternenfest werden bis zu 200.000 Besucher in Halle erwartet. Das Land Berlin wird von Hackern erpresst. Sie drohen damit, die bei einem Cyberangriff gestohlenen Daten zu verkaufen. Einige sollen bereits ins Internet gestellt worden sein. Die Forderung: ein Lösegeld von rund 30 Bitcoin, das sind etwa 2 Millionen Euro. Pauline Pieper vom RBB, was ist dazu noch bekannt?
16: Die Hacker behaupten, mehr als 1,4 Millionen Dateien durchsucht zu haben. Das geht aus Screenshots des Darknet-Eintrages hervor, die der RBB einsehen konnte. Darunter sollen unter anderem Pass- und Personalausweisdaten, Bankkontonummern, Passwörter und Informationen zur Angreifbarkeit von Berlins Wasserversorgung sein. Als Beleg dafür, dass sie im Besitz der Daten sind, zeigen die Hacker Ausschnitte einiger Dokumente. Ob sie authentisch sind, kann der RBB nicht beurteilen. Wie der Senat am Freitagnachmittag mitteilte, wird Berlin seit Donnerstagabend erpresst. Bei den Tätern soll es sich um die international tätige Hackergruppe Resida handeln, die zuvor bereits die Stadt Stuttgart angegriffen hatte. Berlins regierender Bürgermeister Kerr Wegner hat betont, man werde sich nicht erpressen lassen.
15: Wer zurzeit in den Briefkasten guckt, findet dort häufig Wahlwerbung. Mitunter sogar auf die eigene Altersgruppe zugeschnitten und mit persönlicher Anrede. Aber woher wissen die Wahlkämpfer, wer wo wohnt und kennen mitunter auch das Alter der Empfänger? Dazu Landesdatenschützerin Maria-Christina Rost.
5: Die Parteien haben die Möglichkeit, beim Bundesmelderegister das anzufragen. Und es gibt dort ein Sonderrecht für die Parteien für die Zeit vor der Wahl. Das sind 6 Monate vor der Wahl, in denen die diese Abfragen machen dürfen. Die dürfen Alterskohorten abfragen. Das heißt, sie dürfen nicht abfragen 18- bis 100-Jährige, sondern zum Beispiel die Jungwähler mit Altersgruppe 18 bis 20 oder die Senioren über 60. Und dann bekommen die Daten und können dann entsprechend diese verwenden für die Wahlwerbung.
15: Die Parteien sind allerdings verpflichtet, die Daten nach dem Wahlkampf wieder zu löschen. Ein Anruf von einer angeblichen Bankmitarbeiterin und am Ende sind 30.000 Euro einfach weg. So ist es einem Mann aus Weißenfels im Burgenlandkreis ergangen. Nach Angaben der Polizei hatte sich eine Frau telefonisch als Mitarbeiterin seiner Bank ausgegeben und ihn dazu gebracht, verschiedene Handlungen in seiner Bank-App vorzunehmen. Unterdessen sind im Kreis Anhalt-Bitterfeld gleich mehrere Personen an Betrüger im Internet geraten, die bezahlte Waren nicht geliefert haben. Den größten Schaden erlitt demnach ein 19-Jähriger aus Diebzig. Er hatte für knapp 1.200 Euro ein aufwendiges Kostüm in Auftrag gegeben, das nie ankam. Und das waren die Meldungen mit Dennis Blatt. Wetter und Verkehr kommen wieder von dir, Frank.
9: Ja, und die kommen hoffentlich an. Dank dir, Dennis.
15: Hoffe ich doch.
9: Wir möchten, dass Sie gut ankommen. Hier ist der MDR Sachsen-Anhalt Verkehrsservice. Es ist 14.03 Uhr. Vorsicht bitte im Landkreis Stendal zwischen Schernebeck und Tangerhütte liegen Bäume auf der Fahrbahn. Und die Elbefähre Werben in Räbel verkehrt heute länger als gewöhnlich. Der Grund ist das Havelberger Bootskorso. Und das geht bis, oder heißt es der Korso? Ja, sehen Sie, jetzt haben Sie mich voll erwischt.

0: kostenfreie Telefonnummer 0800 946 946 und die 1. Kommen Sie gut an Ihr Ziel. Ein Blick aufs Wochenendwetter. Bis in den Abend bleibt's freundlich und weitgehend trocken. Im Norden, also Richtung Altmark, ist es auch mal vorübergehend grau und es kann etwas regnen, aber dann ziehen die Wolken weiter und es wird wieder freundlicher. Im Moment haben wir zwischen 13 Grad auf dem Brocken und 26 Grad in Giersleben im Salzlandkreis. In der Nacht kann es ein wenig regnen, bei 17 bis 14 Grad, wird also eine recht milde Nacht. Morgen am Sonntag fast genauso wie heute, viel Sonne, immer mal Wolken und hier und da ein paar Regentropfen. Und dazu kommt aber noch ein ziemlich kräftiger Wind. Die Temperaturen 23 bis 27 Grad.
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0: Ja, einen schönen Sonnabend wünsche ich Ihnen und der schöne Sonntag kommt ja erst morgen, aber musikalisch schon jetzt mit Daniel Boone.

0: Die Münchner Freiheit bei MDR Sachsen-Anhalt. Ja, und Fußballfans hier in Sachsen-Anhalt sind voller Freude. Seit gestern rollt der Ball auch wieder in der ersten Bundesliga. Nur, wer darauf gehofft hat, dass der Titelkampf in diesem Jahr spannender wird, für den ist der gestrige Auftaktabend schon mal, ernüchternd verlaufen. Die Bayern haben mit dem 5:1 gegen den ambitionierten VfB Stuttgart gleich zum Bundesliga-Start gezeigt, wo der Hammer hängt. Sportreporter Taufik Khalil hat die Auftaktpartie in München beobachtet.
1: Ein Spiel, zwei Gefühlswelten. Während Bayern-Boss Jan-Christian Dresen mit breitem Grinsen durch die Arena zum Ausgang schreitet.
2: Einen sehr schönen Bundesliga-Auftakt. Ich meine, so wünscht man sich das.
1: Ist die Laune bei VfB-Trainer Sebastian Hoeneß nach dem 1:5 in München gerade mal mächtig im Keller.
3: Ja, nervig ist eine ganz gute Beschreibung.
1: Am Ende ist es halt so wie immer. Der Gegner spielt gut mit, aber gewinnen tun dann halt die Bayern.
3: Dass hier Mannschaften wahrscheinlich reihenweise verlieren werden oder auch hoch verlieren werden, davon ist auszugehen. Aber erster Spieltag, wir haben jetzt das Spiel, können damit jetzt arbeiten und werden uns da auch wöchentlich weiterentwickeln.
1: Doch man muss konstatieren, am Ende spielst du in München halt auch nur so gut, wie es die Bayern zulassen, sagt VfB-Torwart Fabian Bredlow, trotz 5 Gegentoren der mit Abstand beste Stuttgarter.
4: Ich glaube einfach wirklich, bei denen ist halt 90 Minuten online sein. Sie sind halt immer torgefährlich, sind auch trotzdem wachsam im Verteidigen und einfach die Kontrolle des Spiels die ganze Zeit gegeben ist.
1: Deutscher Fußballmeister singen die Bayern-Fans nach Abpfiff und nicht mal die Stuttgarter mögen widersprechen bei der Frage nach dem kommenden Meister.
5: Bayern, ja. Sie sind auf dem Level wie letztes Jahr und dementsprechend ist es zu befürchten, dass es wieder deutlich wird, ja.
1: Eure Langeweile ist uns doch egal, heißt es da aus München bei Fans und Bossen.
6: Als Bayern-Fan sieht man das natürlich anders. Bayern braucht natürlich auch wieder ein paar Gegner.
7: Also ich finde das naturgemäß nicht langweilig und wollen uns, auch wenn wir eine gute Leistung zeigen, darüber freuen dürfen.
1: Aber was ist so besonders? Was machen die Bayern besser, Vincent Kompany?
8: Beim 3-1 weitermachen, beim 4-1 weitermachen, beim 5-1 weitergemacht. Am Ende vielleicht könnte noch das 6 einfallen und ist auch Mentalität, was die Jungs gezeigt haben.
1: Weil sie eben auch nach einem 5:1 nicht zufrieden sind, wie Joshua Kimmich, der ja eigentlich nie zufrieden ist.
9: Ich glaube, wir werden eine Weile brauchen. Also in der letzten Saison, da sind wir überragend in die Saison gestartet. Dieses Jahr hatten wir nicht so eine optimale Vorbereitung.
1: Macht am Ende wenig Hoffnung für alle anderen. Denn was wird wohl erst passieren, wenn die Bayern dann mal so richtig harmonieren?
7: Wenn wir heute schon zufrieden werden, dann wäre Vincent nicht zufrieden, dass wir zufrieden sind. Also wir haben noch ein bisschen was vor.
0: Ja, also die Bayern schon zum Saisonauftakt in Topform, aber ganz ehrlich, wer hätte daran gezweifelt? Heute Nachmittag wird der erste Spieltag fortgesetzt. 5 Spiele stehen an, unter anderem RB Leipzig gegen Mönchengladbach und Union Berlin trifft auf Eintracht Frankfurt. Und wir von MDR Sachsen-Anhalt werden die Halbzeit und die Schlusskonferenz live übertragen. Aber Live-Fußball gibt's auch jetzt schon, Regionalliga, nämlich der Hallische FC ist zu Gast bei der zweiten Mannschaft von Hertha BSC. Das MDR-Fernsehen überträgt dieses Spiel seit 14 Uhr live und was soll ich Ihnen sagen, da steht's noch 0:0. Jetzt gibt's Musik aus Schweden, Secret Service.

Baby, what a big surprise. Chicago waren das hier bei MDR Sachsen-Anhalt. Ja, und der Sommer nimmt langsam Abschied. Das letzte Augustwochenende ist da. Und da wollen wir nochmal diesen wunderschönen, verträumten Sommersong hier spielen von Kate Janai aus den frühen 90ern. Bacardi Feeling.

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6: Wir möchten, dass Sie gut ankommen. Hier ist der MDR Sachsen-Anhalt Verkehrsservice um 14.30 Uhr. A14 Richtung Dresden. Zwischen Können und Löbejün ist die rechte Spur nach einem Unfall gesperrt. Und die Elbefähre Werben in Räbel verkehrt heute wegen des Havelberger Bootskorsos bis 23 Uhr, also länger als sonst. Und geblitzt wird. Auf der A9 Richtung Berlin zwischen Halle und Bitterfeld-Wolfen, dann auf der B107 am Ortsausgang Oranienbaum in Richtung Gräfenhainichen, auf beiden Seiten übrigens, und in Halle noch auf dem Robert-Franz-Ring in beiden Richtungen sowie in der Wörmlitzer Straße auch in beiden Richtungen. Wenn Sie was ergänzen können und möchten, dann rufen Sie uns doch bitte an. Das geht jederzeit kostenfrei unter 0800 94 6 94 6 1. Dankeschön. Kurzer Blick aufs Wetter. Bis in den Abend freundlich und weitgehend trocken. Im Norden Richtung Altmark auch mal kurz grau und ein wenig regnerisch. Im Moment haben wir 23 Grad in Salzwedel, 24 in Wolmirstedt, in Coswig und in Bad Kösen und 27 Grad in Giersleben. In der Nacht dann hin und wieder ein paar Regenschauer bei 17 bis 14 Grad. Morgen am Sonntag fast genauso wie heute am Sonnabend. Und dazu kommt noch ein ziemlich kräftiger Wind. Höchsttemperatur 27 Grad. Gucken wir auf den Wochenbeginn Montag und Dienstag. Gibt es dann so eine Mischung. Sonne, Wolken, Regen und hin und wieder auch mal ein Gewitter. Und es wird ein wenig kühler.
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0: Tja, MDR Sachsen-Anhalt hier. Die Münchner haben ihre Schickeria und die Hallenser haben ihr Laternenfest. Das wird an diesem Wochenende gefeiert. Wir sind mit unserem Reporter Stefan Bringezu dabei. Und Stefan, was gibt's denn da noch so zu erzählen?
1: Ja, was wäre das Laternenfest ohne den berühmten Bootskorso? Den ersten gab's schon und es gibt am Abend noch einen schönen Bootskorso. Wenn die Schiffe über die Saale schippern, ganz geschmückt sind, dann kommt das Abendlicht. Und ich bin jetzt hier bei Bernd, dem Skipper, stehe auf dem Boot. Es wackelt ein bisschen. Alles schon bereit für den schönen Bootskorso am Abend?
2: Jawohl, alles bereit. Maschine, alles klar. Beleuchtung, auch alles klar. Es kann im Prinzip schon losgehen, aber wir müssen noch ein bisschen warten.
1: Wenn ich mich so umgucke, Sie haben richtig ein wirklich altes Boot. Das Ruder ist wirklich ein Holzruder.
2: Jawohl, das ist ein Seestern, nennt er sich, ein ernstes. Und das Boot heißt Viking, wie die Wikinger. Und das habe ich gekauft vor 26 Jahren. Und bin sehr zufrieden, war bis in die Ostsee gefahren, Swinemünde der Ostsee und dann Usedom der Ostsee mit meinem Urenkel. Der ist jetzt 18, der ist im Moment unterwegs. Ja, und ansonsten heute Abend müssen wir dann alles uns wieder einordnen. Letztes Jahr war es ja sehr, sehr eng. Und da mussten wir ganz schön Manöver fahren, damit uns die Kleinboote nicht zu sehr irgendwie zu nahe kamen und wir denen nicht zu nahe kamen. Aber wir haben es gepackt und werden das dieses Jahr sicherlich auch packen.
1: Was ist so das Tolle, wenn Sie mit diesen vielen Booten über die Saale fahren? Sie machen das schon lange mit Ihrem kleinen Wikingerschiff. Es ist da einfach traumhaft, oder?
2: Na, ich fahre seit 1957 auf ein Dieselboot. Das war damals das Pionierschiff Seidbereit. Seitdem war ich auf dem Wasser, der Saale. Und dann später haben wir Fritz Weinig 1 Pionierschiff, Fritz Weinig 2 Pionierschiff. Ja, leider 1990 ist das alles kaputt gegangen.
1: Jetzt zum Laternenfest, aber ist das Boot stattklar? Man kann schippern. Sie haben die Technik fest im Griff. Es wird doch schön werden, oder?
2: Jawohl, das wird schön. Auf alle Fälle werde ich nicht am Ruder stehen, sondern mein Urenkel wird fahren. Und das ist auch gut so. Der ist ja ab 12. Lebensjahr hier auf dem Boot und er kennt sich perfekt aus.
1: Der Urenkel ist noch nicht da, der ist wahrscheinlich irgendwo eine Bratwurst.
2: Nein, der holt seine Freundin ab von der Straßenbahn.
1: Also dann warten wir auf den Urenkel, vielleicht kommt er noch vorbei, aber heute Abend geht es auf alle Fälle zum Bootskorso. Wenn die Sonne untergeht, dann startet er.
2: Jawohl, so machen wir das.
0: Halle erstrahlt in einem wunderbaren Glanz beim Laternenfest. Live-Impressionen von dort hat Stefan Bringe zugeliefert.
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Die Beatles hier bei MDR Sachsen-Anhalt und dazu eine dringende Verkehrsmeldung. Vorsicht bitte auf der A9 Richtung München. In Höhe der Anschlussstelle Dessau Süd steht ein brennendes Fahrzeug. Ich wiederhole, Vorsicht auf der A9 Richtung München. In Höhe der Anschlussstelle Dessau Süd steht ein brennendes Fahrzeug.

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0: The Rubber Girls, It's Raining Men.
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0: Um 10:03 ist Martin Krause wieder zur Stelle mit Sportinformationen. Und Martin, gleich wird's ernst für die sachsen-anhaltischen Kanurennsportler.
2: Genau, die Boote stehen schon bereit bei der Weltmeisterschaft in Polen. Im Fokus dabei Anja Adler, die Parakanutin vom SV Halle, die startet im Endlauf über 200 Meter.
3: Der Wunsch ist immer eine Medaille, gerade wenn die Saison bisher so gut lief und auch so, wie ich mich gerade fühle. Habe eine sehr, sehr gute Form aufgebaut, habe dieses Jahr sehr viel investiert, noch ein bisschen mehr als die letzten Jahre. Da möchte ich mich gerne auch mit einer Medaille belohnen.
2: Und das Finale mit Anja Adler startet in etwa einer Stunde. Schon zuvor könnte es weiteres Edelmetall geben im Kanadier Einer. Der Endlauf mit der gebürtigeren Haldensleberin Hedi Klimke beginnt in wenigen Minuten. Und schon gestern gab es ja Gold. Maike Jakob gewann gemeinsam mit ihrer Bootskollegin Charlotta Loske den Titel im Kanadier Zweier über die 500 Meter. Jakob hatte ja ihre Karriere beim Kanuverein Wolmirstadt begonnen und startet nun für Potsdam.
0: Ja, und vom Wasser gehen wir jetzt auf den Rasen, Martin. Der Ball rollt.
2: Genau, gerade ist aber Halbzeit in der Regionalliga, der Hallische FC zu Gast in Berlin bei der kleinen Hertha. Aktueller Standort, der HFC mit 1:0 vorn. Dieses Spiel, das gibt es auch live zu sehen im MDR-Fernsehen. Spitzenreiter Erfurt, der ist heute gefordert gegen die Berliner Preußen und da steht es noch 0:0. Noch ein Blick in die zweite Bundesliga, kurz vor Abpfiff. Folgende Ergebnisse: Energie Cottbus gegen Fürth 2:4. Heidenheim gegen Dresden 5:2 und Karlsruhe gegen Wolfsburg ebenfalls 2:4. Der erste FC Magdeburg dann morgen gegen Holstein Kiel.
0: Ja, da sind wir dann auf jeden Fall live dabei. Und jetzt wechseln wir die Sportart nochmal. Vom Rasen, also vom Fußball, geht's zum Handball.
2: Genau, denn auch für die Handballdamen von Union Halle Neustadt beginnt ja die neue Bundesliga-Saison. Im zweiten Jahr nach dem Wiederaufstieg gibt es für die Wildcats um Sportdirektor Felix Gülke nur ein Ziel.
4: Wir wollen auf jeden Fall drinbleiben. Wir wissen, dass es schwierig wird. Leipzig kommt ein guter Aufsteiger hoch. Alle Mannschaften haben sich sehr, sehr gut verstärkt in meinen Augen. Wir wollen einfach alles tun, gerade in den Heimspielen, dass wir da mit Möglichkeit so viele Punkte sammeln, dass wir eben mit einer guten Punktzahl dann in die letzte Runde gehen. Aber am Ende geht es die Saison nur darum, nicht abzusteigen, genauso wie in der letzten Saison.
2: Ja, und erste Gelegenheit für die Wildcats, Punkte zu holen im Heimspiel morgen Nachmittag gegen Metzingen.
0: Ja, danke schön, Martin Krause. Hier ist MDR Sachsen-Anhalt. Und jetzt gibt's Musik von Paul McCartney, der hat das Lied geschrieben für die Everly Brothers.

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0: Ja, gerade in den 80er Jahren hatten viele Kinofilme tolle Musik. Und zum Beispiel die Rocky-Reihe Eye of the Tiger ist einer der Songs aus diesen Filmen. Und gespielt haben wir den hier bei MDR Sachsen-Anhalt. Kurz vor drei, kurz nach drei gibt's das hier. Genau, diesen Song von Hot Chocolate spiele ich für Sie in wenigen Minuten.
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2: Im Studio Dennis Platz, guten Tag. Beim Laternenfest in Halle hat es gleich am ersten Tag mehrere Schlägereien sowie Angriffe auf Sicherheitsleute und Rettungskräfte gegeben. Nach Angaben der Polizei wurden am vergangenen Abend mehrere Personen bei körperlichen Auseinandersetzungen verletzt. Zwei Männer mussten ins Krankenhaus eingeliefert werden. Ein Wagen eines Hilfsdienstes wurde mit Gegenständen beworfen. Dabei sei auch eine Schreckschusswaffe eingesetzt worden. Die Polizei konnte die Waffe sicherstellen. Auch eine Sicherheitsmitarbeiterin wurde mit Dosen beworfen, blieb aber unverletzt. Es wurden zudem mehrere Ermittlungsverfahren wegen Sachbeschädigung eingeleitet. Die Polizei selbst bezeichnete die Zahl der Vorkommnisse als normal für eine Veranstaltung dieser Größe. Insgesamt werden beim Laternenfest bis zu 200.000 Besucher erwartet. Wer zurzeit in den Briefkasten guckt, findet dort häufig Wahlwerbung, mitunter sogar auf die eigene Altersgruppe zugeschnitten und mit persönlicher Anrede. Aber woher wissen die Wahlkämpfer, wer wo wohnt und kennen mitunter auch das Alter der Empfänger? Dazu Landesdatenschützerin Maria Christina Rost.
3: Die Parteien haben die Möglichkeit, beim Bundesmelderegister das anzufragen und es gibt dort ein Sonderrecht für die Parteien für die Zeit vor der Wahl. Das sind 6 Monate vor der Wahl, in denen die diese Abfragen machen dürfen. Die dürfen Alterskohorten abfragen. Das heißt, sie dürfen nicht abfragen 18- bis 100-Jährige, sondern zum Beispiel die Jungwähler mit Altersgruppe 18 bis 20 oder die Senioren über 60. Und dann bekommen die die Daten und können dann entsprechend diese verwenden für die Wahlwerbung.
2: Die Parteien sind übrigens verpflichtet, die Daten nach dem Wahlkampf wieder zu löschen. Bei einem russischen Drohnenangriff auf ein Munitionslager nahe der ukrainischen Hauptstadt Kiew sind mindestens 37 Menschen getötet worden. Wie die Regierung mitteilte, sind bei dem Angriff Wohnhäuser sowie ein Senioren- und Behindertenheim beschädigt worden. Auch die Zahl von 42 Verletzten könne noch steigen. Der ukrainische Präsident Selenskyj hat das Militär nach eigenen Angaben angewiesen, die Zahl der Drohnenangriffe auf Russland mit großer Reichweite von täglich 300 auf nun 1000 zu erhöhen. Russische Behörden meldeten nach Drohnenangriffen auf Belgorod und die annektierte Halbinsel Krim 4 Tote. Ein Anruf von einer angeblichen Bankmitarbeiterin und am Ende sind 30.000 Euro einfach weg. So ist es einem Mann aus Weißenfels im Burgenlandkreis ergangen. Nach Angaben der Polizei hatte sich eine Frau telefonisch als Mitarbeiterin seiner Bank ausgegeben und ihn dazu gebracht, verschiedene Handlungen in seiner Bank-App vorzunehmen. Unterdessen sind im Kreis Anhalt-Bitterfeld gleich mehrere Personen an Betrüger im Internet geraten, die bezahlte Waren nicht geliefert haben. Den größten Schaden erlitt demnach ein 19-Jähriger aus Diebzig. Er hatte für knapp 1.200 Euro ein aufwendiges Kostüm in Auftrag gegeben, das nie ankam. Und das waren die Meldungen mit Dennis Blatt. Wetter und Verkehr kommen wieder von dir, Frank.
0: Genau, danke Dennis. Wir möchten, dass Sie gut ankommen. Hier ist der MDR Sachsen-Anhalt Verkehrsservice um 3:03. A9 Richtung München zwischen Dessau Süd und Thurland. Stau, der Grund ist ein brennendes Fahrzeug. 10 Minuten bitte mehr einplanen. A14 Richtung Dresden zwischen Könnern und Löbejün. Stockender Verkehr nach einem Unfall. Auch da dauert es 10 Minuten länger. Und eine gute Nachricht für alle, die über die Elbe müssen. Die Elbfähre Werben in Räbel verkehrt heute länger als gewöhnlich wegen des Havelberger Bootskorsos bis 23 Uhr. Und geblitzt wird auf der A9 Richtung Berlin zwischen Halle und Bitterfeld-Wolfen, auf der B107 am Ortsausgang Oranienbaum Richtung Gräfenhainichen, in Halle auf dem Robert-Franz-Ring und in der Wörmlitzer Straße. Und sollten Sie noch was anderes sehen, Blitzer, Staus, Gefahrenstellen, die hier nicht dabei waren, dann rufen Sie uns doch bitte an. Wir sagen es dann weiter. Kostenfrei der Anruf jederzeit unter 0800 94 6 94 6.

0: Bisschen Regen bei 17 bis 14 Grad. Morgen am Sonntag fast genauso ein Wetter wie heute. Dazu nur noch mehr Wind. Und Montag und Dienstag dann Sonne, Wolken, Regen und Gewitter und ein wenig kühler.
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0: Und in dieser Stunde geht's nun endlich los. Heute erster Spieltag, sozusagen der zweite am ersten Spieltag in der ersten Fußball-Bundesliga. Wir sind live dabei, wenn die beiden Halbzeiten zu Ende gehen und haben dazwischen immer tolle Musik, hier zum Beispiel von Hot

0: Die Bengals hier bei MDR Sachsen-Anhalt. So, und bevor es losgeht in der ersten Fußball-Bundesliga mit den fünf Nachmittagsspielen des ersten Spieltags, schauen wir nochmal auf gestern. Da war ja der Auftakt zur neuen Saison, zur 64. Spielzeit. Übrigens, ja, da hat der deutsche Meister gleich mal die Muskeln spielen lassen. Die Bayern haben Stuttgart mit 5:1 aus dem Stadion, ja, man kann es nicht anders sagen, gefegt. Nichts Neues also an der Tabellenspitze. Aber in der kommenden Bundesliga-Saison gibt es dann doch viel Neues zu entdecken. Dazu jetzt mehr von Sportreporterin Luise Kropf.
1: Die neue Bundesliga-Saison ist schon jetzt um eine Anekdote reicher. Der neue Trainer von Bayer Leverkusen heißt Carles Martinez.
2: I think that I'm happy.
1: Und Martinez ist ein fußballverrückter Mann, der sogar am Tag seiner Hochzeit im Schatten der Kirche ein Fußballturnier gespielt haben soll. Im Anzug und mit Stollenschuhen natürlich. Tausende von Anekdoten hat er schon in der Bundesliga miterlebt, Martin De Michelis. Er ist jetzt der neue Trainer von RB Leipzig, hat aber ewig als Spieler bei den Bayern gewirkt. Freuen kann man sich bei ihm auf einen Fußball, der aus Aggressivität und Vollgaspressing bestehen soll und auch auf einen bayerischen Einschlag in seinen Analysen.
3: Servus, schönen guten Morgen.
1: Und natürlich spülen auch die Aufsteiger Paderborn, Elversberg und...
4: Sag mal Schalke.
5: Schalke!
1: Neue Trainer und irgendwie damit auch einen neuen Humor in die Bundesliga. Gemeint ist Ralf Kettemann vom SC Paderborn.
6: Ich bin nur durchgeschwitzt, weil ich alle durchgeschwitzten Spieler umarmt habe. Das ist das Problem, deswegen rieche ich auch ein bisschen unangenehm.
1: Vincent Wagner von der SV Elversberg.
7: Ein 3:1 zu Hause gegen Eintracht Braunschweig. So Ihre Analyse kurz nach dem Spiel?
8: Gewonnen.
1: Und Miron Muslic von Schalke 04.
9: Ich trinke Apfelschorle und das gönne ich mir.
1: Und während die Aufsteiger Paderborn und Elversberg als Underdog in diese neue Saison starten, traut man Schalke schon ein bisschen mehr zu. Stichwort Wucht und Arena auf Schalke. Und natürlich wird es auch den ein oder anderen neuen Spieler geben, der sich als neuer Stern in die Umlaufbahn der Fußball-Bundesliga schießen wird.
10: Konstantinos Karezas vor der Südtribüne kurbelt an mit beiden Armen.
1: Im Übrigen gibt es jetzt in der Bundesliga ein Startelf-Debüt-Patch. Das ist neu. Angebracht im rechten Trikotärmel jedes Spielers, der eben sein Debüt feiert. Aufschrift First Start. Interessant ist, die Aufnäher dürfen die Spieler nicht behalten. Nach dem Spiel sollen sie vorsichtig vom Trikot entfernt und dann in einer Sammelkarte verewigt werden. Die Sammelkarte kann man dann, wenn man möchte, kaufen. Somit wird aus dem letzten Fitzel Bundesliga Geld gemacht. Und das ist zwar irgendwie neu, aber irgendwie auch nichts Neues.
0: Ja, Luise Kropf über das, was neu oder eben auch nicht neu ist in der neuen Fußball-Bundesliga-Saison. In einer Viertelstunde geht's los mit den fünf Nachmittagsspielen, unter anderem RB Leipzig gegen Mönchengladbach und Union Berlin trifft auf Eintracht Frankfurt. Und wir von MDR Sachsen-Anhalt werden die Schlussphasen beider Halbzeiten nachher live übertragen. Und wir gucken mal in die Regionalliga. Da ist der Hallische FC zu Gast bei der zweiten Mannschaft von Hertha BSC. Die zweite Halbzeit läuft. Und es steht, wie schon zur Pause, 1:0 für den Halleschen FC.

0: MDR Sachsen-Anhalt. Ich habe gerade hier eine dringende Warnmeldung ins Studio bekommen und die reiche ich gerne an Sie weiter, wenn Sie unterwegs sind auf der A9 in Richtung München. Dann passen Sie bitte unbedingt auf. Zwischen Dessau Süd und Thurland ist die Fahrbahn wegen eines brennenden Fahrzeugs gesperrt. Die letzte freie Ausfahrt ist Dessau Ost. Ich wiederhole, die A9 Richtung München ist zwischen Dessau Süd und Thurland wegen eines brennenden Fahrzeugs gesperrt. Die letzte freie Ausfahrt ist Dessau Ost. So, und jetzt gucken wir hier bei MDR Sachsen-Anhalt mal zum Wetter. Und wer wüsste darüber besser Bescheid als Renato Bodenburg im MDR Wetterstudio? Grüß dich, Renato.
1: Hallo Frank, ich grüß dich auch.
0: So, ich hoffe, du hast uns schöne Dinge zu erzählen.
1: Naja, also was ist denn jetzt schön? Das ist für jeden vielleicht so ein bisschen Auslegungssache.
0: Na, also für mich ist nicht schön, wenn der Sommer zu Ende geht.
1: Dann sind wir uns schon mal einig. Ja, wir müssen uns dem Ganzen stellen, denn es wird nicht ewig so sommerlich bleiben. Mhm. Temperaturmäßig haben wir da heute schon nochmal. Also im Moment sieht es auch noch weiter mit den Temperaturen, ich muss ganz schnell hier nochmal aktualisieren, von da, wo die Sonne noch am meisten mit scheint, und das betrifft die Südhälfte, 27 Grad, noch ganz angenehm. Weiter nördlich sind sie zum Teil dichter, so ausgehend von der Börde und vom Nordrand des Harzes bis in die Altmark rein sind mal dichte Wolkenfelder dabei. Da sind aber auch die Werte so bei 24 Grad in den Höchstwerten, also auch da ist es sehr, sehr angenehm. Allerdings fehlt auch ein bisschen der Wind aus Südwest, teilweise mal mit ein paar Böen, und auf dem Brocken ist es da stürmisch. Ja, und da, wo die dichten Wolken sind, da kann auch mal ein Tropfen rausfallen. Und das passiert auch gerade so Richtung Elbhavelwinkel. Und diese Wolken werden auch noch im Laufe des Abends ein bisschen zahlreicher werden. Also alles in allem zwar erstmal noch so weitgehend trocken, aber ansonsten wird dann in der Nacht langsam mal wieder hier und da ein Schauer mit auftauchen.
0: Ja, das klingt jetzt noch nicht so dramatisch für einen Sommerfan wie mich oder auch für dich. Wie geht's denn dann morgen weiter?
1: Also wir haben dann durch die Nacht hinweg erstmal noch ein paar Schauer, die ziehen dann morgen in den Frühstunden raus. Dazwischen ist es dann erstmal heiter, sagen wir so. Und dann im Laufe des Vormittags, Mittags, dann nimmt die Bewölkung wieder hier und da etwas zu. Das heißt also, so eine Quellwolkenbildung, die wird wieder ein bisschen stärker ausfallen, und damit kann es dann auch mal vor allem Richtung Altmark noch vereinzelt ein paar Tropfen geben. Sonst ist es weitgehend trocken. Und die Temperaturen auch morgen nochmal, wir haben Werte dann bis zu 27 Grad, bleibt also auch da noch sommerlich. Und am Montag wird es dann so noch mal ein bisschen unbeständig werden, aber auch noch von den Temperaturen in dem Bereich bleiben. Erst ab Dienstag geht es allmählich so ein Stückchen unter die 25 Grad Marke, aber es bleibt letzten Endes, ich sag dann mal so spätsommerlich, höre ich auch nicht so gern. Aber trotzdem hat es immer noch was mit Sommer zu tun.
0: Ja, und Dienstag ist ja dann der 1. September, für die Meteorologen ja schon Herbstbeginn.
1: Ja, aber nur für die Statistik. Ich werde niemals müde, das zu sagen, denn der eigentliche Herbstanfang, der dauert ja noch ein ganzes Stück.
0: Zum Glück. Ein ganzes Stück zum Glück.
1: Ja.
0: Renato, ich danke dir. Tschüss.
1: Ja, sehr gerne. Tschüss.

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0: Harpo und Frieda von ABBA im Chor. Moviestar. Halb vier haben wir es und wir möchten, dass Sie gut ankommen. Hier ist der MDR Sachsen-Anhalt Verkehrsservice. Die A9 Richtung München ist zwischen Dessau Süd und Thurland wegen eines brennenden Fahrzeugs gesperrt. Die letzte freie Ausfahrt ist Dessau Ost. Und die Elbefähre Werben in Räbel verkehrt heute wegen des Havelberger Bootskorsos länger als sonst, nämlich bis 23 Uhr. Und geblitzt wird auf der A9 Richtung Berlin zwischen Halle und Bitterfeld-Wolfen, auf der B107 am Ortsausgang Oranienbaum Richtung Gräfenhainichen, in Halle auf dem Robert-Franz-Ring und in der Wörmlitzer Straße. Und falls Sie was ergänzen können, rufen Sie einfach an. Und das geht völlig kostenfrei übrigens unter 0800 94 6 94 61. Schönen Dank schon mal für Ihre Hilfe. Ein Blick aufs Wetter. Bis in den Abend freundlich und weitgehend trocken, also eher im Süden, Südosten, während es im Norden auch grauer wird und da immer mal regnen kann. Und folgende Temperaturen haben wir im Moment: 25 Grad in Stendal, Unseburg und Aschersleben, 26 in Halle und Zerbst, 28 in Giersleben. In der Nacht hier und da auch ein paar Regenschauer bei 17 bis 14 Grad. Morgen ähnliches Wetter wie heute, dazu noch Wind und Temperaturen bis 27 Grad.
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Die Thompson Twins hier bei MDR Sachsen-Anhalt. Hold me now. Und endlich kann dieser Song hier wieder erklingen. Der kürzeste aller Zeiten, aber der schönste. Ja, die Fußball-Bundesliga, die erste, läuft wieder, der Ball rollt und die 5 Nachmittagsspiele sind schon im Gange. Da hat es 3 Tore bisher gegeben. 1:0 für Union Berlin im Spiel gegen Eintracht Frankfurt und der SV Elversberg führt 2:0 im Spiel gegen Bayer Leverkusen. Und dann gucken wir mal in die Regionalliga. Der Hallesche FC zu Gast bei der zweiten Mannschaft von Hertha BSC und der HFC führt jetzt 2:0. Mehr zum Sport in wenigen Minuten. Nach Musik vom Electric Light Orchestra und von Madness. Ihnen weiterhin einen schönen Sonnabendnachmittag.

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1: Martin Krause ist wieder im Studio und Martin, wir gucken zur Kanu-Weltmeisterschaft. Was gibt's denn da Neues?
2: Da gibt's zunächst keine guten Nachrichten von den Welttitelkämpfenden Polen. Die Medaillenträume von Hedi Klimke im Kanadier Einer, die sind nämlich geplatzt. Die gebürtige Haldensleberin fuhr im Endlauf als Achte ins Ziel. Gold ging an Sophia Jensen aus Kanada. Nun heißt es aber Daumen drücken für Anja Adler, die Parakanutin vom SV Halle. Die startet in diesen Minuten im Endlauf über 200 Meter. Und das Ergebnis reichen wir natürlich gleich nach.
1: Ja, und selbstverständlich gucken wir auch in dieser Runde zum Fußball in die Regionalliga, der Hallesche FC bei der zweiten Mannschaft von Hertha. Was ist da?
2: Immer noch mit 2:0 vorne. Baro hat ja einen Foul-Elfmeter verwandelt. Ungefähr noch 5 Minuten sind zu spielen plus Nachspielzeit. Damit kurzer Blick in die Fußball-Bundesliga. Das sind die Zwischenstände. Etwas überraschend. Elversberg als Aufsteiger mit 2:0 vorn gegen Leverkusen. Union Berlin liegt nun zurück mit 1:2 gegen Eintracht Frankfurt. Auf den anderen Plätzen Leipzig gegen Mönchengladbach, Mainz gegen Paderborn, Köln gegen Hoffenheim noch keine Tore. In Torlaune aber präsentierten sich am Nachmittag schon die Zweitligisten und das sind die Endergebnisse. Aufsteiger Cottbus verliert gegen Fürth 3:4. Dresden kassiert eine 3:5 Niederlage in Heidenheim und Karlsruhe unterliegt dem VfL Wolfsburg mit 2:5. Heute Abend noch Nürnberg gegen Bielefeld, morgen dann der FCM gegen Kiel, zu hören natürlich auch hier bei MDR Sachsen-Anhalt live in Ausschnitten.
1: Genau, und dann müssen wir unbedingt, Martin, auch zum Handball gucken.
2: Ja, unsere Erstligisten, der SCM und die Halle Wildcats, die starten ja morgen. Und bereits heute sind die Zweitliga-Handballer aus Dessau-Roßlau gefordert. Nach dem erfolgreichen Auftakt im DHB-Pokal vor einer Woche ist das Team zum Saisonstart beim Aufsteiger Emstetten zu Gast. Dazu Cheftrainer Vanja Radic.
3: Und jetzt geht es darum, mit den besten 6 sozusagen zu starten und dann, solange es geht, das Spiel für uns zu drehen und ja, mit unserem Tempo auch. Der hat sich als brutal gut gezeigt. Das wird auf jeden Fall unser großes Fund sein, das Tempospiel. Und wir haben gesehen auch, dass wir eine gute Abwehr stellen können und dann Punkte holen.
2: Ja, Zweitliga-Auftakt für den Dessau-Roßlauer HV in Emstetten. Anwurf heute Abend 18 Uhr.
1: Ja, Dankeschön für diese Sportinfos. Martin Krause war das hier bei MDR Sachsen-Anhalt. Und jetzt gibt's Musik von Ocean. Put your hand in the hand.

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0: Wir haben es gleich, 16 Uhr, hier ist MDR Sachsen-Anhalt. Kurz nach 4 gibt's das hier. Jo, von Cliff Richard, seinen Grand Prix-Beitrag im Jahr 73, mit dem er auf Platz 3 gekommen ist. Und freuen sich drauf. Gleich nach den Nachrichten.
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2: Im Studio Dennis Blatt. Guten Tag. Beim Laternenfest in Halle hat es gleich am ersten Tag mehrere Schlägereien sowie Angriffe auf Sicherheitsleute und Rettungskräfte gegeben. Nach Angaben der Polizei wurden am vergangenen Abend mehrere Personen bei körperlichen Auseinandersetzungen verletzt. Zwei Männer mussten ins Krankenhaus eingeliefert werden. Ein Wagen eines Hilfsdienstes wurde mit Gegenständen beworfen. Dabei sei auch eine Schreckschusswaffe eingesetzt worden. Die Polizei konnte die Waffe sicherstellen. Auch eine Sicherheitsmitarbeiterin wurde mit Dosen beworfen, blieb aber unverletzt. Es wurden zudem mehrere Ermittlungsverfahren wegen Sachbeschädigung eingeleitet. Die Polizei selbst bezeichnete die Zahl der Vorkommnisse als normal für eine Veranstaltung dieser Größe. Beim Laternenfest in Halle werden bis zu 200.000 Besucher erwartet. Wer zurzeit in den Briefkasten guckt, findet dort häufig Wahlwerbung. Mitunter sogar auf die eigene Altersgruppe zugeschnitten und mit persönlicher Anrede. Aber woher wissen die Wahlkämpfer, wer wo wohnt und kennen mitunter auch das Alter der Empfänger? Dazu Landesdatenschützerin Maria-Christina Rost.
3: Die Parteien haben die Möglichkeit, beim Bundesmelderegister das anzufragen. Und es gibt dort ein Sonderrecht für die Parteien für die Zeit vor der Wahl. Das sind 6 Monate vor der Wahl, in denen die diese Abfragen machen dürfen. Die dürfen Alterskohorten abfragen. Das heißt, sie dürfen nicht abfragen 18- bis 100-Jährige, sondern zum Beispiel die Jungwähler mit Altersgruppe 18 bis 20 oder die Senioren über 60. Und dann bekommen die Daten und können dann entsprechend diese verwenden für die Wahlwerbung.
2: Die Parteien sind aber verpflichtet, die Daten nach dem Wahlkampf wieder zu löschen. In Halle hat die Polizei einen möglichen Bombenbauer festgenommen. Nach Angaben der Beamten wurde die Wohnung des 20-Jährigen im Ortsteil Neustadt gestern durchsucht. Dabei wurden Gegenstände gefunden, die zum Bau von Brand- und Sprengvorrichtungen geeignet seien. Ob der Mann entsprechende Pläne hatte und gegebenenfalls sogar Menschen verletzen wollte, konnte die Polizei mit Verweis auf die laufenden Ermittlungen nicht mitteilen. Der junge Mann wurde vorläufig festgenommen. Er soll heute dem Ermittlungsrichter vorgeführt werden. In Sangerhausen haben heute mehrere hundert Menschen gegen die mögliche Ansiedlung eines Rüstungsunternehmens demonstriert. Nach Angaben der Polizei kamen rund 550 Menschen zusammen. Dazu aufgerufen hatte das Bündnis Keep Elbit Out, zu Deutsch Haltet Elbit draußen. Elbit Systems ist ein israelischer Rüstungs- und Technologiekonzern. Er soll Medienberichten zufolge eine Ansiedlung in Sangerhausen erwägen. Die Stadt selbst hatte nur mitgeteilt, dass es Interessenten aus der Rüstungsbranche gebe. Namen wurden jedoch nicht genannt. Und das waren die Meldungen mit Dennis Blatt. Wetter und Verkehr kommen wieder von dir, Frank.
4: Klar doch. Danke, Dennis. Wir möchten, dass Sie gut ankommen. Hier ist der MDR Sachsen-Anhalt Verkehrsservice um 16.03 Uhr. Die A9 ist in Richtung München zwischen Dessau Süd und Thurland wegen eines brennenden Fahrzeugs gesperrt. Die letzte freie Ausfahrt ist Dessau Ost. In Magdeburg ist die Kreuzung Liebknechtstraße Westring nach einem Unfall gesperrt. Und die Elbefähre Werben in Räbel verkehrt heute wegen des Havelberger Bootskorsos länger als gewöhnlich, nämlich bis 23 Uhr und geblitzt wird. Auf der A9 Richtung Berlin zwischen Halle und Bitterfeld-Wolfen, dann auf der B107 am Ortsausgang Oranienbaum Richtung Gräfenhainichen, in Halle auf dem Robert-Franz-Ring und in der Wörmlitzer Straße in Halle. Wenn Sie noch mehr sehen sollten, dann rufen Sie bitte an. Wir sagen es gern weiter, die kostenfreie Nummer 0800 94 6 94 6 und die 1. Schönen Dank schon mal für Ihre Hilfe und gute Fahrt. Ein Blick aufs Wetter. Bis zum Abend ist es vor allem zwischen Anhalt und dem Burgenlandkreis noch länger freundlich, heiterer Himmel. Ansonsten sind die Wolken doch schon ziemlich dicht und zwischen Harz und Altmark kann es immer mal regnen. Die Höchsttemperatur heute 26 Grad. In der Nacht geht es dann runter auf 17 bis 14 Grad. Auch dann gibt es Regenschauer. Morgen fast genauso ein Wetter wie heute. Allerdings mit viel mehr Wind morgen, 23 bis 27 Grad maximal. Ja, Montag, Dienstag dann von allem so ein bisschen Sonne, Wolken, Regen und Gewitter. Und es wird auch ein paar Grad kühler.
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0: Frankie Miller hier bei MDR Sachsen-Anhalt. Und jetzt gucken wir mal hier hin. Nach dem 5:1-Sieg der Bayern im Auftaktspiel der neuen Bundesliga-Saison gestern Abend gegen den VfB Stuttgart sind heute Nachmittag 5 Spiele angesagt und die sind kurz vor der Pause. Schauen wir mal, wie es steht. RB Leipzig führt 1:0 gegen Borussia Mönchengladbach. Noch kein Tor zwischen Mainz 05 und dem SC Paderborn. Dann Eintracht Frankfurt führt 2:1 bei dem 1. FC Union Berlin. 1899 Hoffenheim führt 1:0 im Spiel gegen den 1. FC Köln. Und SV Elversberg 2:0 gegen Bayer Leverkusen. Und wir blenden uns gleich ein in die Halbzeitkonferenz.
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2: Wurde auch geblockt. Jetzt könnte der Konter für die Gladbacher nochmal laufen. Tut er nicht, weil das Gegenpressing der Leipziger sehr gut funktioniert hat. Das Spiel hat eine gute Richtung genommen für RB Leipzig. 1:0-Führung mittlerweile vollkommen in Ordnung. Denn in der Zwischenzeit Willi Orban, wo ein Willi ist, ist auch ein Weg. Diesmal allerdings war der Pfosten im Weg. Toller Kopfball mit dem Hinterkopf nach einer Flanke von David Raum. Und der Ball geht an den Querbalken. Da hätte Moritz Nikolas nichts zu halten gehabt. 1:0 geht in Ordnung. Jetzt die letzte Szene dieser ersten Halbzeit. Gibt nochmal den Freistoß für die Leipziger Svenja Blonski, der sehr gut gemacht hat. Der Schiedsrichter hat entschieden und es wird den Freistoß geben. Rechtes Halbfeld, Verlängerung der rechten Strafraumbegrenzung. David Raum mit links wird er das Ding jetzt auf den Elfmeterpunkt ziehen. Das ist hiermit passiert, aber der Ball ist erstmal abgeblockt und dann geht's ab in die Pause. Das war gut, das war spannend. Gladbach hatte mehr verdient, aber Leipzig führt nach 45 Minuten mit 1:0. Wie schaut's aus zwischen Köln und Hoffenheim zur Pause, Armin?
3: Da hat gerade die letzte Minute der ersten Halbzeit angefangen, immer noch 0:1. Was für eine Riesenchance gerade für Elmana. Bernardo spielt da hinten im eigenen Strafraum. Der Abwehrspieler der Hoffenheimer einen Querpass. Den darfst du in der Bezirksliga und Kreisliga nicht spielen. Und damit tue ich eigentlich allen Spielern, die da kicken, richtig weh. Also was er da für eine Idee hatte, das wird er sich ja nach dem Spiel erklären. Elmana stürmt zum Ball, ist frei vor Baumann und der macht das überragend. Macht sich ganz groß. Bewegt sich eigentlich gar nicht und als dann der Schuss kommt, fährt er das Bein raus und kann das Ding klären und es bleibt hier beim 1:0 für Hoffenheim. Freistoß nochmal für den FC, rein in den Strafraum, Kopfball, Abwehrball, bleibt aber bei den Kölnern, bei Elmana auf der linken Seite, legt den Ball mit rechts in den Fünfer, Bernardo mit der Kopfballabwehr. Hier wird noch ein bisschen gespielt, 0:1 der Spielstand, ab geht's wieder nach Elversberg. Was macht Leverkusen, Matthew?
4: Ja, Leverkusen hat sich schon auf den Weg in die Kabine gemacht, aber nicht allein. Die Elversberger sind direkt mitgegangen. Die ersten 47 Minuten Bundesliga in Elversberg sind Geschichte und sie sind so verrückt abgelaufen. 2:0 führt die SV Elversberg zur Pause gegen Bayer Leverkusen. Doppelschlag in der 8. und der 9. Minute erst Petkoff, dann Kempe. Hier rollt der Ball nicht mehr, aber wir gehen direkt weiter nach Berlin. Wird da noch gespielt, Tabea Kunze?
5: Ja, noch länger. Wir sind hier in der 8-minütigen Nachspielzeit dieser ersten Halbzeit. Freistoß für Union. Von der linken Seite Juranovic mit Schnitt an den 5-Meter-Raum getreten, rausgeköpft von der Eintracht. Aber der Kroate kriegt nochmal eine neue Chance vom linken 16er-Eck. Versucht Latte Latt und Querfeld da zu finden am 5-Meter-Raum. Die kommt nicht zum Ball. Nachschusschance von Ebischer. Dem Unioner, aber er verzieht knapp rechts am Tor vorbei. Und deswegen ist jetzt auch Noah Atubolu mal wieder gefordert. Der Neuzugang im Eintracht-Trikot, gestern erst verpflichtet aus Freiburg. Und heute direkt im Kasten bei der Eintracht beim Gegentor, früh in der 3. Minute. Da hatte er keine Chance, ansonsten nicht viel zu tun. Die Führung für Frankfurt, die geht hier definitiv in Ordnung. Und in Mainz bei Flo führt noch niemand.
6: Nee, führt auch noch niemand und es macht auch erstmal hier alle Pause im Mainzer Stadion. 0:0, das ganze Halbzeit. Im Lattenkopfball hatten wir ein paar Halbchancen auf beiden Seiten. Ansonsten eine tempoarme Partie, aber der Aufsteiger Paderborn agiert hier teilweise zumindest echt auf Augenhöhe. Sind wir gespannt auf die zweiten 45 Minuten und in Köln, da wird noch gespielt, Bernd.
3: Ja, wir sind aber in den letzten Zügen dieser ersten Halbzeit. Ich glaube, Florian Bartstübner sagt jetzt zu Olli Baumann, du gib mir mal den Ball, ich mache jetzt mal Halbzeit. Verdiente Pausenführung für Hoffenheim, obwohl Elmala eben die Riesenausgleichschance für den FC geschenkt bekam, aber letztlich an Baumann scheiterte. Und deshalb also hier durch das Tor des Dänen Adam Jagim das 1:0 und damit die Führung für die Hoffenheimer. Hier ist auch Halbzeit und das wird, glaube ich, noch ein bisschen dauern bei dir, Tabea, in Berlin an der Alten Försterei.
5: 4 Minuten haben wir hier noch vor uns im Stadion an der Alten Försterei. Union liegt 1:2 hinten. Mauro Lustrinelli, der neue Trainer beim 1. FC Union, hat den Ball jetzt gerade in seinen Händen. Sein Team liegt 1:2 zurück. Auf allen anderen Plätzen in dieser Bundesliga-Halbzeitkonferenz ist schon Pause. Hier führt Eintracht Frankfurt mit 2:1.
0: Ja, und das war sie also, die Halbzeitkonferenz der ARD, der ersten Fußball-Bundesliga. Wenn sich in Berlin dann im letzten Moment doch noch was tut vor der Pause, dann werden wir das noch nachreichen. Ansonsten fasse ich hier nochmal zusammen. Das sind die Halbzeitstände. RB Leipzig gegen Borussia Mönchengladbach 1:0. FSV Mainz gegen SC Paderborn 0:0. Wie gesagt, in Berlin führt Eintracht Frankfurt momentan 2:1 kurz vor der Pause. Dann haben wir den 1. FC Köln gegen 1899 Hoffenheim 0:1 und der SV Elversberg gegen Bayer Leverkusen 2:0. Und ja, nachher zum Ende der zweiten Halbzeit sind wir auch wieder live dabei hier bei MDR Sachsen-Anhalt.

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8: Wir möchten, dass Sie gut ankommen. Hier ist der MDR Sachsen-Anhalt Verkehrsservice um 16.30 Uhr. A2 Richtung Hannover zwischen Wollin und Ciesa steht ein defektes Fahrzeug auf der rechten Spur. Die A9 ist in Richtung München zwischen Dessau Süd und Thurland nicht mehr gesperrt. Momentan staut sich's aber noch. In Magdeburg ist die Kreuzung Liebknechtstraße Westring nach einem Unfall gesperrt. Und die Elbefähre Werben in Räbel verkehrt heute wegen des Havelberger Bootskorsos länger als sonst, nämlich bis 23 Uhr, und geblitzt wird. Auf der A9 Richtung Berlin zwischen Halle und Bitterfeld-Wolfen. Auf der B107 am Ortsausgang Oranienbaum Richtung Gräfenhainichen. In Halle, einmal auf dem Robert-Franz-Ring und dann noch in der Wörmlitzer Straße. Falls Sie was anderes noch sehen, rufen Sie uns bitte an. Das geht kostenlos aus jedem Netz unter 0800 94 6 94 61. Schönen Dank schon mal für Ihre Hilfe. Wir schauen aufs Sachsen-Anhalt-Wetter. Bis zum Abend ist es vor allem zwischen Anhalt und Burgenlandkreis noch meist heiter. Ansonsten, ja, sind die Wolken doch schon dichter oder richtig dicht. Zwischen Harz und Altmark kann es immer mal regnen. Und im Moment werden folgende Temperaturen gemessen. 22 Grad in Harzgrode, 24 in Querfurt, 25 in Achensee und Halberstadt, 27 in Burg, 28 in Giersleben. Das fühlt sich immer noch so richtig nach Sommer an. In der Nacht wird es dann kühler, 17 bis 14 Grad, hier und da ein bisschen Regen und morgen fast genauso ein Wetter wie heute.
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0: MDR Sachsen-Anhalt mit Dörf hier am Wochenende. Und ja, das Wochenende steht ja in Halle ganz im Zeichen des Laternenfests. Und da ist heute unser fleißiger Reporter Stefan Bringezu unterwegs. Und mal hören, was Stefan jetzt so alles rausgefunden hat und wo man sich da so amüsieren kann.
1: Ja, wunderbares Wetter hier auf dem Laternenfest in Halle. Die Sonne lacht. Es regnet nicht, der Himmel ist blau und die Saale fließt mitten durch die Peisens hindurch. Man steht am Wasser und wer steht am Wasser? Natürlich der Kanu-Club aus Osendorf. Der Philipp steht neben mir, der Chef. Ihr habt heute schon ein kleines Schaurennen gemacht. Wie war's?
2: Sehr schön. Also das ist für die Sportler eine sehr gelungene Abwechslung. Normalerweise trainieren wir auf dem See, kein Fließgewässer. Haben natürlich da optimale Bedingungen, aber hier ist es für die Sportler auch sehr schön zu fahren. Mal andere Eindrücke kann man sich schön präsentieren, zeigen, dass man auch aktiv ist. Also perfekte Voraussetzungen, um hier einen schönen Tag zu haben.
1: Ich habe es ja gesehen, ihr habt wirklich richtig krass durchgezogen. Wer ist das? Ihr habt doch gepumpt.
2: Das stimmt. Also wenn man dann eine Viertelstunde, 20 Minuten davor Führung gemacht hat an der Giebichensteinbrücke, da werden die Arme langsam schwer. Aber da sind wir von den 15 Wettkämpfen im Jahr mehr als gewohnt. Und da trainieren wir ja auch gut hin, dass das sauber über die Bühne geht.
1: Ist es ein anderes Fahren auf diesem schönen Fluss jetzt hier auf der Saale?
2: Ja, total anders. Also einmal hast du ja ein bisschen Strömung. Muss man sich ein bisschen dran gewöhnen. Dann die ganzen Wellen von den vielen Booten und Motorbooten. Ist anders, aber nicht schlechter.
1: Stichwort Wasser. Morgen ist ja das große Springen von der Brücke. Ihr werdet wahrscheinlich nicht mitmachen, oder?
2: Nee, wir bleiben lieber auf dem Wasser. Wenn wir im Wasser sind, ist das falsch gelaufen. Das sparen wir uns.
0: Ja, Stefan Bringezu vom Laternenfest in Halle. Danke auch für diese Impressionen. In einer Stunde ungefähr hören Sie mehr hier aus Halle bei MDR Sachsen-Anhalt.

0: Buongiorno.
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0: Toto Cutugno aus Italien mit Serenata.
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0: Ja, und da rede ich wieder mit Martin Krause. Martin, du hast eine Medaille, aber ich glaube nicht für mich, oder?
2: Nee, aber Bronze für Anja Adler bei der Kanu-Weltmeisterschaft in Polen. Die Parakanutin vom SV Halle sicherte sich in einem packenden Finale über 200 Meter Rang 3. Die Medaillenträume von Hedi Klimke im Kanadier-Einer, die waren zuvor geplatzt. Die gebürtige Haldensleberin fuhr im Endlauf als Achte ins Ziel.
0: Ja, und ansonsten steht ja dieser Saison am Nachmittag ganz im Zeichen des Fußballs.
2: Ja, absolut. Erfolgserlebnis für den hallischen FC. Nach dem großen Pokalfight gegen Schalke gewannen die Saalestädter heute bei der zweiten Mannschaft von Hertha BSC mit 2:0. Der FC mit nun 9 Punkten auf Platz 10. Spitzenreiter Erfurt kam gegen die Berliner Preußen nicht über ein 1:1 Unentschieden hinaus und aktuell spielt noch Zwickau gegen Babelsberg. Kurz vor der Halbzeit führt da Zwickau mit 1:0. Morgen dann auch die zweite Mannschaft vom 1. FC Magdeburg gefordert beim Aufsteiger Stahnsdorf. Damit Blick in die Fußball-Bundesliga und das sind die aktuellen Zwischenstände. Aufsteiger Elversberg liegt 3:0 vorn gegen Leverkusen, Leipzig gegen Gladbach 2:0, Mainz gegen Paderborn noch torlos 0:0, Union liegt zurück gegen Frankfurt 1:2 und Köln gegen Hoffenheim nun 1:1. Viele Tore, die gab es schon bereits am Nachmittag in der zweiten Liga. Cottbus gegen Fürth 3:4, Dresden unterliegt in Heidenheim mit 3:5 und Wolfsburg gewinnt beim Karlsruher SC mit 5:2. Morgen dann der FCM gegen Kiel, zu hören natürlich hier bei MDR Sachsen-Anhalt live in Ausschnitten.
0: Ja, mit unserem Reporter Jens Lampe, das kann ich schon mal verraten. Und Martin, du hast auch noch Infos zum Hockey.
2: Genau, da müssen wir noch mal reden über Hannes-Wulf Müller aus Köthen, denn der hat mit der Nationalmannschaft bei der Hockey-WM bereits eine Medaille sicher. Nach einem hochklassigen 2:1 Erfolg gegen Argentinien steht das deutsche Team im Endspiel morgen gegen Spanien. Christina Schröder blickt da mal voraus.
3: Mit den Spaniern haben die deutschen Hockeyspieler noch eine Rechnung offen. Das Duell in der Zwischenrunde war das einzige Spiel, das Deutschland in diesem Turnier bislang verlor. Doch es war der Dämpfer, den sein junges Team laut Bundestrainer André Henning gebraucht hatte. Ohne dieses Spiel würde man nicht im Finale stehen. Seine Mannschaft habe unglaublich viel aus dieser Partie mitgenommen. Diese Höchstleistung wird auch gegen Spanien vonnöten sein, um nicht nur den Titel zu verteidigen, sondern auch mit einem möglichen vierten WM-Triumph mit Rekordsieger Pakistan gleichzuziehen.
2: Also Hockey-Weltmeisterschaft mit dem Köthener Hannes-Wulf Müller, das große Finale morgen dann ab 16.30 Uhr.
0: Ja, hier bei MDR Sachsen-Anhalt waren das Sportinformationen mit Martin Krause. Dankeschön, Martin. Und es ist jetzt 10 Minuten vor 17 Uhr. Ich mache mich mal langsam vom Acker, denn gleich gibt's die aktuelle Tageszusammenfassung mit Uli Wittstock und danach übernimmt hier meine Kollegin Julia Rosebrock. Da gibt's dann die Schlussphase, die Schlusskonferenz der Fußball-Bundesliga live selbstverständlich und ab 18 Uhr die neueste Ausgabe der MDR Sachsen-Anhalt-Hitparade. Ich bin Frank Eberlein, wünsche viel Spaß.

0: Exile You Thrill Me hören wir gleich, nachdem wir von Uli Wittstock auf den neuesten Stand gebracht wurden in der Tag in Sachsen-Anhalt. Nach 17 Uhr hier bei uns auf MDR Sachsen-Anhalt. 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
0: Ja, den Überblick hat Uli Wittstock. Hey Uli.
2: Hallo.
0: Gute Stimmung auf dem Laternenfest in Halle mitten im Aber.
2: Ja, ja, es gibt wirklich gute Stimmung, kann man so sagen. Aber, ja, manche haben leider zu viel auf der Laterne und wir haben deswegen die erste Polizeibilanz. Und Demo gegen Großansiedlung in Sangerhausen. Es geht aber nicht um Windräder, sondern um eine Rüstungsfirma. Das Laternenfest in Halle findet in diesem Jahr zum 89. Mal statt. Es ist ein Familienfest mit zehntausenden Besuchern. Am Wochenende erwartet man etwa 200.000 Menschen. Es gibt natürlich verständlicherweise viele Sicherheitsmaßnahmen. Das aber hält einige Besucher nicht davon ab, trotzdem handgreiflich zu werden. Es gibt eine erste Polizeibilanz. Dennis Blatt.
3: Tja, tatsächlich einzeln hat die Polizei die Vorfälle schon gar nicht mehr aufgezählt. Da hieß es einfach, am vergangenen Abend wurden gleich mehrere Personen bei körperlichen Auseinandersetzungen verletzt. Zwei Männer mussten sogar ins Krankenhaus eingeliefert werden. Dann wurde der Einsatzwagen eines Hilfsdienstes mit Gegenständen beworfen. Dabei wurde auch eine Schreckschusswaffe eingesetzt. Und das ist eigentlich brisant, denn laut Stadt sollte es eigentlich Einlasskontrollen und sogar Metalldetektoren geben. Wie dann eine Schreckschusswaffe auf das Festgelände kommen konnte, ist aktuell unklar. Die Waffe wurde jedenfalls sichergestellt. Aber auch sonst hatte die Polizei mit mehreren Sachbeschädigungen und Beleidigungen zu tun. Dennoch, so sagte es mir der Polizeisprecher, für eine Veranstaltung dieser Größe sei diese Zahl an Vorkommnissen vollkommen normal.
2: Also vollkommen normal mit Schreckschusspistole auf dem Laternenfest. 200.000 Menschen kommen und ein paar von diesen 200.000 sind eben nun ja ein bisschen anders als andere. In Sangerhausen wurde heute demonstriert. Nach Angaben der Polizei waren rund 500 Menschen gekommen. Sie kritisieren die mögliche Ansiedlung einer Rüstungsfirma in Sangerhausen. Offiziell hält sich die Stadt zu den Plänen bedeckt. Inoffiziell wurde bekannt, dass es sich um einen israelischen Produzenten von Drohnen handeln soll. Bis zu 400 Arbeitsplätze könnte es geben in Sangerhausen. Und wir bleiben gleich beim Thema Militär, denn nach Angaben der Agentur Reuters wurden inzwischen Pläne bekannt, dass in der Nähe von Leipzig eine Fabrik für Mittelstreckenraketen geplant ist. Die Firma, die da baut, soll von US-Investoren gegründet worden sein und plant, Raketen mit einer Reichweite von 1500 Kilometern zu produzieren. So die Agentur Reuters, die sich auf nicht offizielle Quellen, also auf sogenannte Insider beruft. Jetzt geht's hier zivil weiter, nicht militärisch. Wir blicken nach Bad Kösen in den Burgenlandkreis und dort gab es einen Grund zum Feiern. Nach 8 Jahren ist dort die Bergschule endlich wieder eröffnet worden. Sie wurde nämlich saniert. 8 Millionen Euro hat das Ganze gekostet. Aber warum das denn nun eigentlich 8 Jahre dauert, muss man überlegen. Man wird eingeschult und dann ist man schon in der 8. Klasse, bevor man überhaupt in die Schule kommt. MDR-Reporter Alexander Kühne.
4: Fragt man die 7-jährige Tilda aus der 2B, was ihr an der neuen Schule besonders gefällt, muss sie nicht lange überlegen.
5: Also mein Lieblingsort ist die Hofpause. Da können Paulina und ich richtig doll unsere Fantasie freilassen und richtig doll schön spielen.
4: Und auch der 8-jährige Carlo hat schon seinen Lieblingsort.
6: Ich finde an der Schule richtig toll, dass wir neue Klassenräume haben.
4: In den Klassenräumen gibt es gemütliche Leseecken mit Faulenzer-Couch. Das Treppenhaus hat jetzt einen Fahrstuhl und für die Lehrer gibt es digitale Tafeln. Antje Heinecke ist seit 30 Jahren an der Bergschule und kennt noch das alte Gebäude.
7: Die Räume waren sehr verwohnt schon. Manche Bereiche konnte man auch im Kellerbereich oder auch auf der linken Seite in der Parterre nicht mehr nutzen.
4: Dann gab es Kabelbrände und von heute auf morgen musste die gesamte Schule umziehen. Die Corona-Pandemie und der Russlandkrieg haben die Sanierung verzögert. Das bringt für die Schulleiterin Sandra Neuenübel nach 8 Jahren ganz neue Probleme mit sich.
8: Okay, das hat man vor 8 Jahren mal konzipiert. Das ist jetzt nicht mehr ganz zeitgemäß. Das wollen wir eigentlich anders haben. Und da muss man jetzt Stück für Stück gucken, dass man auch das dann weiter anpasst. Also man denkt jetzt so, ach, fertig. Nein, es ist natürlich nicht fertig, ja.
4: Es gibt also noch zu tun. Aber egal, die Schüler sind so oder so begeistert.
2: Ja, und zwar allem von der Hofpause. Die ist so schön anders als vielleicht im Unterricht. Jetzt geht's hier weiter. Wir blicken nach Magdeburg. Das Bildungszentrum für Gesundheitsberufe hat in dieser Woche Abschlusszeugnisse verteilt. 85 neue Pflegefachkräfte hatten Grund zur Freude. Darunter sind auch 15 junge Menschen, deren Abschlüsse aus dem Ausland hier noch einmal nachgeholt werden mussten. MDR Sachsen-Anhalt-Reporter Guido Hensch war bei der Zeugnisübergabe dabei.
9: Christina Heinze ist die pädagogische Geschäftsführerin des Bildungszentrums Gesundheitsberufe in Magdeburg und sie sagt voller Überzeugung:
10: Wer heute einen Pflegeberuf erlernt, kann sicher sein, dass er den bis zur Rente machen kann. Unzählige Fortbildungs- und Weiterbildungsmöglichkeiten.

0: vorbereitet.
1: Was natürlich eine wichtige Voraussetzung ist, ist die Sprache. Wir haben in Sachsen-Anhalt eine Zugangsvoraussetzung, die sagt, eine Fachsprache B2 muss erlangt sein. Das sehen wir berufspolitisch etwas schwierig, weil es in anderen Bundesländern nicht so ist. Wir wollen, dass die Auszubildenden mit Abschluss der Ausbildung B2 erreicht haben.
0: Für die Zeit nach der Wahl gäbe es aber durchaus eine gewisse Unsicherheit, denn eine mögliche AfD-Regierung in Sachsen-Anhalt könnte zum Problem werden.
1: Wir machen uns durchaus ernsthafte Sorgen, dass weniger Menschen aus dem Ausland zu uns kommen wollen.
0: Deshalb möchte Christine Heinze noch unbedingt loswerden,
1: dass an den Pflegeschulen, wie eben bei uns auch am Bildungszentrum für Gesundheitsberufe, Auszubildende aller Nationen willkommen sind und wir uns diese Vielfalt, die wir haben und die wir ja auch dringend brauchen, um die Versorgung der Bevölkerung sicherzustellen, einfach notwendig ist. Und deswegen sind uns diese Menschen willkommen, auch nach der Wahl.
2: Pflegefachkräfte in Sachsen-Anhalt haben in dieser Woche ihre Zeugnisse bekommen, Abschlusszeugnisse. Und von den 85 waren 15 Menschen, die nicht in Deutschland geboren sind. Das war der Überblick hier bei MDR Sachsen-Anhalt. Es geht jetzt weiter mit den aktuellen Verkehrsmeldungen. Fährt Julia.
3: Jo, danke dir, Uli. Wir möchten, dass Sie gut ankommen. Hier ist der MDR Sachsen-Anhalt Verkehrsservice. 7:05 A2 Richtung Hannover zwischen Wollin und Ciesa steht ein kaputtes Fahrzeug auf der rechten Fahrspur. A9 Richtung München zwischen Dessau-Ost und Turland gibt 6 Kilometer Stau und es stockt wegen Bergungsarbeiten. Eine Dreiviertelstunde dauert es hier länger. In Magdeburg ist die Kreuzung Liebknechtstraße Westring nach einem Unfall gesperrt und die Elbfähre Werben in Rebel verkehrt heute wegen des Havelberger Bootskorsos bis 23 Uhr. Hier kommen die Blitzer. Vielen Dank fürs Bescheidsagen. Auf der A9 Richtung Berlin zwischen Halle und Bitterfeld-Wolfen, in Halle auf dem Robert-Franz-Ring und in der Wörmlitzer Straße jeweils in beiden Richtungen. Und wenn Ihnen jetzt auch was auffällt auf Ihrer Fahrt, dann freuen wir uns, wenn Sie Bescheid sagen. Kostenfrei unter 0800 94 6 94 6. Und die 1. Ich wünsche eine gute Fahrt. 26 Grad gab's heute, gibt's auch immer noch, wird aber am Abend dann natürlich so ein bisschen weniger, 20 bis 23 Grad. Die Wolken werden dichter, gibt aber auch noch teils Sonne und bis auf einzelne Schauer in der Altmark und der Börde bleibt's überwiegend trocken. Jetzt sind es noch 26 Grad in Lutherstadt-Eisleben und in Halle beim Laternenfest. Da sind wir auch um kurz nach 5:30 nochmal wieder dabei. 25 Grad in Dessau, Roßlau und in Halberstadt und in Garde liegen 24 Grad. In der Nacht kann's etwas regnen bei immer noch milden 17 bis 14 Grad. Morgen bleibt sommerlich warm und auch windig, geht mit Sonne los, später mehr Wolken und wieder vereinzelte Schauer.
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3: Juhu! Ja dann, ein schönes Wochenende. Wir sind dann auch gleich dabei bei der Bundesliga-Schlusskonferenz. Na klar, und haben natürlich selbstverständlich die Hits unseres Lebens. Für ein wunderbares Wochenende. Jetzt von Exile, You Thrill Me.

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7: Und hier sind die Zwischenstände kurz vor Schluss am ersten Spieltag der Fußball-Bundesliga. Mainz, Paderborn 0:0, Union Berlin, Eintracht Frankfurt 2:3, dann RB Leipzig, Mönchengladbach 3:0, Köln, Hoffenheim 3:2, Elversberg, Leverkusen 3:1. Und jetzt blenden wir uns ein in die Bundesliga-Schlusskonferenz.
8: Zurück und Elversberg kriegt den Ball nicht geklärt. Und dann geht der Rebound rein. Christian Kofane macht's. Also nach Patrick Schick sticht auch der zweite Stürmer von Bayer Leverkusen. Ab nach Mainz. 3:2 führt die SV Elversberg hier. Und noch keine Tore bei Florian Winkler.
9: So ist es, Matthew. 3 Minuten nach in dieser 4-minütigen Nachspielzeit. Mainz rennt an und Paderborn verteidigt mit allem, was sie haben. Jetzt geht Pieringer raus, Lippmann kommt rein. Geht hier noch was? Das ist die bange Frage, aber man merkt auch, bei Mainz 05 steigt so langsam das Frustlevel über die gesamten 90 Minuten. Die offensiv klar bessere Mannschaft. Aber dann machst du zu wenig draus und dieser Aufsteiger verteidigt einfach richtig, richtig gut. Mainz in der Vorwärtsbewegung über Gruber. Jetzt über Da Costa, halbrechte Position, legt links raus. Potulski, den langgewachsenen 1,95 Polen, der immer wieder sich mit nach vorne einschaltet, versucht im Vene anzuspielen, aber dann sind immer 2, 3 Paderborner irgendwie im Weg. Jetzt wieder Amiri, Ballgewinn, legt weiter auf Ruopi, Tietz an der Strafraumgrenze, da ist Da Costa, halbrecht, schießt, geblockt der Schuss, ein Sinnbild wie schon zuvor, immer wieder dieses Anrennen und immer wieder kriegen die Paderborner einen Fuß oder ein Bein irgendwie noch dazwischen. Mainz 05 verzweifelt an der Defensive des SC Paderborn. Wir haben hier noch gut 2 Minuten in der Nachspielzeit und gehen erstmal weiter nach Leipzig, wo so langsam der Sekt kalt gestellt wird fürs Debüt von Martin De Beginis.
10: 3 Minuten sind es hier noch, Flo. Das plätschert hier so ganz langsam aus. Das merkt man auch auf den Ringen. Die einen hüpfen und tanzen, die anderen gucken sich schon um. Wo gibt es eigentlich noch ein Getränk und wann fährt überhaupt die Bahn? So ist das hier in Leipzig. Der Abend wird weitergehen. Gladbach mit der langen Heimreise und mit der bangen Frage, was ist mit Daiki Hashioka? Bleibt der hier vielleicht sogar in Leipzig im Krankenhaus? Dann nicht gut aus mit der Nackenverletzung. Jetzt nochmal Leipzig mit dem Pass in den Strafraum. Christian Mankunku geschickt von Antonio Nusa. Die können schon alle Fußball spielen. Das werden die nächsten Wochen auch zeigen. Aber dahin geht es jetzt, wo es spannend ist. Köln gegen Hoffenheim mit Ami.
11: Oh, Hoffenheim drückt 3:2 für den ersten FC Köln. Wir sind in der Nachspielzeit. 1 Minute ist rum. 4 haben wir noch. Die Hoffenheimer im Strafraum. Ball erstmal geklärt vom ersten FC Köln, der zweimal wiedergekommen ist nach Rückstand. Dann das Ding sogar komplett gedreht hat durch den Neuzugang Thijs Dallinger, der Niederländer, mit 2 Toren, die er hier ganz wichtig gemacht hat. Und jetzt Balleroberung der Kölner. Gibt es da eine Kontermöglichkeit über die rechte Seite? Da schwärmen sie aus, der eingewechselte Bülter. Schon in der gegnerischen Hälfte auf der rechten Seite. Düst jetzt in Richtung Strafraum. Hat ein bisschen Tempo rausgenommen und jetzt hat er ganz viel Tempo rausgenommen. Und dann gibt es vorne im 16er das Foul von Skiri, der eben eingewechselt worden ist, der Tunesier. Und damit Offensivfoul und Ballbesitz für Hoffenheim. Die haben jetzt nur noch so gute 3 Minuten, um hier dieses Ding zumindest noch zu einem Unentschieden zu kriegen. Und die Kölner werden alles dafür tun, dass sie den knappen Vorsprung über die Zeit retten. Viel Spannung hier und viel Spannung auch im Saarland bei Matthew Elversberg gegen Leverkusen.
12: Auf jeden Fall, vor allem wegen dieser Schlussoffensive von Bayer 04 Leverkusen aus 0:3 macht 2:3. Und wir haben noch etwas mehr als eine Minute von insgesamt 5 Minuten Nachspielzeit. Und Leverkusen hat sich im Prinzip in diesen letzten 5 Minuten seit dem Treffer von Christian Kofane zum 2:3 da nur noch vorne drin einsortiert. Eine Flanke nach der anderen auf diese gefährlichen Stürmer da vorne drin. Patrick Schick natürlich immer wieder gesucht, auch Victor Boniface und eben Christian Kofane. 2 von diesen 3 Stürmern haben schon getroffen für Leverkusen. Die jetzt aber versuchen müssen, noch mal reinzukommen in die Elversberger Hälfte. Ball liegt auf der Mittellinie. Noch knappe 50 Sekunden übrig von der Nachspielzeit. Aushalten aus Elversberger Sicht, anlaufen aus Leverkusener Sicht. Große Flanke und dann gibt es hier einmal Szenenapplaus. Einfach nur für die Parade von Christoph. Ab zu Thomas Kunze.
10: Ja, da wird es nicht nochmal spannend. Dafür ist die Zeit nicht mehr da. Letzten 5 Sekunden verrinnt. Aber das ist zumindest mal der erste Saisontreffer für die Borussia. Toll vorbereitet von Franck Honorat. Leipzig da hinten schon auf dem Weg in die Kabine. Passt in den Rücken der Abwehr aus 11 Metern. Hugo Bolin mit seinem ersten Bundesliga-Treffer. So kann man es machen. Aber wir machen jetzt hier den Deckel drauf. Wir gehen wieder nach Elversberg an die Kaiserlinde zu Matthew Jennings. Schön.
12: An die Kaiserlinde, wo die letzten 10 Sekunden laufen. Nochmal Leverkusen, linke Seite ist schon im 16er, aber da trudelt der Ball dann ins Aus. Da kommt Kofane nicht mehr an den Ball. Es geht weiter mit Abschuss und das könnte es dann gewesen sein. Das könnte dann die letzte Spielsituation sein und dann steht nicht mehr viel im Weg. Da zeigt schon Schiedsrichter Robert Hartmann die Zeit an für den Abstoß aus. Nicolas Christoph, Torhüter der SV Elversberg. Jetzt kommt der weite Ball, weit, weit und weiter. Und dann schauen alle auf Robert Hartmann, aber der pfeift noch nicht. Und die Elversberger hätten das aber gerne, dass es jetzt ist und dass das zählt und dass diese 3 Punkte zur Bundesliga-Premiere drinbleiben. Nochmal läuft Leverkusen an, zweiter Ball, Maser zentral, nochmal rechts raus. Monza bringt nochmal eine Flanke rein. Nein, die wird geblockt von Günther. Der trischt das Ding dann in Seiten aus, aber ist immer noch gefährlich. Auf 16er Kantenhöhe kommt der Einwurf schnell rein. Konzer, rechte Seite, Medina mit dabei, Jonas Hofmann. Allesamt, alle bis auf Marc Flecken sind im oder um den Elversberger 16er. Pfeifkonzert, die wollen hier alle schon abgepfiffen haben. Flanke Konzer, da steigt Boniface hoch und köpft daneben. Und das muss es doch dann gewesen sein. Jetzt kommt der Schusspfiff. Dr. Robert Hartmann beendet die Partie. Und Elversberg, oder ist noch nicht zu Ende? Doch, jetzt. Ja, er hat die Pfeife im Mund. Was macht er denn? Der Dr. Robert Hartmann, jetzt endlich pfeift er. Es sind 7, 8 Leverkusen um ihn herum. Die hätten gern noch eine Ecke gehabt. Aber nichts da ist es. Leverkusen verliert den Bundesliga-Start unter dem neuen Trainer Carles Martinez. Und die SV Elversberg gewinnt bei ihrer Bundesliga-Premiere. 3:2 am Ende für Elversberg gegen Leverkusen. Das war's aus dem Saarland. Weiter in Berlin. Tabea Kunze.
13: Hier haben wir noch 2,5 Minuten zu spielen. Union liegt 2:3 hinten, hat aber jetzt erneut die Freistoßmöglichkeit. 35 Meter vom Tor entfernt. Juranovic an die 16er-Kante, der eingewechselte Köhn versucht, dessen Schuss wird geblockt. Ball landet wieder bei Juranovic, Pass raus zu Rothe, der zu Burcu. Der ist am linken 16er-Eck, behauptet da den Ball gegen 3 Frankfurter. Rothe mit der flanken Chance an den 2. Pfosten, Querfeld mit dem Kopf, Tor! Tor für den 1. FC Union! Stürmer erzielt das 3:3 für den 1. FC Union in der Nachspielzeit. Wahnsinn im Stadion an der Altförsterei. Spielertraube direkt vor der Waldseite. Und Adi Hütter, der Frankfurter Trainer, der nimmt einen tiefen Schluck aus der Wasserflasche. Seine Mannschaft hat eine 2-Tore-Führung verspielt. Hier steht es 3:3. Und es war noch nicht Schluss in Leipzig beim Spiel gegen Gladbach mit Thomas Kunze.
10: Ja, das ist tatsächlich so. Den 3:1-Treffer gab es, aber der wurde jetzt wenig später zurückgenommen. Knapp abseits beim Pass von Honorat auf Bolin. Bleibt beim 3:0. Jetzt ist die Partie auch vorbei. Und damit gewinnt Leipzig diesen Auftakt mit 3:0. Köln gegen Hoffenheim. Armin, bei dir schon Schluss.
11: Ja, seit ein paar Sekunden ist Schluss. Das Stadion bebt und wackelt und alle freuen sich. Der 1. FC Köln hat schon ein bisschen glücklich. Für Hoffenheim war mehr drin in diesem Spiel. Aber sie haben halt das Ding gedreht und am Ende spektakulär 3:2 gewonnen. Und in Mainz, Uwe Winkler, ich habe dich nicht rufen gehört. Ich fürchte, du hast heute kein Tor gesehen.
9: Ja, du liegst vollkommen richtig, Armin. 0-0 und der SC Paderborn feiert diesen verteidigten Punkt, muss man im wahrsten Sinne des Wortes so sagen, dank einer richtig starken Defensivleistung hier in Mainz. Frustrierte Mainzer verabschieden sich vom Publikum. Das war nicht so der Auftakt nach Mainz. Viele Offensivaktionen, aber hat nichts gebracht. 0-0 hier und gespielt wird noch in der alten Fürsterei. Und richtig spannend ist es bei Tabea Kunze.
13: Es steht 3-3 und wir haben nur noch wenige Sekunden hier in der Nachspielzeit vor uns. Union hat in den letzten 10 Minuten 2 Tore aufgeholt. Mauro Lustrinelli, der neue Trainer, hat Spektakel versprochen. Seine Mannschaft hat geliefert. Aber was ist mit der Eintracht? Muss die jetzt noch aufpassen, hier nicht das Spiel komplett zu verlieren? Es gibt Einwurf für den ersten FC Union. Juranovic parallel zur 16er Kante auf der rechten Seite. Alle Eintracht-Spieler im eigenen 16er. Bisschen wie das Kaninchen vor der Schlange. Juranovic wirft an den 5-Meter-Raum. Aber sie kriegen den Ball da nicht richtig weg, die Hessen. Er landet direkt wieder beim Kroaten. Der macht hier ein richtig starkes Spiel. Hat 2 Tore vorbereitet. Aber sein Versuch, da jetzt Skarke noch mitzunehmen, der bringt nichts ein. Denn dessen Hereingabe in den 16er landet in den Armen von Atubolu. Erstes Spiel für den neuen Keeper. Er hat ein paar Mal richtig stark gehalten, aber er hat eben auch 3 Gegentore kassiert. So richtig was machen konnte er da jeweils nicht. Spiel läuft weiter. Ball im Mittelkreis. Kommt noch mal jemand an den Ball? Nein, das war's. Union und Frankfurt trennen sich spektakulär 3-3. Und die Eintracht wird sich ärgern, weil sie hier bis zur 80. Minute mit 3-1 geführt hat. So trennen sich Union und Frankfurt 3-3. Und das war sie, die ARD-Bundesliga-Konferenz.
7: Ja, das war spannend. Da sind wir noch bis zum Schluss natürlich dran geblieben. Union Berlin, Eintracht Frankfurt 3-3. Die weiteren Ergebnisse: Mainz-Paderborn 0-0. RB Leipzig, Mönchengladbach 3-0. Köln-Hoffenheim 3-2. Elversberg-Leverkusen 3-2.
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1: Das war die Schlussphase der Konferenz. 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
7: Wir möchten, dass Sie gut ankommen. Hier ist der MDR Sachsen-Anhalt Verkehrsservice. 1:05 A2 Richtung Hannover. Zwischen Wollin und Ciesa steht ein kaputtes Fahrzeug auf der rechten Fahrspur. A9 Richtung München. Zwischen Dessau-Ost und Thurland gibt es 5 Kilometer Stau und es stockt wegen Bergungsarbeiten. 20 Minuten kommen dazu. In Magdeburg ist die Kreuzung Liebknechtstraße-Westring nach einem Unfall gesperrt. Und die Elbfähre Werben in Rebel verkehrt heute wegen des Havelberger Bootskorsos bis 23 Uhr. Hier kommen die Blitzer. Vielen Dank fürs Anrufen. Auf der A9 Richtung Berlin zwischen Halle und Bitterfeld-Wolfen. In Halle auf dem Robert-Franz-Ring und in der Wörmlitzer Straße jeweils in beiden Richtungen. Und wenn Ihnen jetzt auch was auffällt, dann freuen wir uns, wenn Sie Bescheid sagen. Kostenfrei unter 0800 94 6 94 6 und die 1. Ich wünsche eine gute Fahrt. 26 Grad waren heute die Höchsttemperatur. Die haben wir auch teilweise noch. Es geht am Abend dann natürlich so ein bisschen runter. Die Wolken werden auch dichter. Sonne ist aber auch noch zu sehen. Und bis auf einzelne Schauer bleibt es überwiegend trocken. Jetzt noch 25 Grad in Magdeburg, in Wernigerode und Stendal 24. Naumburg und Weißenfels jeweils 23. In der Nacht landen wir dann irgendwann bei 17 bis 14 Grad. Ein bisschen regnen kann es auch. Morgen, der Sonntag, startet mit Sonne. Später kommen dann wieder mehr Wolken, wieder vereinzelte Schauer, aber meist trocken. Es bleibt sommerlich warm und windig im Oberharz. Stürmisch. Ich bin Julia Rosebrock und wünsche ein schönes Wochenende.
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0: Hier ist MDR Sachsen-Anhalt am Wochenende und in Halle, da ist was los. Immer am letzten August-Wochenende das Laternenfest. Schon die 89. Auflage ist das mit Brückenspringen, Saale schwimmen, Feuerwerk, Live-Musik und. Bis morgen, also bis Sonntag, ist da garantiert für jeden was dabei. Und MDR Sachsen-Anhalt-Reporter Stefan Bringe zu. Der traut sich was.
1: Ja, das Laternenfest ist wunderschön und ich bin jetzt in luftiger Höhe und zwar auf dem Riesenrad. Denn so ein richtiges Laternenfest ohne Riesenrad, das funktioniert nicht. Er hat einen wunderschönen Ausblick hier über das Laternenfest und die Chefin, die Luisa, die kennt sich mit ihrem Laternenfest bzw. mit ihrem Riesenrad richtig gut aus.
2: Ja, hallihallo erstmal. Wir sind in 38 Meter Höhe. Ausblick auf Halle. Das Wetter ist wunderbar. Die Gäste kommen. Es ist wie immer Wahnsinn.
1: Es ist doch eigentlich der schönste Arbeitsplatz der Welt, oder?
2: Auf jeden Fall, würde ich auch so sagen.
1: Warum?
2: Ja, die Aussicht ist der Hammer. Tolle Menschen hier in Halle, alle sehr nett und zuvorkommend. Und ja, ist immer was los.
1: Es ist eine schöne Fahrt hier auf dem Riesenrad. Wie viele Leute kommen eigentlich? Und gibt es auch ein paar Angsthasen?
2: Natürlich, Angsthasen gibt es immer, aber bei uns ist ja alles TÜV geprüft und sicher und am Ende kommt jeder doch vorbei und fährt.
1: Wenn man diese wirklich schöne Aussicht hat, dann sind wir wieder ein bisschen unten gelandet, jetzt geht es gleich wieder hoch. Was sieht man eigentlich alles? Man hat doch einen völlig anderen Einblick von diesem Laternenfest.
2: Ja, man schaut erstmal auf die Ziegelwiese, dann sieht man auch die Innenstadt und natürlich den Festplatz nebenan. Also Ausblick auf ganz Halle.
1: Man braucht eigentlich keinen Plan, man hat den Plan schon vom Riesenrad aus. Wenn am Abend das Feuerwerk ist, hat man vom Riesenrad eigentlich einen tollen Ausblick? Ist das ein Geheimtipp?
2: Ja, das ist ein Geheimtipp. Jeder versucht zu der Zeit genau im Riesenrad zu sein. Toi, toi, toi, viel Glück, denn da hat man die beste Aussicht, auf jeden Fall.
1: Also, die beste Aussicht auf das Feuerwerk heute Abend, das hat man vom Riesenrad aus. Und ich drehe jetzt noch eine Runde und langsam, aber sicher geht es wieder nach unten.
0: Liebe Grüße nach Halle zum Laternenfest. MDR Sachsen-Anhalt-Reporter Stefan Bringe zu mit dem heißen Tipp. Mit dem Riesenrad, ja. Also, und wir haben auch gehört, da heißt es schnell sein, wenn man eben von da das Feuerwerk sehen möchte. 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

Santana mit Samba-Partie hören und zusammensitzen, den Abend genießen, diesen schönen Sommerabend. Ach, herrlich, oder? MDR Sachsen-Anhalt ist hier. Aber, ach, sie sind ja auch noch fleißig. Gerd aus Hettstedt ist noch dabei zu gießen, hat keinen Regen abbekommen. Horst hat anderthalb Eimer grüne Bohnen geschnippelt. Das ist auch eine Arbeit, ne? Aber lohnt sich ja. Schmeckt ja einfach auch lecker. Und ansonsten hat Brigitte sich auch noch gemeldet. Hat Tomatensuppe gekocht und eingefroren. So, also sie sind versorgt und wir versorgen sie natürlich mit Musik hier auf MDR Sachsen-Anhalt. Ab 18 Uhr die Hitparade.

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3: Im Studio Dennis Blatt. Guten Tag. Das Laternenfest in Halle ist eines der größten Volksfeste in Mitteldeutschland. Gestern ging es los und insgesamt werden übers Wochenende bis zu 200.000 Gäste erwartet. Aber schon am ersten Tag hatte auch die Polizei einiges zu tun. Nachgefragt bei meinem Kollegen Michael Rosebruck, was war denn da im Einzelnen los?
4: Tja, tatsächlich einzeln hat die Polizei die Vorfälle schon gar nicht mehr aufgezählt. Da hieß es, am vergangenen Abend wurden gleich mehrere Personen bei körperlichen Auseinandersetzungen verletzt. Zwei Männer mussten sogar ins Krankenhaus gebracht werden. Dann wurde der Einsatzwagen eines Hilfsdienstes mit Gegenständen beworfen. Dabei wurde auch eine Schreckschusswaffe eingesetzt. Und das ist eigentlich brisant, denn laut Stadt sollte es Einlasskontrollen und sogar Metalldetektoren geben. Aber auch sonst hatte die Polizei mit mehreren Sachbeschädigungen und Beleidigungen zu tun. Dennoch, so sagte uns der Polizeisprecher, für eine Veranstaltung dieser Größe sei diese Zahl an Vorkommnissen vollkommen normal.
3: In Halle hat die Polizei einen möglichen Bombenbauer festgenommen. Nach Angaben der Beamten wurde die Wohnung des 20-Jährigen im Ortsteil Neustadt gestern durchsucht. Dabei wurden Gegenstände gefunden, die zum Bau von Brand- oder Sprengvorrichtungen geeignet seien. Ob der Mann entsprechende Pläne hatte und gegebenenfalls sogar Menschen verletzen wollte, konnte die Polizei mit Verweis auf die laufenden Ermittlungen nicht mitteilen. Der junge Mann wurde vorläufig festgenommen. Er soll heute dem Ermittlungsrichter vorgeführt werden. In Sangerhausen haben heute mehrere hundert Menschen gegen die mögliche Ansiedlung eines Rüstungsunternehmens demonstriert. Nach Angaben der Polizei kamen rund 550 Menschen zusammen. Dazu aufgerufen hatte das Bündnis Keep Elbit Out, zu Deutsch Haltet Elbit draußen. Elbit Systems ist ein israelischer Rüstungs- und Technologiekonzern. Er soll Medienberichten zufolge eine Ansiedlung in Sangerhausen erwägen. Die Stadt selbst hatte nur mitgeteilt, dass es Interessenten aus der Rüstungsbranche gebe. Namen wurden jedoch nicht genannt. Der Deutschen Stiftung Patientenschutz zufolge tut die Bundesregierung nicht genug für die Prävention von Suiziden. Stiftungsvorstand Brisch sagte, die vorgesehenen rund 1,4 Millionen Euro jährlich seien vollkommen unzureichend. Offenkundig sei der Bundesregierung das Ausmaß des Hilfebedarfs nicht bewusst, so Brisch. Wenn das Netz der Hilfe tatsächlich halten solle, brauche es jährliche Unterstützung in zweistelliger Millionenhöhe. Nach Angaben des Gesundheitsministeriums begehen in Deutschland jährlich mehr als 10.000 Menschen Suizid. In der Fußball-Bundesliga haben die Aufsteiger ihren Einstand am ersten Spieltag mit Siegen gefeiert. Der SV Elversberg besiegte Bayer Leverkusen mit 3:2 und auch der 1. FC Köln schlug Hoffenheim mit 3:2. Außerdem spielten Leipzig gegen Mönchengladbach 3:0, Mainz gegen Paderborn 0:0 und Union Berlin gegen Eintracht Frankfurt 3:3. In einer halben Stunde hat Dortmund noch den Hamburger SV zu Gast. Und das waren die Meldungen mit Dennis Blatt. Wetter und Verkehr kommen wieder von dir, Julia.
5: Jo, ich danke dir, Dennis. Wir möchten, dass Sie gut ankommen. Hier ist der MDR Sachsen-Anhalt Verkehrsservice. 3:06 A2 Richtung Hannover zwischen Wollin und Sieesa gibt es 2 Kilometer Stau wegen eines kaputten Fahrzeugs. 20 Minuten dauert es länger. A9 Richtung München zwischen Dessau-Ost und Thurland stockt es wegen Bergungsarbeiten. 10 Minuten kommen hier oben drauf. In Magdeburg ist die Kreuzung Liebknechtstraße Westring nach einem Unfall gesperrt und die Elbfähre Werben in Rebel verkehrt heute wegen des Havelberger Bootskorsos bis 23 Uhr. Hier kommen die Blitzer. Vielen Dank fürs Bescheidsagen. Auf der A9 Richtung Berlin zwischen Halle und Bitterfeld-Wolfen. Und in Halle einmal Robert-Franz-Ring, nochmal Wörmlitzer Straße, jeweils in beiden Richtungen. Haben Sie auch was gesehen? Dann freuen wir uns, wenn Sie anrufen. Kostenfrei unter 0800 94 6 94 6 und die 1. Ich wünsche eine gute Fahrt. Die Wolken werden dichter, aber bis auf einzelne Schauer bleibt es auch überwiegend trocken. Die Sonne kann sich auch noch ein bisschen mal blicken lassen. Die Temperaturen immer noch fast bei der Höchsttemperatur von 26 Grad heute. 25 sind es in Quedlinburg in Zerbst und in Seehausen in Querfurt 24, in Zeitz 23. In der Nacht landen wir dann irgendwann bei 17 bis 14 Grad. Kann auch ein bisschen regnen. Morgen erst Sonne, dann auch wieder mehr Wolken, vereinzelte Schauer. Es bleibt sommerlich warm und windig, im Oberharz stürmisch.
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5: Tag! Herr Ingo aus Badeleben schreibt gerade, oh, geht ja schon los. Ja, genau, geht ja schon los. Wir sind schon jetzt in der Hitparade bei Platz 20. In der Vorwoche Platz 8 ging ein bisschen nach unten. Fürs Ding fehlt's auf Gold. Aber Sie haben es ja in der Hand, ne? Sie stimmen ab in der MDR Sachsen-Anhalt-App. Schönen Abend.

0: John und Vangelis, I'll find my way home. Hier in der Hitparade auf MDR Sachsen-Anhalt in dieser Woche Platz 19, ging zwei Plätze runter von Platz 17 in der Vorwoche. Aber in der MDR Sachsen-Anhalt App, Sie wissen ja, stimmen Sie ab und entsprechend setzt sich dann die nächste Top 20 zusammen. Und in der MDR Sachsen-Anhalt App, da können Sie auch Ihre Neuvorstellungen loslassen. Die erste für heute gibt's jetzt. Die kommt von Martina aus Möser. Es ist von Aha, Summer Moved On.
1: Das ist das tollste Lied, was Sie gemacht haben, aus meiner Sicht. Das ganze Lied ist toll.
0: Ja.
1: Es kommt eine tolle Stimmung rüber und naja, denn eben dieser lange Ton, den er da singt, das ist schon...
0: Ich wollte gerade sagen, was war das noch, 17 Sekunden oder so ähnlich, ne? Das ist irgendwie, glaube ich, wirklich rekordverdächtig
1: ne? Ja, absolut, absolut, ja.
0: Martina, ich habe nochmal schnell nachgeguckt. Es sind 20,2 Sekunden, die Morten Hacke diesen Ton da hält.
1: Ja, kann nicht jeder.
0: Nee, und dann eben auch noch, dass es so toll klingt, ne? Was passiert bei Ihnen, wenn Sie den Song hören?
1: Gänsehaut.
0: Ja.
1: Gänsehaut.
0: Ist bei Ihnen heute Abend noch irgendwas Schönes geplant? Machen Sie noch was?
1: Abend genießen.
0: Abend genießen, Hitparade hören.
1: Hitparade hören, genau so ist es.
0: Und jetzt Aha genießen mit Summer Moved On. Und Daumen sind gedrückt, dass auch viele andere diesen Song so lieben. Und er dann nächste Woche in den Top 20 ist.
1: Das hoffe ich.
0: Vielen Dank fürs Mitmachen und liebe Grüße nach Möser.
1: Danke.

für Martina aus Möser der beste Song von Aha. Und deswegen hat sie ihn auch hier als Neuvorstellung ins Rennen geschickt in der Hitparade auf MDR Sachsen-Anhalt. Ja, und dieser Ton, ne, 20,2 Sekunden, ich habe es ja nochmal nachgeguckt, den Morten Harket da so lange hält in diesem Song. Es ist auch wirklich einfach, ach, einfach zauberhaft. Also wenn Ihnen der gefällt, dann können Sie abstimmen, so wie für alle anderen Songs hier in der Hitparade. Und da sind wir jetzt auch schon bei Platz 18 angekommen. Huch, das ging ganz schön nach unten. Platz 10 war es in der Vorwoche. Fleetwood Mac, Big Love.

cooler Song von Fleetwood Mac und von Ihnen in dieser Woche auf Platz 18 gewählt in der Hitparade hier auf MDR Sachsen-Anhalt. Da sind wir bei Platz 17, in der Vorwoche noch Platz 11 gewesen. Bonnie Tyler, Holding Out for a Hero.

MDR Sachsen-Anhalt hier mit der Hitparade. Und da gibt's jetzt eine Neueinsteiger. In der Vorwoche waren The Birds, Mr. Tambourine Man, noch eine Neuvorstellung. Und zack, direkt von Ihnen hier reingewählt auf Platz 16. Sie bestimmen ja die Top 20 bei uns in der MDR Sachsen-Anhalt-App.

0: von Volker aus Möhlau vor einer Woche ins Rennen geschickt als Neuvorstellung und zack, von Ihnen reingewählt hier in die Top 20 in der Hitparade auf MDR Sachsen-Anhalt. The Birds, Mr. Tambourine Man. Wir möchten, dass Sie gut ankommen. Hier ist der MDR Sachsen-Anhalt Verkehrsservice. 6:30 A2 Richtung Hannover zwischen Wollin und Ceesa. 2 Kilometer Stau. Eine Viertelstunde dauert's länger. A9 Richtung München zwischen Dessau-Ost und Thurland gibt es Behinderungen durch Bergungsarbeiten auf der rechten Fahrspur. In Magdeburg ist die Kreuzung Liebknechtstraße Westring nach einem Unfall gesperrt und die Elbfähre Werben in Rebel verkehrt heute wegen des Havelberger Bootskorsos bis 23 Uhr. Sie haben uns gesagt, wo Blitzer stehen. Vielen Dank. Auf der A9 Richtung Berlin zwischen Halle und Bitterfeld-Wolfen und in Halle auf dem Robert-Franz-Ring und in der Wörmlitzer Straße jeweils in beiden Richtungen. 0800 94 6 94 6 und die 1. Gern weiter Bescheid sagen, wenn Sie noch eine Info haben von den Straßen. Ich wünsche eine gute Fahrt. Die Wolken werden dichter, bis auf vereinzelte Schauer, vor allem so in Richtung Altmark und Börde bleibt es aber überwiegend trocken. Vielleicht auch noch so ein paar Sonnenfitzelchen übrig. Ja, ich glaube so knapp 2 Stunden, ne? Könnte die Sonne noch da sein. 26 Grad gab es heute, wir sind immer noch bei 25 in Landsberg und Lutherstadt-Wittenberg, in Aschersleben, Klötze und Laucha jeweils 24. Das ist doch noch angenehm zum draußen sitzen. In der Nacht bleibt es auch mild, 17 bis 14 Grad, kann auch mal ein bisschen regnen. Der Sonntag startet mit Sonne, dann auch wieder mehr Wolken, vereinzelte Schauer. Es bleibt sommerlich warm und windig im Oberharz, stürmisch.
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0: Nabend! Na und die Neuvorstellungen der Vorwoche, die haben aber gut Erfolg gehabt, ne? Auch dieser hier, B.A. Robertson, Bang, Bang.

0: Scotch Disco Band. Damit gehen nochmal Grüße an Birgit aus Nienburg. Sie hat nämlich vor einer Woche diesen Song hier als Neuvorstellung vorgeschlagen und ist direkt in den Top 20 gelandet, hier in der Hitparade auf MDR Sachsen-Anhalt, nämlich auf Platz 14. Und Sie stimmen ja ab in der MDR Sachsen-Anhalt-App. Und da können Sie auch Ihre Neuvorstellungen uns mitteilen, welcher Song eben soll mal mit rein in die Top 20. Und da hat auch Andreas aus Bitterfeld einen Vorschlag. Und zwar von Los del Rio.
1: Ich finde das Lied sehr schön. Auch allgemein, das ist ja nur Welthit.
0: Und Andreas, können Sie diesen Tanz auch? Ich weiß noch, man macht doch
1: Gottes
0: so
1: Willen,
0: die Arme abwechselnd nach vorne und dann über Kreuz.
1: Nach vorne, zur Seite, irgendwie nach hinten oder irgendwas.
0: Genau. Das konnten damals alle und ich glaube, das können immer noch viele. Und man kann einfach nicht anders, als irgendwie mitzumachen. Macarena, Los del Rio. Ich meine, noch haben wir Sommer, passt also.
1: Ja, passt noch, ja. Mal sehen, wie lange noch.
0: Ja, aber den kann man immer hören, finde ich. Macht immer gute Laune.
1: Ja, den kann man jedes Jahr hören.
0: Dann schicken wir den doch ins Rennen, Andreas, als Neuvorstellung.
1: Oh, das freut mich.
0: Ja, und drücken die Daumen, dass viele andere auch gerne nächste Woche dann zu Macarena tanzen möchten, hier in der Hitparade und ordentlich abstimmen in der MDR Sachsen-Anhalt-App.
1: Ja, das wünsche ich mir auch.
0: Gut, Andreas, ist bei Ihnen heute Abend noch irgendwas angesagt?
1: Heute Abend gucke ich zweite Bundesliga. Und mal sehen, was morgen passiert, weil morgen spielt meine Mannschaft, 1. FC Magdeburg. Ich spiele gegen Kiel. Ja, mal sehen.
0: Da sind Sie wieder dabei und heute Abend hoffentlich am Radio zur Hitparade.
1: Das höre ich auf jeden Fall. Also ich höre ja nur jeden Tag MDR Sachsen-Anhalt.

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1: ¡Ay! Macarena, Los del Río. Na, wer hat gerade noch den Tanz mitgemacht? Diana aus Halle auf jeden Fall schon. Sie hat sich gemeldet. Na klar kann ich den Tanz. Na, und wenn Sie den nächste Woche dann auch nochmal machen wollen, dann heißt es natürlich abstimmen für diese zweite Neuvorstellung der heutigen Hitparade in der MDR Sachsen-Anhalt-App. Da können Sie ja abstimmen eben über die Songs. Und das haben Sie auch fleißig gemacht für die Gumbay Dance Band und Eldorado, denn diese Woche heißt es wieder Platz 13, in der Vorwoche Platz 20. Also, da ging es nochmal ein ganzes Stück wieder nach oben.

0: Hallo Julia, gerade kommt das Lied mit Ralf Bumibusi, Ehe die Liebe stirbt. Das ist ein tolles Lied. Oh, das ist schön, dass es in Hitparade ist. 86, glaube ich, kam das raus. Kann mich noch gut daran erinnern. Da habe ich mit der Lehre angefangen. Ein sehr schönes Lied.
1: Das sagt Lippi aus Diebzig. Liebe Grüße, und auch Andreas aus Thesen hat sich gerade gemeldet und gefreut, dass Ralf Bosi, Ehe die Liebe stirbt, in der Hitparade noch mit drin ist. Denn Andreas hatte den Song als Neuvorstellung vor ein paar Wochen uns ans Herz gelegt. Ja, und Sie mögen den. Sie haben kräftig abgestimmt in der MDR Sachsen-Anhalt-App, sodass der Song auf Platz 12 in dieser Woche gelandet ist. Ja, in der Vorwoche Platz 9. Also, Sie wissen ja, was zu tun ist, wenn Sie den Song dann auch wieder hören möchten. Ne? Wir gucken mal, was wir bisher gehört haben hier in den Top 20. Ging los mit Sting. The children run as the sun goes down among the fields of gold. Das war Platz 20. Auf Platz 19 kam John und Vangelis.

0: Platz 18.
1: Ja, ging ganze 8 Plätze runter für Fleetwood Mac mit Big Love. Platz 17 in dieser Woche ging an Bonnie Tyler, Holding Out for a Hero. Da ging es auch ein paar Plätze runter. Aber sie haben es ja in der Hand, ne? In der MDR Sachsen-Anhalt-App. Ja, und dann kam schon die Neuvorstellung aus der Vorwoche. Direkt auf Platz 16, The Birds.

2018 war vor einer Woche noch eine Neuvorstellung. Scotch mit Disco-Band. Platz 13 in dieser Woche, die Gumbay Dance Band Eldorado von Platz 20 in der Vorwoche.

auf Platz 12. Und dann kommen wir jetzt schon zu Platz 11, bevor wir dann ab 19 Uhr in die Top 10 gehen. Hier sind Status Quo, Pictures of Matchstick Men. Diese Woche Platz 11 in der Hitparade hier auf MDR Sachsen-Anhalt.

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1: Im Studio Dennis Blatt. Guten Abend. Das Laternenfest in Halle ist eines der größten Volksfeste in Mitteldeutschland. Gestern ging es los und insgesamt werden übers Wochenende bis zu 200.000 Gäste erwartet. Aber schon am ersten Tag hatte auch die Polizei einiges zu tun. Nachgefragt bei meinem Kollegen Michael Roseburg, was war denn da im Einzelnen los?
2: Tja, tatsächlich einzeln hat die Polizei die Vorfälle schon gar nicht mehr aufgezählt. Da hieß es, am vergangenen Abend wurden gleich mehrere Personen bei körperlichen Auseinandersetzungen verletzt. Zwei Männer mussten sogar ins Krankenhaus gebracht werden. Dann wurde der Einsatzwagen eines Hilfsdienstes mit Gegenständen beworfen. Dabei wurde auch eine Schreckschusswaffe eingesetzt. Und das ist eigentlich brisant, denn laut Stadt sollte es Einlasskontrollen und sogar Metalldetektoren geben. Aber auch sonst hatte die Polizei mit mehreren Sachbeschädigungen und Beleidigungen zu tun. Dennoch, so sagte uns der Polizeisprecher, für eine Veranstaltung dieser Größe sei diese Zahl an Vorkommnissen vollkommen normal.
1: In Sangerhausen haben heute mehrere hundert Menschen gegen die mögliche Ansiedlung eines Rüstungsunternehmens demonstriert. Nach Angaben der Polizei kamen rund 550 Menschen zusammen. Dazu aufgerufen hatte das Bündnis Keep Elbit Out, zu Deutsch Haltet Elbit draußen. Elbit Systems ist ein israelischer Rüstungs- und Technologiekonzern. Er soll Medienberichten zufolge eine Ansiedlung in Sangerhausen erwägen. Die Stadt selbst hatte bisher nur mitgeteilt, dass es Interessenten aus der Rüstungsbranche gebe, Namen wurden jedoch nicht genannt. Eine Woche vor der Wahl in Sachsen-Anhalt hat sich heute die AfD-Nachwuchsorganisation Generation Deutschland in Magdeburg zu ihrem Bundeskongress getroffen. Dabei haben die Delegierten unter anderem ihre Forderung nach einem Austritt Deutschlands aus dem Euro bekräftigt sowie millionenfache Abschiebungen gefordert. Bei Gegenveranstaltungen kamen laut Polizei über das Stadtgebiet verteilt rund 850 Gegendemonstranten zusammen. Alle Versammlungen seien störungsfrei verlaufen. Der Deutschen Stiftung Patientenschutz zufolge tut die Bundesregierung nicht genug zur Prävention von Suiziden. Stiftungsvorstand Brisch sagte, die vorgesehenen rund 1,4 Millionen Euro jährlich seien vollkommen unzureichend. Offenkundig sei der Bundesregierung das Ausmaß des Hilfebedarfs nicht bewusst, so Brisch. Wenn das Netz der Hilfe tatsächlich halten solle, brauche es jährliche Unterstützung in zweistelliger Millionenhöhe. Nach Angaben des Gesundheitsministeriums begehen in Deutschland jährlich mehr als 10.000 Menschen Suizid. In der Fußball-Bundesliga hat Aufsteiger Elversberg seinen Einstand am ersten Spieltag mit einem Sieg feiern können. Die Saarländer besiegten Bayer Leverkusen mit 3:2. Mitaufsteiger Paderborn musste sich hingegen mit einem 0:0 unentschieden gegen Mainz zufrieden geben. Außerdem spielten 1. FC Köln gegen Hoffenheim 3:2, Leipzig gegen Mönchengladbach 3:0 und Union Berlin gegen Eintracht Frankfurt 3:3. Zur Stunde hat Dortmund noch den Hamburger SV zu Gast. Das waren die Meldungen mit Dennis Blatt. Wetter und Verkehr kommen wieder von dir, Julia.
3: Ich danke dir, Dennis. Wir möchten, dass Sie gut ankommen. Hier ist der MDR Sachsen-Anhalt Verkehrsservice. 3:07 A9 Richtung München. Zwischen Dessau-Ost und Thurland gibt es Behinderungen durch Bergungsarbeiten auf der rechten Fahrspur. In Magdeburg ist die Kreuzung Liebknechtstraße Westring nach einem Unfall gesperrt und die Elbfähre Werben in Rebel verkehrt heute wegen des Havelberger Bootskorsos bis 23 Uhr. Hier kommen die Blitzer. Vielen Dank fürs Anrufen auf der A9 Richtung Berlin zwischen Halle und Bitterfeld-Wolfen und in Halle auf dem Robert-Franz-Ring und in der Wörmlitzer Straße, jeweils in beiden Richtungen. 0800 94 6 94 6 und die 1. Gern weiter Bescheid sagen, wenn Sie noch eine Info haben von den Straßen. Ich wünsche eine gute Fahrt. Ach ja, draußen sitzen geht noch gut. Von den Temperaturen her immer noch mild. 26 Grad gab es heute höchstens. Wir haben jetzt noch 25 in Sandersdorf-Brehna, in Gommern, in Bad Lauchstädt und Diesdorf jeweils 24, Thale 23. Bis auf einzelne Schauer in der Altmark und in der Börde bleibt es auch überwiegend trocken, auch wenn die Wolken dichter werden. In der Nacht kann es mal regnen bei 17 bis 14 Grad. Und der Sonntag hat morgen erst Sonne, dann auch wieder mehr Wolken und vereinzelte Schauer. Es bleibt sommerlich warm und es bleibt auch windig im Oberharz, stürmisch.
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3: Guten Abend. Platz 10 mit ganz großem Gefühl geht in dieser Woche an Percy Sledge, When a Man Loves a Woman. In der Vorwoche war es noch Platz 5. Ich wünsche ein schönes Wochenende.

Da kommen gleich ganz viele Daumen hoch und Tanz-Emojis hier zum Beispiel von Andy aus Nebra. The Glitter Band Angel Face in dieser Woche Platz 9 hier in der Hitparade auf MDR Sachsen-Anhalt. In der Vorwoche noch Platz 6 gewesen. Ja, Emojis, da kamen vergangene Woche am Mittwoch früh hier bei uns auch, da kamen ganz viele, ganz traurige Nachrichten auch von Ihnen. Und das war auch eine traurige Nachricht Dienstagabend, ja, die uns wirklich sehr auch einfach traurig zurückgelassen hat. Die Musikwelt hat eine Ikone, eine Legende verloren. Dolly Parton ist gestorben, die Königin der Country-Musik. Ja, sie hat die Country-Musik so geprägt, sie hat so viele Herzen berührt und berühmt natürlich auch für ihre Zitate. Ganz besonders schön finde ich auch, wer den Regenbogen will, muss den Regen ertragen. Ja, nur eins der vielen berühmten Aussprüche von Dolly Parton. Mit ihrer Musik bleibt sie natürlich unvergessen. Und einen ihrer größten Hits hat auch Silvia Schröder vorgeschlagen als Neuvorstellung. War für Dolly Parton in den 70ern selbst ein Erfolg und wurde dann in den 90ern in der Version von Whitney Houston nochmal zum Welthit. Hier ist Dolly Parton, I Will Always Love You.

Ach, das geht einfach so unter die Haut. Natürlich jetzt nochmal mehr Dolly Parton. I will always love you. Auch Uta hat gerade geschrieben, Gänsehaut. Ja, das ging sicherlich gerade vielen so. Dolly Parton, I will always love you, hier in der Hitparade auf MDR Sachsen-Anhalt als Neuvorstellung jetzt zum Abstimmen natürlich auch. Jetzt sind wir angekommen bei Platz 8 in dieser Woche. Ging ein ganzes Stück nach oben für Don McLean mit Vincent in der Vorwoche Platz 19. Da haben sie also auch kräftig abgestimmt in der MDR Sachsen-Anhalt-App in dieser Woche Platz 8.

0: Hier ist die Hitparade auf MDR Sachsen-Anhalt. Einen schönen Sonnabend, ein schönes Wochenende. Noch, ja, hier ist gerade die Sonne noch mal wieder rausgekommen und noch sind die Temperaturen ja angenehm zum draußen sitzen und die Sonne ist auch noch ein bisschen da. Wie lange eigentlich? Wann ist Sonnenuntergang? So 8:30, ne? Ungefähr, oder? Habe ich jetzt hier gerade. Ja, so in etwa. Genau. Kommt hin. Also vielleicht sitzt ihr auch noch draußen. Oder was machen Sie? Können Sie mir gerne noch erzählen. Andreas und Heike zum Beispiel.
1: Ja, hallo, liebe Julia. Was wir noch den Abend machen, ja, ich habe heute noch ein zweites Vogelhäuschen mir aufgestellt, weil ich das von einer Terrasse, das alte, durch zugewachsene Sträucher nicht mehr schön sehen konnte. Und ich möchte ja meine Vögelchen wenigstens beobachten können. Viel Spaß und wir hören gespannt weiter zu.
0: Ja, sehr schön, da freue ich mich doch. Liebe Grüße und wir machen jetzt hier mal mit Platz 7 weiter. Ein ausgesprochen cooler und lässiger Song in dieser Woche auf Platz 7. Hier sind The Hollies. Long Cool Woman in a Black Dress.

Platz 7 in dieser Woche. The Hollies, Long Cool Woman in a Black Dress. Hier in der Hitparade auf MDR Sachsen-Anhalt. So, bevor wir zu Platz 6 kommen, gucken wir nochmal kurz zurück, wie denn die Top 3 in der Vorwoche sich angehört haben. Da war auf Platz 3 Karat, König der Welt.

Haben wir noch nicht gehört heute, ne? Hm? Wie gesagt, in der Vorwoche Platz 3. Mal gucken. In der Vorwoche war das hier ihre Nummer 2. Hot Chocolate. No Doubt About It. Haben wir auch noch nicht gehört, ne? Was das wohl bedeutet? Naja. Sie stimmen ja ab in der MDR Sachsen-Anhalt-App. Werden wir mal sehen, wie oft Sie für Hot Chocolate, No Doubt About It, abgestimmt haben. Und in der Vorwoche war das hier Platz 1. OMD mit Enola Gay. In der Vorwoche war es Platz 1. Haben wir heute jetzt auch noch nicht gehört, in der heutigen Ausgabe der Hitparade. Aber jetzt hören wir ihn. Es ging also ein paar Plätze nach unten für OMD mit Enola Gay in dieser Woche auf Platz 6. Bedeutet aber auch, es müsste eine Nummer 1 geben, ne? Also, das hören wir dann noch bis 20 Uhr hier in der

0: Platz 6 in dieser Woche in der Hitparade auf MDR Sachsen-Anhalt. OMD, Enola Gay. Und gleich nachdem ich auf die Straßen und aufs Wetter geguckt habe, da kommen wir dann in die Top 5. Wir möchten, dass Sie gut ankommen. Hier ist der MDR Sachsen-Anhalt Verkehrsservice. Um gleich 7:30 in Magdeburg ist die Kreuzung Liebknechtstraße-Westring nach einem Unfall gesperrt und die Elbfähre Werben in Rebel verkehrt heute wegen des Havelberger Bootskorsos bis 23 Uhr. Hier kommen die Blitzer. Vielen Dank fürs Bescheidsagen. Auf der A9 Richtung Berlin zwischen Halle und Bitterfeld-Wolfen und in Halle auf dem Robert-Franz-Ring und in der Wörmlitzer Straße jeweils in beiden Richtungen. Haben Sie auch was gesehen? Dann freuen wir uns, wenn Sie Bescheid sagen. Kostenfrei unter 0800 94 6 94 6. Und die 1, ich wünsche eine gute Fahrt. Bisschen Sonne ist noch da, so eine Stunde ungefähr, ne, bis Sonnenuntergang. Es gibt auch jetzt auch schon dichte Wolken, aber bis auf einzelne Schauer bleibt es überwiegend trocken. Wir sind jetzt immer noch bei 25 Grad in Halle, beim Laternenfest in Gardelegen, Halberstadt und Burg jeweils 24 Grad, in Lutherstadt-Eisleben 23. Also vielleicht sitzen Sie auch auf dem Balkon, auf der Terrasse, im Garten, haben sich's gemütlich gemacht, haben hoffentlich liebe Menschen um sich rum und ach, da kann man auch noch schön lange draußen bleiben. Irgendwann in der Nacht landen wir bei 17 bis 14 Grad. Also das geht, das ist mild. Allerdings kann es etwas regnen. Also irgendwas, wo man sich dann unterstellen oder drunter setzen kann, ist natürlich dann auch eine gute Sache. Morgen, der Sonntag startet mit Sonne. Später kommen wieder mehr Wolken rein. Vereinzelte Schauer kann es auch geben. Meist bleibt es aber trocken und sommerlich warm bleibt es auch. Der Wind, der ja heute auch schon gut dabei ist, der bleibt uns auch erhalten. Es bleibt windig und im Oberharz stürmisch.
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0: Guten Abend. Wir sind bei Platz 5 angekommen und auch das ist eine Neuvorstellung der Vorwoche. Der höchste Neueinstieg. Da konnte sich Joe Cocker platzieren. Summer in the City, damit gehen liebe Grüße nach Schöningen an Michael. Er hat diesen Song nämlich vorgeschlagen. Joe Cocker, Summer in the City. Einen schönen Sommerabend.

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0: Dieser Woche ist es Platz 4. Transit, ich fahre an die Küste hier in der Hitparade auf MDR Sachsen-Anhalt. Hält sich auch gut in den Top 20, ging ein ganz schön großes Stück auch nochmal wieder nach oben. Von Platz 13 in der Vorwoche jetzt auf Platz 4. Sie bestimmen das ja in der MDR Sachsen-Anhalt App. Und da legen Sie uns auch die Neuvorstellungen ans Herz. Da haben wir die vierte für heute mit dabei. Und zwar kommt die von Klaus aus Gentin und er hat gesagt, Barry Blue, Dancing on a Saturday Night. Das wäre doch mal was. Wollte ich wissen, warum denn?
1: Das ist halt mal was anderes, das hört man nun nicht jeden Tag. Ich höre ja nun auch den ganzen Tag hier euren Sender.
0: Ja.
1: Ich finde den eigentlich schön und damals zu unserer Zeit, in den 70er Jahren, war doch das mal was.
0: Und ist ja auch immer noch was, ne?
1: Ja, ne?
0: Ja, Sie sagen, da wird zu selten gespielt. Ja, dann ändern wir das doch mal, wenn das jetzt hoffentlich auch viele andere so sehen und eben abstimmen für den Song.
1: Ja, das wäre nicht schlecht, ne?
0: Oder? Schicken wir ins Rennen als Neuvorstellung. Und Klaus, was ist bei Ihnen heute noch angesagt? Dancing oder was anderes?
1: Wir bekommen Besuch.
0: Ah ja. Bisschen ja. Schön gemütlich zusammensitzen,
1: ja,
0: essen, trinken.
1: Wir haben draußen im Gartenpavillon, da werden wir vielleicht noch draußen sitzen, so lange wie es noch geht dieses Jahr.
0: Ja, jeden Tag noch nutzen, ne? Sehe ich auch
1: ja,
0: so.
1: Ja.
0: Ganz viel Spaß und schönen Abend und danke fürs Mitmachen.
1: Ja, ich danke auch.

0: Neuvorstellung Nummer 4 für heute. Klaus aus Gentin hat Barry Blue vorgeschlagen, Dancing on a Saturday Night. Auch dafür können Sie natürlich abstimmen in der MDR Sachsen-Anhalt-App und dann mal gucken, wo der Song dann nächste Woche landet. Die Hitparade ist hier auf MDR Sachsen-Anhalt und ich möchte auch immer gern wissen, wie Sie so den Sonnabendabend verbringen, beziehungsweise das Wochenende. Da hat sich Antje gemeldet und zwar Antje und Andi haben Holz geliefert bekommen, ganz viel.
1: Ja, und der muss jetzt natürlich weggebanzt und weggeräumt werden. Und das machen wir jetzt schon den ganzen Nachmittag. Natürlich immer mit eurer tollen Musik im Hintergrund. Damit geht alles besser und alles einfacher und alles schöner. Jetzt haben wir gerade mal ein Päuschen gemacht und ein Bierchen getrunken. Und da haben wir eure Musik aus der Hitparade natürlich extra laut gedreht und freuen uns einfach.
0: Ja, sehr schön. Das jetzt schön laut lassen, ne? Peter Kent, Luisa Fernandez, Solo Party.

Platz 3 in dieser Woche hier in der Hitparade auf MDR Sachsen-Anhalt. Solo Porti, Luisa Fernandes und Peter Kent in der Vorwoche Platz 4 gewesen. Also ging nochmal ein Platz nach oben. So, 2 Songs haben wir noch. Kommen wir zu Platz 2. Ich sag nur so viel, in der Vorwoche Platz 3. Es ging also einen Platz nach oben. Und ich schicke ganz liebe Grüße auf den Balkon von Detlef und Ute in Magdeburg, denn sie hatten diesen Song, ist jetzt schon ein paar Wochen her, hält sich schon ein paar Wochen, hier als Neuvorstellung ins Rennen geschickt. Hier sind Karat, König der Welt.

Karat, König der Welt in dieser Woche, Platz 2 hier in der Hitparade auf MDR Sachsen-Anhalt. Kurz vor 8, was ist wohl Platz 1? Ich rolle mal den roten Teppich aus für die Nummer 1 in dieser Woche. Von Ihnen abgestimmt in der MDR Sachsen-Anhalt-App. In der Vorwoche Platz 2 ging es jetzt wieder bis ganz nach vorn. Für Hot Chocolate, no doubt about it. Ja, und wie die nächste Top 20 am nächsten Sonnabend aussieht, wie gesagt, Sie haben es in der Hand in der MDR Sachsen-Anhalt-App. Also jetzt noch genießen. Nach 8 gibt es den ARD-Abend. Und ich wünsche Ihnen noch einen ganz wundervollen Sommerabend und ein schönes Wochenende.

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1: Es ist 20 Uhr. Die Nachrichten für Sachsen-Anhalt. Im Studio Dennis Blatt. Das Laternenfest in Halle ist eines der größten Volksfeste in Mitteldeutschland. Gestern ging es los und insgesamt werden übers Wochenende bis zu 200.000 Gäste erwartet. Aber schon am ersten Tag hatte die Polizei einiges zu tun. Nachgefragt bei meinem Kollegen Michael Rosebruck, was war denn da im Einzelnen los?
2: Tja, tatsächlich einzeln hat die Polizei die Vorfälle schon gar nicht mehr aufgezählt. Da hieß es, am vergangenen Abend wurden gleich mehrere Personen bei körperlichen Auseinandersetzungen verletzt. Zwei Männer mussten sogar ins Krankenhaus gebracht werden. Dann wurde der Einsatzwagen eines Hilfsdienstes mit Gegenständen beworfen. Dabei wurde auch eine Schreckschusswaffe eingesetzt. Und das ist eigentlich brisant, denn laut Stadt sollte es Einlasskontrollen und sogar Metalldetektoren geben. Aber auch sonst hatte die Polizei mit mehreren Sachbeschädigungen und Beleidigungen zu tun. Dennoch, so sagte uns der Polizeisprecher, für eine Veranstaltung dieser Größe sei diese Zahl an Vorkommnissen vollkommen normal.
1: Eine Woche vor der Wahl in Sachsen-Anhalt hat sich heute die AfD-Nachwuchsorganisation Generation Deutschland in Magdeburg zu ihrem Bundeskongress getroffen. Dabei haben die Delegierten unter anderem ihre Forderung nach einem Austritt Deutschlands aus dem Euro bekräftigt sowie millionenfache Abschiebungen gefordert. Bei Gegenveranstaltungen kamen laut Polizei über das Stadtgebiet verteilt rund 850 Gegendemonstranten zusammen. Alle Versammlungen seien störungsfrei verlaufen. Island entscheidet heute erneut, ob es der EU beitreten will. Dazu läuft ein Referendum in der Bevölkerung. Mehr als 270.000 Menschen sind aufgerufen, ihre Stimme abzugeben. Umfragen sagen einen knappen Ausgang voraus. Mit einem Ergebnis wird erst in der Nacht gerechnet. Ein großer inhaltlicher Streitpunkt ist das Thema Fischereigesetze. Island hatte sich bereits 2009 um eine Aufnahme in die EU beworben, die Gespräche 2013 aber abgebrochen. In der Fußball-Bundesliga hat Aufsteiger Elversberg seinen Einstand am ersten Spieltag mit einem Sieg feiern können. Die Saarländer besiegten Bayer Leverkusen mit 3:2. Mitaufsteiger Paderborn musste sich hingegen mit einem 0:0 unentschieden gegen Mainz zufrieden geben. Außerdem spielten Köln gegen Hoffenheim 3:2, Leipzig gegen Mönchengladbach 3:0 und Union Berlin gegen Eintracht Frankfurt 3:3. Zur Stunde hat Dortmund noch den Hamburger SV zu Gast. Und auch das Wetter für Sachsen-Anhalt. In der Nacht überwiegend bewölkt, gebietsweise gibt es Regen. Die Tiefstwerte liegen zwischen 17 bis 14 Grad. Morgen ist es zunächst heiter, später ziehen Wolken auf. In der Altmark und der Börde sind vereinzelt Schauer möglich. Die Höchstwerte liegen zwischen 23 bis 27 Grad. Das waren die Nachrichten mit Dennis Blatt. Gleich ist es 20.03 Uhr und wir schauen hier auf den Verkehr.
3: Hier ist der Verkehrsservice für den ARD-Abend. Die B62 ist zwischen Bad Salzungen und Barchfeld gesperrt. Da gab es einen Unfall. Das ist bis jetzt zumindest die einzige Störungsmeldung, die uns vorliegt. Wir hoffen, dass es so bleibt, dass es nichts weiter gibt für Sie und dass Sie gut und sicher ankommen.
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3: Einen schönen Samstagabend wünsche ich Ihnen. Mein Name ist Romy Anders und ich grüße Sie ganz herzlich. Hi!

Redaktion, den ARD Abend. Der ARD Abend kommt heute nochmal aus Erfurt, aus den Studios von MDR Thüringen senden wir. Ihre Lieblingshits natürlich zum Samstagabend, das muss schon sein, schöne Musik. Jetzt eine Lady, die ist mittlerweile auch schon 60, sie gehört zur Jackson-Familie und ihr war es aber schon in jungen Jahren ganz wichtig, ihr eigenes Ding machen zu können. Die wollte weg, die wollte sich ihr eigenes kleines Reich schaffen und sie hat es auch geschafft. Janet Jackson hat sich von ihrer berühmten Familie emanzipiert und sie hat sich auch einen ganz eigenen Stil geschaffen, ne? Hat die Welt mit einer Mischung aus Hip-Hop, House und Jazz-Elementen erobert. Einfach gelungen. Die Fans sind nach wie vor begeistert, auch wenn sie auftritt. Janet Jackson, Together Again.

Flames of Paradise. Was für ein schöner Song. Jennifer Rush, Elton John. ard-abend@mdr.de, da können Sie uns gern schreiben, wie zum Beispiel auch Hörer Ralf aus Berlin. Der lässt uns alle wissen, dass ein kleines Dorf bei uns in Deutschland, nämlich im Landkreis Meißen, Sachsen, das Dorf Görzig, dieses Jahr seinen 625. Geburtstag feiert. Und da ist jetzt dieses Wochenende große, große Party. Und alle können dahin, alle Familien, schreibt Ralf, das ist ein schönes Fest. Und er ist extra aus Berlin angereist, um mit der Familie gemeinsam dabei zu sein und zu feiern. Ralf, vielen Dank fürs Schreiben, viel Spaß wünschen wir. Und habt alle Mann einen schönen Samstagabend.

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7: Eine Minute nach 8:30, hier ist der Verkehrsservice für den ARD-Abend. Und das ist schon, im Moment liegen uns keine Verkehrsmeldungen vor, das heißt freie Fahrt für Sie. Kommen Sie gut an.
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7: Für alle Dortmund-Fans ist es natürlich eine große Freude. In der Bundesliga ist doch das Spiel Borussia Dortmund gegen den Hamburger SV 2:0 ausgegangen. Dortmund im Siegerjubel. Guten Abend und einen schönen Tagesausklang mit dem ARD-Abend.

0: Der ARD-Abend hier. Wir haben doch gestern Sie gefragt, ob Sie einen Leitspruch haben, ein Lebensmotto, etwas, an das Sie sich festhalten in bestimmten Momenten. Und da gab es so viele Anrufe und Mails von Ihnen. Und da haben wir gedacht, Mensch, das machen wir doch heute Abend gleich nochmal, dass wir Sie fragen, was ist Ihr Lebensmotto, haben Sie einen Leitspruch? Einer meiner Lieblingssprüche zum Beispiel war und ist immer noch, zu viel des Guten ist manchmal ganz wunderbar. Das Leben so oft es geht genießen. Anna aus Rostock hat geschrieben, ihr Lebensspruch lautet, und wenn du denkst, es geht nicht mehr, dann kommt von irgendwo ein Lichtlein her. Diesen Spruch, so schreibt Anna, hat mir meine Deutsch- und Kunstlehrerin Frau Zenker in der 5. Klasse Mitte der 80er zum Abschied in ihr Babyjahr geschenkt, eingerahmt in ein schönes Bild. Und bisher, so schreibt Anna, war mein Leben mit Höhen und vielen Tiefen verbunden, aber dieser Spruch gibt immer Mut, weiterzumachen und das Beste draus zu machen. Eure Anna aus Rostock. Dankeschön, Anne. Sie können auch gerne anrufen an der 0800 80 80 110. Freuen wir uns auch. Die Romy hier, hallo.
1: Ja, hallo. Hier ist der Markus aus Uelz. Ja? Das ist der nördlichste Stadtteil von Krefeld am schönen Niederrhein.
0: Ja.
1: Mein Motto lautet, älter ist wie jung, nur besser. Ich wünsche euch einen schönen Abend und ein tolles Wochenende. Bis dann. Ciao.
0: Okay, danke. Ciao. Älter ist jung, nur besser. Aber wenn es im Rücken oder in den Knien wieder zwickt, ist egal. Es ist besser. Ja, so kann man das auch sehen.

Willkommen beim ARD-Abend. Älter ist wie jung, nur besser. Hörer Markus aus Krefeld hat seinen Leitspruch für sich entdeckt, hat er uns gerade erzählt am Telefon. Und wir wollen auch von Ihnen wissen, haben Sie sowas wie einen Leitspruch, einen Lieblingsspruch, ein Lebensmotto? Wie halten Sie es denn? Michael aus Kolmen hat geschrieben, mein Motto ist... Doppelpunkt. Familie zuerst. Ausrufezeichen, Ausrufezeichen. Meine kleine Tochter hat gerade angerufen. Papa, kannst du mal bitte? Und natürlich kann Papa. Papa kann alles und Papa kann immer. Und was er nicht kann, das kann er lernen. Euer Michael. Familie zuerst. Das klingt verdammt gut. Willkommen beim ARD-Abend.

Mein Motto, aufgegeben werden nur Briefe. ard-abend@mdr.de. Wir wollen doch auch heute zum Samstagabend wissen, was ist Ihr Lebensmotto? Woran halten Sie sich fest? Also was motiviert? Welcher Spruch ist es? Aufgegeben werden nur Briefe. Das schreibt Jane aus Halle an der Saale. So oft ich auch strauchelte, schreibt sie, ich bin immer wieder aufgestanden und weiter vorwärts gegangen, obwohl aufgeben so viel einfacher gewesen wäre. Aber es kommt nicht in Frage. Immer weitermachen. Liebe Grüße aus Halle, schreibt sie. Danke sehr für Ihre Nachricht, liebe Jane. Freuen wir uns. Und Sie schreiben uns auch gerne ard-abend@mdr.de. Was ist Ihr Lebensmotto? Oder Sie rufen an 0800 80 80 110. Wir freuen uns und wünschen einen schönen Abend.

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1: Um 21 Uhr mit Frank Thomas. Als neuer norwegischer König hat Hakon VIII. Seine erste Rede gehalten. In seiner Ansprache im Fernsehen und Radio dankte er seinem Vater, König Harald V., der einem Menschen mit Respekt und Großzügigkeit begegnet sei. Nach Haralds Tod erwarte ihn nun eine große Aufgabe. Hakon kündigte an, gemeinsam mit seiner Frau, Königin Mette Marit, die Lebenssituation unterschiedlicher Menschen zu verstehen. Er glaube an ein Norwegen, in dem es Platz für alle gebe. Im Saale-Holzland-Kreis ist eines der größten Bürgerenergieprojekte Thüringens offiziell an den Start gegangen. Mit einem Countdown und einem symbolischen Knopfdruck nahmen Vertreter einen sogenannten Bürger-Solarpark in Betrieb. Er entstand in Göritzberg nahe Bürgel. Rund 1500 Menschen sind beteiligt. Die Anlage deckt den Stromverbrauch für etwa 2000 Haushalte. Direktabnehmer sind die Stadtwerke Jena, die den Strom vergüten. Künftig soll zusätzlich noch ein Batteriespeicher entstehen. Die Zahl der Toten nach der Sturzflut im Himalaya ist auf mehr als 670 gestiegen. Wie die Behörden in Nepal und China mitteilten, werden außerdem rund 3000 Menschen vermisst, darunter hunderte Ausländer. Das Auswärtige Amt in Berlin erklärte, zu mehreren Deutschen gebe es keinen Kontakt. Die Auslandsvertretungen stünden mit Angehörigen und örtlichen Behörden in engem Kontakt. In Kiew sind bei russischen Drohnenangriffen im Tagesverlauf mindestens ein Mensch getötet und 8 weitere verletzt worden. Wie Bürgermeister Vitali Klitschko mitteilte, handelt es sich bei dem Todesopfer um ein 2-jähriges Mädchen. Die Angriffe galten nach Angaben des russischen Militärs unter anderem einem Montagebetrieb der Schiffbauindustrie. Unterdessen dauern die Rettungs- und Bergungsarbeiten nach dem russischen Angriff auf ein Munitionslager in der Nähe von Kiew an. Behörden zufolge wurden mindestens 37 Menschen getötet. Borussia Dortmund ist mit einem Sieg in die Fußball-Bundesliga-Saison gestartet. Die Mannschaft gewann zu Hause gegen den Hamburger SV 2:0. RB Leipzig besiegte Mönchengladbach 3:0. Die weiteren Ergebnisse: Union Berlin, Eintracht Frankfurt 3:3, Elversberg Leverkusen 3:2, Köln-Hoffenheim 3:2, Mainz-Paderborn 0:0. In der zweiten Bundesliga verlor Dynamo Dresden 3:5 in Heidenheim. Außerdem spielten Energie Cottbus, Greuther Fürth 3:4 und Karlsruhe Wolfsburg 2:5. Das waren die Nachrichten. Das Wetter: in der Nacht vom Westen nach Osten und Nordosten gebietsweise Regen, im Nordseeumfeld auch kräftiger, 18 bis 11 Grad. Morgen von den Alpen bis zur Lausitz länger sonnig, in Holstein und Mecklenburg-Vorpommern stärker bewölkt, bis 25, ansonsten bis 29 Grad. Es ist 21.03 Uhr.
2: Hier ist der Verkehrsservice für den ARD-Abend. Zunächst einmal die Entwarnung, die uns gerade erreicht hat für die Stadt Delmenhorst. Da hat ein Gebäude gebrannt, es gab eine starke Rauchentwicklung. Davor wurde vorhin gewarnt, jetzt wurde Entwarnung gegeben für die Stadt Delmenhorst. Wir kommen zur A1 Bremen Richtung Hamburg. Die Strecke ist zwischen Harburg und Stillhorn wegen Bauarbeiten gesperrt bis Montag früh ca. 5 Uhr. Die Umleitung führt über die U83. Die A23 Hamburg Richtung Heide ist zwischen Elmshorn und Horst-Elmshorn gesperrt wegen der Ölspur. Und die A100 Stadtring Richtung Wedding ist zwischen Detmolder Straße und Hohenzollern-Damm wegen Brückenarbeiten gesperrt bis Montag früh. Außerdem, letzte Meldung, die B156 Richtung Bautzen. Die Strecke ist zwischen dem Abzweig Terpe und Spremberg nach einem Unfall gesperrt.
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2: Guten Abend, Deutschland. Dein ist mein ganzes Herz, singt Heinz-Rudolf Kunze. Ich bin Romy Anders und grüß Sie. Hi.

0: Sie hören den ARD-Abend. Es ist kurz nach neun. Heute zum Samstagabend bei uns nochmal Thema Ihr Lebensmotto. Haben Sie sowas wie ein Lebensmotto, ein Leitspruch oder ein Lieblingsspruch? Sowas kann ja auch helfen, mitunter schwierige Situationen zu meistern, ne? Oder Dinge vielleicht auch mutiger anzugehen, Dinge, die einen sonst ängstigen. Und da hat uns Hörer Rolf aus Berlin sein Lebensmotto geschrieben. Er schreibt, hallo ihr Lieben, mein Lebensmotto ist, dort wo gesungen wird, lass dich nieder, schlechte Menschen nämlich haben keine Lieder. Viele Grüße aus Berlin. Okay, wir danken Ihnen. Schreiben Sie uns auch gern an ard-abend@mdr.de oder Sie rufen an, das geht schneller. 0800 80 80 110. Die Romy hier, hallo.
1: Hallo, hier ist der Uwe als Preisfisch, Ortsteil von Kitschow.
0: Ja.
1: Lebensspruch ist, Lachen ist die Medizin, die nicht kostet. Danke. Tschüss.
0: Tschüss. Wir danken. Und wer ist noch dran? Hallo.
2: Mein Name ist Dagmar. Ich komme aus Düsseldorf. Und ich möchte sagen, die anderen kochen auch nur mit Wasser.
0: Mhm.
2: Und Hochmut kommt vor dem Fall. Danke. Einen schönen Abend noch.
0: Korrekt. Ist auf den Punkt. Wir grüßen auch Düsseldorf ganz herzlich. Und wir freuen uns auf Ihr Lebensmotto oder auf Ihren Spruch. 0800 80 80 110. Willkommen beim ARD-Abend.

Samstagabend in Deutschland. Wir heißen Sie herzlich willkommen beim schönsten Abend, den Sie hören. Herzlich willkommen beim ARD-Abend. Heute mit der Frage nach Ihrem Lebensmotto. Also vielleicht haben Sie so einen Leitspruch, einen Lieblingsspruch. Und das ist ja auch was sehr Motivierendes. Marco aus Lehrte, Hemmelerwald, schreibt zum Beispiel: Hallo ins ganze Land. Mein Lieblingsspruch: Habe Mut, deinen eigenen Verstand zu benutzen. Ausrufezeichen, Ausrufezeichen. Scheint mir in dieser Zeit der vielen Krisen, so schreibt er, Desinformationskampagnen und künstliche Intelligenz für jeden Einzelnen von uns umso wichtiger denn je. Liebe Grüße von eurem Marco. Marco, da bin ich aber ganz dabei. Der eigene Verstand, der ist manchmal aber auch auf dem Holzweg, muss man sagen. Wichtig ist, dass man dranbleibt, dass man sich immer wieder neu ordnet, strukturiert, offen bleibt. Ja, und eben auch hinterfragt. Das macht alles Sinn. Guten Abend mit dem ARD-Abend.

Achtung Autofahrer, eine Sofortmeldung aus dem Verkehrszentrum vom ARD Abend. Falschfahrer auf der B3 Hannover-Elze. Zwischen dem Kreisverkehr Landwehrkreisel in Hannover und Devese ist ein Falschfahrer unterwegs. Äußerst rechts fahren, nicht überholen. Falschfahrer auf der B3 Hannover-Elze. Zwischen dem Kreisverkehr Landwehrkreisel in Hannover und Devese ist ein Falschfahrer unterwegs.

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5: 21.30 Uhr, es ist 21:30 Uhr, guten Abend. Hier ist der Verkehrsservice für den ARD-Abend und da haben wir immer noch die Falschfahrermeldung. Falschfahrer auf der B3 Hannover-Elze zwischen dem Kreisverkehr
6: Landwehrkreise
5: in Hannover und Defese.
6: Das neue norwegische König hat Hakon der 8. seine erste Rede gehalten. In seiner Ansprache im Fernsehen und Radio dankte er seinem Vater König Harald dem 5., der allen Menschen mit Respekt und Großzügigkeit begegnet sei. Nach Haralds Tod erwarte ihn nun eine große Aufgabe.
5: Hakon
6: kündigte an, gemeinsam mit seiner Frau, Königin Mette Marit, die Lebenssituation unterschiedlicher Menschen zu verstehen. Ihr Glaube an ein Norwegen, in dem es Platz für alle gebe.
5: Ist zwischen Detmolder Straße und Hohenzollern
6: Damm. Die Belegschaft des Wärmepumpenzulieferers Kelvion im Altenburger Land hat einen Sozialtarifvertrag durchgesetzt. Nach Gewerkschaftsangaben haben die Beschäftigten ein Angebot des Managements.
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5: Mit Romy Anders. Grüß Sie. Hi.

0: ist sehr schön. Wir haben soeben die Entwarnung bekommen für die B3 Hannover-Elze. Kein Falschfahrer mehr zwischen dem Kreisverkehr Landwehrkreisel in Hannover und Defese. Wunderschön. Guten Abend. Der ARD-Abend hier heute mit der Frage nach Ihrem Leitspruch. Haben Sie ein Lebensmotto oder irgendeinen Satz? Was gibt Ihnen Mut? Woran halten Sie sich fest in bestimmten Situationen? Die Romy hier, hallo.
1: Hallo, hier ist Viola aus Weimar-Schöndorf. Ich wollte auch mal einen schönen Spruch loswerden. Ja. Eigentlich sind es ja zwei. Und zwar, der erste ist, Aufmerksamkeit schenken bedeutet, unser Herz für die Bedürfnisse des anderen entdecken. Mhm. Und der zweite Spruch, der mir auch sehr gut gefällt, ist, wer nachtragend ist, hat viel zu schleppen. Also lasst lieber los, liebe Leute. Wünsche euch allen einen schönen Abend. Schön, dass ihr alle wieder dabei seid. Und auch an Romy viele Grüße und auch an das Team. Tschüss.
0: Tschüss. Dankeschön, Viola. Und die Romy, oder Romy heiße ich auch. Wir wünschen einen ganz schönen Samstagabend und danken Ihnen. 0800 80 80 110. Können Sie uns gerne anrufen. Ihr Lebensmotto. Und sagen,

Self-Control, Laura Pennington war das. Samstagabend in Deutschland, die Lichter sind an, die Gemütlichkeit, die hat längst Einzug gehalten. Wir wünschen einen entspannten, erholsamen Samstagabend. Hier ist der ARD-Abend.

0: Heute beim ARD-Abend fragen wir nach Ihrem Lebensmotto, nach Ihrem Leitspruch oder Ihrem Lieblingsspruch an der 0800 80 80 110. Die Romy hier, hallo.
1: Mein Name ist Gerhard Ihle aus Jena. Ich habe folgenden Leitspruch fürs Leben. Die Hoffnung klaut mir keiner.
0: Cool, danke schön, Gerhard. Und woher rufen Sie an? Hallo.
2: Hallo. Ich rufe aus der Uckermark an und mein Spruch ist, wenn es schwer wird, geht es immer bergauf. Ja. Schönen Abend noch, ciao.
0: Danke, ciao. Und da ist noch jemand in der Leitung. Die Romy hier, hallo.
3: Hier ist Ami Christian aus Neuenhagen. Ja. Mein Motto lautet, wer mehr haben will, muss mehr machen. Ganz einfach.
0: Okay.
3: Tschüss. Tolle Sendung, macht weiter so.
0: Ja, geht alles klar. Danke und liebe Grüße aus dem ARD-Abend.

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1: Um 22 Uhr mit Frank Thomas. Als neuer norwegischer König hat Hakon VIII. Seine erste Rede gehalten. In seiner Ansprache im Fernsehen und Radio dankte er seinem Vater, König Harald V., der allen Menschen mit Respekt und Großzügigkeit begegnet sei. Nach Haralds Tod erwarte ihn nun eine große Aufgabe. Hakon kündigte an, gemeinsam mit seiner Frau, Königin Mette Marit, die Lebenssituation unterschiedlicher Menschen zu verstehen. Er glaube an ein Norwegen, in dem es Platz für alle gebe. Im Saale-Holzland-Kreis ist eines der größten Bürgerenergieprojekte Thüringens offiziell an den Start gegangen. Mit einem Countdown und einem symbolischen Knopfdruck nahmen Vertreter einen sogenannten Bürgersolarpark in Betrieb. Er entstand in Göritzberg nahe Bürgel. Rund 1500 Menschen sind beteiligt. Die Anlage deckt den Stromverbrauch für etwa 2000 Haushalte. Direktabnehmer sind die Stadtwerke Jena, die den Strom vergüten. Künftig soll zusätzlich noch ein Batteriespeicher entstehen. In Kiew sind bei russischen Drohnenangriffen im Tagesverlauf mindestens ein Mensch getötet und 8 weitere verletzt worden. Wie Bürgermeister Vitali Klitschko mitteilte, handelt es sich bei dem Todesopfer um ein 2-jähriges Mädchen. Die Angriffe galten nach Angaben des russischen Militärs unter anderem einem Montagebetrieb der Schiffbauindustrie. Unterdessen dauern die Rettungs- und Bergungsarbeiten nach dem russischen Angriff auf ein Munitionslager in der Nähe von Kiew an. Behörden zufolge wurden mindestens 37 Menschen getötet. Das deutsch-französisch-polnische Jugendprojekt Kulturpass ist am Abend mit dem Weimarer Dreieckspreis geehrt worden. Bei der Festveranstaltung in der Weimarhalle wurde die Stiftung Genshagen gelobt, weil ihr Projekt beispielhaft für eine trilaterale Jugendbeteiligung sei. Bei dem Projekt entwickeln junge Menschen Ideen, wie Jugendlichen der Zugang zu Kunst und Kultur erleichtert werden kann. Der Weimarer Dreieckpreis ist mit 2000 Euro dotiert. Borussia Dortmund ist mit einem Sieg in die Fußball-Bundesliga-Saison gestartet. Die Mannschaft gewann zu Hause gegen den Hamburger SV 2:0. RB Leipzig besiegte Mönchengladbach 3:0. Die weiteren Ergebnisse: Union Berlin, Eintracht Frankfurt 3:3, Elversberg Leverkusen 3:2, Köln Hoffenheim 3:2, Mainz Paderborn 0:0. In der zweiten Bundesliga verlor Dynamo Dresden 3:5 in Heidenheim. Außerdem spielten Energie Cottbus, Kräuter Fürth 3:4, Karlsruhe Wolfsburg 2:5. Soweit die Nachrichten. Das Wetter in der Nacht: von West nach Ost und Nordost gebietsweise Regen. Tiefstwerte 18 Grad am Niederrhein bis 11 Grad im Allgäu. Morgen von den Alpen bis zur Lausitz länger sonnig. In Holstein und Mecklenburg-Vorpommern stärker bewölkt. Bis 25, ansonsten bis 29 Grad. Es ist 22.03 Uhr.
2: Hier ist der Verkehrsservice für den ARD-Abend. Die A1 Bremen Richtung Hamburg ist zwischen Harburg und Stillhorn wegen Bauarbeiten gesperrt. Bis Montag früh, ca. 5 Uhr. Es gibt aber eine Umleitung. Das ist die U83. Dann ist aktuell die A100 Stadtring Richtung Wedding. Die Strecke ist zwischen Detmolder Straße und Hohenzollern-Damm wegen Brückenbauarbeiten gesperrt. Bis Montag früh. Und die B180 Stolberg-Altenburg ist zwischen Lugau im Erzgebirge und Gersdorf nach einem Unfall gesperrt. Bleiben Sie schön wach, bleiben Sie vor allem achtsam und kommen Sie gut und sicher an.
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2: Einen schönen Samstagabend. Ein schönes Wochenende. Das wünscht Ihnen das gesamte Team vom ARD-Abend. Heute senden wir nochmal aus Erfurt, aus den Studios von NDR. Thüringen. Willkommen beim ARD-Abends, kurz nach

Kurz vor 10:45, liebe ARD-Abendgemeinde. Erst einmal danke für eure lieben, zahlreichen Mails und Anrufe, die uns heute schon wieder erreicht haben, zum Thema Lebensmotto, Leitspruch. Einen Lieblingsspruch gibt es, einen Satz, an dem sie sich festhalten, an dem sie sich orientieren. Es geht auch gleich weiter. Vorher noch eine Nachricht, die war sehr berührend. Die hat uns erreicht von Uta und Jürgen aus Nordenham in Niedersachsen. Sie schreiben an ard-abend@mdr.de. Liebes Radioteam, wir kommen dieses Mal gerade vom 25-jährigen Vereinsjubiläum der Kinderherzhilfe Vechta e.V. Auf diesem Weg möchten wir allen Helfern und den Schirmherren und Spenderinnen und Spendern danken. Ihr seid so wertvoll für uns betroffene Eltern. Danke, danke. Und ihr vom Radio seid übrigens auch wertvoll für uns Hörer. Liebe Grüße aus Niedersachsen. Danke für diese sehr netten Zeilen. Uta, Jürgen, wir vom ARD-Abend wünschen natürlich alles Gute für Sie und für Ihre Lieben.

0: Musik von Shakira beim ARD-Abend. Einfach gut. Fast jeder von uns hat doch sein ganz eigenes Lebensmotto. Einen Spruch oder einen Gedanken, der gerade auch dann hilft, wenn die Situation mal ein bisschen schwieriger ist im Leben, ne, um dann klarzukommen. Was ist es denn bei Ihnen? Was für ein Lebensmotto haben Sie? 0800 80 80 110. Die Romy hier. Hallo?
1: Ja, guten Abend. Andreas hier.
0: Guten Abend.
1: Mein Spruch wäre, fällt mal was runter, dann lass es ruhig liegen. Denk immer dran, dass dich nicht verbiegen. Danke, tschüss.
0: Ja, das ist eine Weisheit. Dank auch Ihnen. Die Romy hier, hallo.
2: Hallo Romy, hier ist Gunnar aus Lütchenburg. Ich habe auch ein Lebensmotto. Und zwar lautet es, je dümmer ich gewesen bin, desto mehr Glück hatte ich in dieser Welt. Tschüss Romy, schönen Abend noch für dich.
0: Oh, danke schön. Wir müssen über den Hans im Glück reden. Das passt ja auch. Dankeschön. Was ist denn Ihr Lebensmotto?
3: Ich bin der Lothar aus Königs Wusterhausen. Ja. Mein Lebensmotto ist immer lustig und vergnügt, bis der Po im Saal liegt. Schöne Grüße, euer Lothar.
0: Ja, ihr wisst, Königs Wusterhausen, ihr habt echt Humor. Und was ist bei Ihnen?
4: Ja, hallo.
0: Hallo.
4: Hier spricht die Angelika aus Kirchheim.
0: Hallo Angelika.
4: Und zwar ist eigentlich mein Lebensmotto, was ich auch selbst schon am eigenen Leib erfahren habe, verurteile niemals Menschen in Situationen, in denen du selber nie handeln würdest oder musstest. Jo, vielen Dank, ich höre euch gerne. Tschüss.
0: Das ist auf den Punkt. Dankeschön. Cool, danke.

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5: Kurz nach 11:30 hier ist der Verkehrsservice für den ARD-Abend. Die A4 Richtung Frankfurt ist zwischen Bad Hersfeld und dem Kirchheimer Dreieck gesperrt. Da laufen derzeit Löscharbeiten. Und die A24 Hamburg Richtung Berlin ist zwischen Wittenburg und Hagenow wegen Bergungsarbeiten gesperrt. Die A100 Stadtring Richtung Wedding ist zwischen Detmolder Straße und Hohenzollern-Damm wegen Brückenbauarbeiten gesperrt bis Montag früh. So viel von unserer Seite. Passen Sie gut auf, kommen Sie gut und sicher an.
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5: Der Samstagabend, heute mal für Sie etwas anders. Ich bin Romy Anders und grüße Sie ganz herzlich. Hi.

0: Ihr Lieben in der ARD-Abendgemeinde, das macht Spaß mit euch, das macht Spaß mit Ihnen. Frank aus Berlin hat uns sein Lebensmotto geschickt an ard-abend@mdr.de. Er schreibt, ich bin jetzt 68 Jahre und halte es immer noch mit meinem Lebensmotto, was ich gerade heute wichtig finde, schreibt er. Ich bin offen für alle und für alles. Macht weiter so, ihr seid toll. Frank, danke schön. Wir grüßen ganz herzlich Berlin. 0800 80 80 110. Was ist denn Ihr Lebensmotto?
1: Ja, mein Lebensmotto lautet, hier ist Petra Pinkel aus Nierenstöcken.
0: Hallo Petra.
1: Änder das, was du ändern kannst. Akzeptiere das, was du nicht ändern kannst. Mhm. Und lerne das eine vom anderen zu unterscheiden. Schönen Abend noch.
0: Wow, das ist auch toll. Danke. Danke fürs Schreiben und danke für die Anrufe.

Das war's fast vom ARD-Abend. Bis um haben wir noch zusammen. Wir lassen Sie aber auch nach um 11 nicht alleine. Wir begleiten Sie gerne noch durch die Nacht. Ab 11, ab 23 Uhr die ARD-Hitnacht. Ja. Don't worry, be happy. Auch das ist ein schönes Lebensmotto. Eine gute Nacht, einen angenehmen Start in den Sonntag. Das wünscht Ihnen Romy Anders. Wiederhören.

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1: Um 23 Uhr mit Nils Hansen. Wer ist für den versuchten Sprengstoffanschlag mit einer Drohne am Flughafen Leipzig-Halle verantwortlich? Die Bundesregierung will Medienberichten zufolge Anfang der Woche offiziell erklären, dass Russland hinter dem Vorfall steckt und auch ankündigen, wie sie darauf reagieren will. Aus Berlin, Katrin Auer.
2: Auf den Medienbericht hin teilt ein Regierungssprecher mit, man beteilige sich nicht an Spekulationen. Zitat: Relevant ist allein die offizielle Zuordnung, die die Bundesregierung nach eigenem Ermessen und unter Abwägung aller Ermittlungsergebnisse vornimmt. Der Bundeskanzler hatte bei der Regierungsklausur in Neu-Hardenberg diese Woche allerdings schon angekündigt, man werde so wörtlich in Kürze eine Aussage treffen, wer hinter den Drohnenvorfällen in Leipzig stecke. Sie werden dafür bezahlen, sagte Friedrich Merz weiter.
1: Seit Wochen belagern israelische Siedler das palästinensische Dorf Kusra im Westjordanland. Jetzt soll es erneut zu Gewalt gekommen sein. Unter anderem sollen Palästinenser mit Steinen beworfen und mit Pfefferspray verletzt worden sein. Laut israelischer Armee wurden die Gruppen getrennt. Gegen die Randalierer werde ermittelt. Palästinensische Medien berichten dagegen, die Siedler seien bei den Angriffen von den Soldaten geschützt worden. Norwegens neuer König Håkon VIII. Hat seine erste Rede als Staatsoberhaupt gehalten. Im Mittelpunkt stand das Gedenken an seinen verstorbenen Vater König Harald. Aus Stockholm, Arne Bartram.
3: Håkon wurde emotional und sagte, er sei stolz auf alles, was sein Vater für die Familie und das Land geleistet habe. Håkon bedankte sich bei den Norwegern für ihre Anteilnahme. Es sei tröstlich und gebe Kraft zu sehen, wie viele Menschen gemeinsam um seinen Vater trauerten. Nach dem Tod von König Harald Freitag früh hatten den ganzen Tag über tausende Menschen Blumen und Kerzen vor dem Schloss in Oslo niedergelegt. Am Dienstag wird Håkon im Parlament den Eid auf die Verfassung ablegen. In den kommenden Tagen sollen die Norweger außerdem die Möglichkeit bekommen, sich am aufgebahrten Sarg von König Harald zu verabschieden.
1: Borussia Dortmund ist mit einem Sieg in die neue Fußball-Bundesliga gestartet. Die Mannschaft gewann gegen den Hamburger SV mit 2:0. Zuvor hatte Bundesliga-Neuling Elversberg für eine Überraschung gesorgt. Der Aufsteiger schlug Bayer Leverkusen mit 3:2. Die weiteren Ergebnisse: Leipzig-Mönchengladbach 3:0, Berlin-Frankfurt 3:3, Mainz-Paderborn 0:0, Köln-Hoffenheim 3:2. Das waren die Nachrichten. Das Wetter in Deutschland. In der Nacht in der Südosthälfte teils bewölkt, aber oft trocken. Sonst bei vielen Wolken von Westen nach Nordosten ziehender Regen. Tiefstwerte 18 bis 10 Grad. Morgen im Nordwesten bewölkt und zeitweise Regen. Im Rest des Landes heiter bis wolkig. Höchstens 20 bis 29 Grad. Am Montag gebietsweise Schauer und gewittrig, teils kräftig bei 18 bis 27 Grad. Es ist 23 Uhr.
4: Dankeschön, damit starten wir gut informiert in diese Nacht. Von mir der Blick auf die Straßen im Lande. Hier ist der Verkehrsservice der ARD-Hitnacht und er beginnt mit einer Entwarnung, also einer sehr guten Verkehrsnachricht. Von der Autobahn 573, kein Falschfrei mehr hier zwischen Dreieck Bad Neuenahr-Ahrweiler und dem Übergang zur B266, fahren alle wieder richtig rum. Die A1 Bremen Richtung Hamburg ist zwischen Harburg und Stillhorn wegen Bauarbeiten gesperrt, dadurch Stau ab dem Marschallner Kreuz. Umleitung führt über die U83. Die A3 Würzburg Richtung Nürnberg ist zwischen Schlüsselfeld und Höchstadt Nord nach einem Unfall gesperrt. Derzeit 3 Kilometer Stau. Es gibt eine Umleitung über die U11. In der Gegenrichtung staut es sich ebenfalls in diesem Bereich. Die A3, A4 Köln Richtung Frankfurt ist zwischen Kreuz Köln-Ost und Dreieck Heumar wegen Sichtbehinderung nach Rauch gesperrt. Die Umleitung führt Richtung Köln über die A3, B55A, B8 und der A4. Damit sind wir schon auf der Autobahn 4, Erfurt Richtung Kirchheimer Dreieck jetzt. Hier ist zwischen Bad Hersfeld und Kirchheimer Dreieck nach einem Fahrzeugbrand ebenfalls gesperrt. Die Umleitung führt über die U82. A8 Stuttgart Richtung München zwischen Kirchheim-Teck-Ost und Eichelberg ist wegen Bergungsarbeiten gerade nur eine Spur frei, dadurch hier 2 Kilometer Stau. Und die Autobahn 24 noch Hamburg Richtung Berlin, hier ist zwischen Wittenburg und Hagenow wegen Bergungsarbeiten gesperrt. Gute Fahrt Ihnen unterwegs!
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4: Auch heute Nacht mit Hanno Bauer in Magdeburg. Ich grüße Sie schön.

Wir starten mit der ARD-Hitnacht entspannt in die Nacht. Dort, wo Sie hören, aber nicht überall, mit Luft zum Tief durchatmen. Achtung, die Feuerwehr Köln informiert gerade, durch einen Brand kommt im Bereich Ostheim, Hohlweide und angrenzenden Bereichen eine Geruchsbelästigung auf Sie zu. Und außerdem, hier steht noch Rauchverwirbelungen in Bodennähe, was auch immer das ist. Anwohner werden gebeten, Fenster und Türen geschlossen zu halten und Lüftungen und Klimaanlagen abzuschalten.

0: Hier umspült uns schon das Meeresrauschen. Oder sind's Rauchverwirbelungen am Boden? Ich glaube, ersteres bei Keith Masche. Only Crying. Und das passt ja irgendwie als Einstimmung für Traudel in Hannover, die heute als Erste geschrieben hat an ard-hitnacht@mdr.de. Hallo Hanno, wir freuen uns. In ein paar Tagen geht es nämlich auf Kreuzfahrt Richtung Ostsee. Und darauf freuen wir uns und versuchen dann Hitnacht zu hören. Und ich verspreche, Fotos kommen von uns dann auch. Liebe Grüße, Traudel. Traudel, da freue ich mich sehr drauf. Eine Kreuzfahrt, die dann in der Ostsee endet, na, das finde ich spannend. Da würde ich mich auch schon mal die Reiseroute interessieren, von Hannover aus.
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0: Ob das ein Schiff ist, was an Land fahren kann? Ja.

0: Genau dazu, also dazu, dass die ganze Zeit die Sonne scheint, wo sie am Himmel fehlt, direkt durch die Ohren in die Herzen, dazu ist diese Sendung da. Die ARD-Hitnacht ist hier zum Ausklang des Samstages und zum Start in den Sonntag. Und am besten ist diese Sendung natürlich mit Ihnen und mit Ihren kleinen Geschichten, die Positives ausstrahlen, das wäre so meine Bitte. Und vielleicht, die auch dem einen oder anderen noch Kraft geben können, wenn es nicht nur draußen dunkel ist. Also Ihre gute, heitere, positive Geschichte, gern auch Kurioses, was Sie erlebt haben oder Albernes, an unsere E-Mail wie gewohnt ard-hitnacht@mdr.de oder Sie sprechen es auf unseren AB mit Angabe, Vorname am besten, wer denn da gerade redet und woher Sie kommen. Das ist die Telefonnummer 0800 80 80 110.
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0: 23.30 Uhr wird es gleich in einer halben Minute. Wir fangen mal ein bisschen früher an mit dem aktuellen Verkehrsservice in der ARD-Hitnacht, denn es gibt viele Verkehrsmeldungen. Ich nehme diesmal auch alle Baustellen mit rein. Also der komplette Verkehrsservice in der ARD-Hitnacht jetzt. Die A1 Bremen Richtung Hamburg ist zwischen Harburg und Stillhorn wegen Bauarbeiten gesperrt. Umleitung ist die U83. Die A3 Köln Richtung Oberhausen ist zwischen Kreuz Breitscheid und Kreuz Kaiserberg wegen Bauarbeiten bis morgen 20 Uhr noch gesperrt. Die A4 Erfurt Richtung Kirchheimer Dreieck ist zwischen Bad Hersfeld und Kirchheimer Dreieck nach einem Fahrzeugbrand gesperrt. Bitte die U82 nehmen. Auf der A8 Karlsruhe Richtung Stuttgart ist im Dreieck Leonberg die Überleitung zur A81 Richtung Heilbronn wegen einer Baustelle gesperrt. Der Verkehr wird über die Anschlussstelle Leonberg Ost umgeleitet. Die A19 Berlin Richtung Rostock ist zwischen Glasewitz und Lage wegen Bergungsarbeiten gesperrt. Die A24 Hamburg Richtung Berlin ist zwischen Wittenburg und Hagenow wegen Bergungsarbeiten aktuell gesperrt. Die A59 Dienstlaken Richtung Duisburg ist zwischen Kreuz Duisburg Süd und dem Übergang zur B8 nach einem Unfall gesperrt. Dann schauen wir auf die Autobahn 81. Hier ist zwischen Sindelfingen Ost und Böblingen-Hulb wegen einer Baustelle in beiden Richtungen gesperrt. In Berlin die A100 Stadtring Richtung Wedding. Hier ist zwischen Detmolder Straße und Hohenzollern-Damm gesperrt. Die Autobahn 448 Dortmund-Witten Richtung Bochum-West ist zwischen Bochum-Altenbochum und Bochum-Weitmar wegen Bauarbeiten gesperrt. Und die Autobahn 480 ist zwischen Reiskirchener Dreieck und Wettenberg wegen einer Baustelle ebenfalls in beiden Richtungen gesperrt. Umleitungen sind eingerichtet. Und Weißkirchen, die B45 noch, die Burg Richtung Hanau, ist in Höhe A3 Hanau wegen Bauarbeiten heute Nacht bis 5 Uhr gesperrt. Ihnen unterwegs eine muntere Fahrt durch die Nacht.
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0: Mit Hanna Bauer in Magdeburg. Schön, dass Sie dabei sind. Lassen wir jetzt zusammen noch die halbe Stunde den Sonnabend ausklingen, den Samstag, bis es dann in den Sonntag geht.

0: It's All Over Now, Baby Blue, Damn in der ARD Hitnacht. Oder es geht gerade erst los. Nicht It's All Over Now, sondern It's Starting to Begin. Noch haben wir ja die letzten Sonnentage. Ja, da gab es welche, da wäre es verrückt gewesen, bei der Hitze sportliche Aktivität an den Tag zu legen. Und Mario hat sich aus Berlin gemeldet, dass er jetzt gerade in der Nacht wandert. Er hat nämlich geschrieben, hallo aus Berlin. Hier ist der Mario aus der Hauptstadt. Ich bin seit 18 Uhr unterwegs auf dem Megamarsch Berlin bei Nacht. 50 Kilometer in 12 Stunden. Und jetzt bin ich gerade bei Kilometer 25 und höre die ARD-Hitnacht. Ich grüße alle Wanderer und die liebe Mutti, die am Handy die Strecke verfolgt. Na, ich hoffe, die Grüße sind angekommen. Und ja, wann ging's los? 18 Uhr, jetzt haben wir gleich Mitternacht. Na, da ist es doch eine wunderbare Strecke. Also schon die Hälfte geschafft oder ein bisschen drüber wahrscheinlich sogar. Dann mal ganz viele Grüße und auch an alle anderen, die auf dieser Strecke jetzt sind und sich die 50 Kilometer erwandern.
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0: Mensch, da habe ich ja wirklich bis um 6 dann treue Hörer hier am Apparat. Unterwegs jedenfalls mit einem kleinen Wanderradio wahrscheinlich. Schönen Gruß.

0: Lenny Kravitz. It ain't over till it's over. Es ist nicht vorbei, bis es vorbei ist. Und irgendwie passt das auch gerade zu dem, was ich über den AB gerade abgehört habe, ja. Sind schon die ersten Anrufe drauf über 0880 80 110, und zwar geht's da darum, dass das Jahr ja noch nicht zu Ende ist und dass in 4 Monaten erstmal noch für viele das Schönste überhaupt kommt, nämlich die Weihnachtszeit. Also das Jahresende, wo es dann gemütlich wird und ausklingt. Und natürlich nicht nur das, sondern auch vorher noch die schöne Zeit, wo man sich drauf freut, auf die Weihnachtszeit. Also die Zeit, wo dann die Weihnachtsmärkte überall aufmachen. Und für manche ist das auch die Zeit, nochmal auf Reisen zu gehen. Und da steigt hier schon die Vorfreude.
1: Wir haben halt noch dieses Jahr eine Reise vor uns nach Norwegen. Die hat sich unser Sohn gewünscht. Weihnachtsmärkte in Norwegen. Ui. Ich freue mich drauf. Vielen Dank. Tschüss.
0: Ja, danke schön. Das ist auf jeden Fall interessant. Ich wusste gar nicht, dass es in Norwegen Weihnachtsmärkte gibt, aber natürlich, dort wo der Weihnachtsmann herkommt, aus dem hohen Norden, warum soll es doch keine Weihnachtsmärkte geben? Dankeschön auf jeden Fall für diesen interessanten Tipp, der vielleicht auch für andere interessant sein könnte. Also da werde ich mich auch gleich mal schlau machen im Internet, wie das aussieht mit den Weihnachtsmärkten in Norwegen.
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0: Dinge, auf die man sich freuen kann. Gerne an ard-abend@mdr.de oder eben als Sprachnachricht 0800 80 80 110. Und zurzeit werden ja auch so viele Volksfeste gefeiert. Vielleicht ist da ja auch was dabei. 23.52 Uhr ist es. In 8 Minuten die aktuellen Nachrichten.

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1: Um 0 Uhr mit Ronald Lessig. Steckt Russland als Drahtzieher hinter der Sprengdrohne auf dem Leipziger Flughafen? Laut Medien des Springer Verlages will die Bundesregierung das in den kommenden Tagen offiziell verkünden und erklären, wie sie auf den Drohnenfund reagieren wird. Aus der Nachrichtenredaktion Laura Jahnke.
2: Die Springer-Medien berufen sich auf Insider, die mit dem Vorgang vertraut sein sollen. Demzufolge will die Regierung nicht nur EU-Sanktionen gegen Moskau verschärfen, sondern die mit eigenen Maßnahmen kombinieren. Das werde sie schon Anfang kommender Woche erklären, zeitlich nahe zum Treffen der EU-Außenminister am Dienstag. Ein Regierungssprecher nannte die Medienberichte Spekulationen. Wichtig sei der Bundesregierung, alle Erkenntnisse der Ermittler abzuwägen und dann den versuchten Anschlag nach eigenem Ermessen den Tätern zuzuordnen. Am Flughafen Leipzig-Halle war Anfang des Monats eine Sprengstoffdrohne entdeckt worden in der Nähe ukrainischer Frachtmaschinen.
1: Die Isländer haben in einem Referendum darüber abgestimmt, ob die Regierung die Gespräche über einen EU-Beitritt wieder aufnehmen soll. Mehr als 270.000 Menschen waren aufgerufen, ihre Stimme abzugeben. In diesen Minuten schließen die Wahllokale. Erste Ergebnisse werden in den kommenden Stunden erwartet. Einen Tag nach dem Tod von König Harald hat sich sein Sohn, Norwegens neuer König Håkon, erstmals in einer Rede an die Nation gewandt. Sein Vater habe die Familie stets daran erinnert, dass jeder seinen eigenen Weg finden müsse, sagte der 53-Jährige. Jetzt sei er an der Reihe. Håkon übernahm den traditionellen Wahlspruch seines Vaters und Großvaters, alles für Norwegen. Heute werden in zahlreichen Kirchen und allen 11 Kathedralen Trauergottesdienste ausgerichtet. Borussia Dortmund ist mit einem Sieg in die neue Bundesliga-Saison gestartet. Die Mannschaft gewann gegen den Hamburger SV mit 2:0. Aus der Sportredaktion Holger Gerska.
3: Die Dortmunder waren von Anfang an überlegen. Schon nach 9 Minuten traf Gerassi zur Führung. Noch vor dem Seitenwechsel erhöhte der griechische Neuzugang Konstantelias. In der zweiten Hälfte sah der Dortmunder Inacio rot. Der HSV konnte davon aber nicht mehr profitieren. Für die Überraschung des Tages sorgten die Aufsteiger. Die SV Elbersberg hat ihr Bundesliga-Debüt gewonnen mit 3:2 gegen Bayer Leverkusen. Mitaufsteiger Paderborn erkämpfte sich ein 0:0 in Mainz. Standesgemäß mit 3:0 setzte sich Leipzig gegen Mönchengladbach durch. Außerdem trennten sich Union Berlin und Frankfurt 3:3, Köln gewann 3:2 gegen Hoffenheim.
1: Im Abendspiel der zweiten Liga gewann Nürnberg mit 4:1 gegen Bielefeld. Das waren die Nachrichten. Das Wetter in Deutschland. In der Südosthälfte trocken, sonst bei vielen Wolken von Westen nach Nordosten ziehender Regen bei 18 bis 10 Grad. Tagsüber im Nordwesten bewölkt und zeitweise Regen, sonst wolkig bei 20 bis 29 Grad. Die Zeit 0:03.
4: Dankeschön für die ersten Worte des neuen Tages. Heute ist Sonntag, der 30. August. Und ich mache jetzt mal weiter nach den Nachrichten mit den Verkehrsinformationen. Hier ist der Verkehrsservice der ARD-Hitnacht. Jetzt nur die aktuellen Meldungen ohne langzeit geplante Baustellen. Los geht's. Die Autobahn 19 Berlin Richtung Rostock ist zwischen Glasewitz und Lage wegen Bergungsarbeiten gesperrt. Die Autobahn 24 Hamburg Richtung Berlin ist zwischen Wittenburg und Hagenow wegen Bergungsarbeiten gesperrt. Und dann gab es noch einen Unfall, deswegen ist die Autobahn 59 Dienstlagen Richtung Duisburg zwischen Kreuz Duisburg Süd und dem Übergang zur B8 gesperrt. Ihnen unterwegs eine muntere und unfallfreie Fahrt durch die Nacht.
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4: Ich bin Hanno Bauer in Magdeburg. Wünsche einen schönen Sonntag.

Ha, wir sind heute mit einem verliebt sportlichen Rennen in den Sonntag gekommen. Run to you, Bryan Adams. Hat uns hier musikalisch beschleunigt und das am Tag der Entschleunigung. Ist ja Sonntag. Die allermeisten Geschäfte bleiben geschlossen. Da ist höchstens mal Schaufensterbummel angesagt. Wobei bei Shania Twain klingelt hier trotzdem die Kasse. Hat wohl ein Souvenirgeschäft irgendwo. Ka-ching!

0: Band bei mir. Bleib mal schön bei mir. Ist doch die Aufforderung an die Radiofamilie. Bleiben Sie hier und machen Sie mit. Ich sagte ja vorhin schon, egal jetzt ob Stadtfest, das Sie gerade besucht haben oder neuester Film im Kino, vielleicht auch die ganz frische Urlaubserinnerung, all das passt in diese Sendung und können Sie mir schreiben unter ARD-hitnacht@mdr.de oder Sie sprechen auf den Anrufbeantworter 0800 80 80 110. Und das hat Rosi aus Leipzig getan und hat gleich mal die maximale Aufnahmelänge unseres Anrufbeantworters ausgeschöpft. Hallo Rosi.
1: Ihr lieben Nachtschwärmer und lieber Hanno, mir ist jetzt gerade ein Erlebnis aus einem Urlaub eingefallen von vor, vor über 30 Jahren, aber egal. Ich bin mit einer Freundin nach Südtirol gefahren. Wir hatten da eine Busreise. Wir sind da so ganz zeitig früh angekommen. Sie ist aber in das Zimmer, könnt ihr noch nicht rein. Naja, ist klar. Und da ich ja nun sehr stark sehbehindert, fast blind bin, da sagte also meine Freundin und ich, dass wir doch Zimmer nebeneinander haben wollen, dass wir nicht da so weit auseinander sind, dass die mir da also auch mal helfen kann. Und so gegen 11 konnten wir ins Zimmer dann rein. Naja, da habe ich angefangen, meine Sachen auszupacken, in den Schrank zu räumen. Und auf einmal schließt es an meiner Tür. Ich denke, was geht denn jetzt los? Und es stand ein Ehepaar in der Tür und die Frau schrie entsetzt, was machen Sie denn in meiner Wäsche, was machen Sie denn in meinem Schrank, um Gottes Willen. Und da habe ich gesagt, also ich habe das Zimmer zugewiesen gekriegt, leer. Und das, was hier an Wäsche und an Kleidern und so

0: ist. Das ist alles meine, was ich jetzt aus meinem Koffer geholt habe. Jedenfalls habe ich die Leute dann zur Rezeption geschickt und es stellte sich raus, dass man unsere Zimmer doch also erst nicht nebeneinander hatte und man das aber eingesehen hat, dass wir nebeneinander wohnen wollten, hatte man einfach, ohne was zu sagen, während die Leute spazieren waren, denn ihr Zeug in ein anderes Zimmer geräumt und einfach das Zimmer freigemacht und deren Zeug umgeräumt, ohne zu warten, dass die vom Spazierengehen wieder da waren und mit denen gesprochen hätte. Das war eben einfach passiert. Aber wir haben uns mit den Leuten, also habe ich mich auch sehr gut dann verstanden. Ich konnte ja nichts dafür und die konnten auch nichts dafür. Und das haben wir eigentlich alle dann am Ende so gesehen. Wir waren am Ende alle zufrieden, alles gut ausgegangen. Eine schöne Nacht, ja. Einen schönen Sonntag allerseits. Das wünscht die Rosi. Tschüss.
1: Was für eine verrückte Geschichte. Also Zimmer quasi überschneidend doppelt belegt. Da wäre ich aber auch sauer gewesen. Oder total erschrocken. Gut, dass ihr nicht bewaffnet wart. Ja, wenn einer eine Reise tut, da kann man was erzählen. Rosi, dankeschön für die Schilderung. Genau 2 Minuten, da wäre dann auch wirklich der Anrufbeantworter gerade zu Ende gewesen. Und zack, ich wünsche auf jeden Fall einen schönen Sonntag. Und wenn Sie auch anrufen, Telefonnummer hatte ich gesagt, versuchen Sie ein bisschen unter 2 Minuten zu bleiben, da wird es dann einfacher.
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0: 0.30 Uhr ist es. Und damit Zeit für den Verkehrsservice in der ARD-Hitnacht. Die Autobahn 1 Trier Richtung Köln-Koblenz ist zwischen Hasborn und Manderscheid jetzt nach einem Unfall gesperrt worden. Die Autobahn 19 Berlin Richtung Rostock ist zwischen Glasewitz und Lage wegen Bergungsarbeiten gesperrt. Die Autobahn 24 Hamburg Richtung Berlin ist zwischen Wittenburg und Hagenow wegen Bergungsarbeiten gesperrt. Und die Autobahn 59 Dienstlagen Richtung Duisburg ist zwischen Kreuz Duisburg Süd und dem Übergang zur B8 nach einem Unfall ebenfalls gesperrt. Ihnen unterwegs eine gute Fahrt durch die Nacht.
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0: Für alle, die munter bleiben wollen und alle, die ein bisschen was erzählen wollen in der Sendung. Hier ist Musik von Camouflage, The Great Commandment, und Hanno Bauer ist der Commander in Chief hier im Nachtstudio in Magdeburg. Grüß Sie und schönen Sonntag.

0: Die ARD Hitnacht ist hier im Radio. Und während Rosi gerade in ihren Urlaubserinnerungen geschwelgt hat, mit doppelt vergebenen Zimmern und so, da ist es ja gut, dass Walter und Susanne, meine Sternenfreunde aus Mülheim an der Ruhr, ihr eigenes Zimmer dabei haben. Als Wohnwagenanhänger nämlich. Es geht mal wieder an die Südküste Frankreichs, ans Mittelmeer nämlich, dort wo sie am liebsten Urlaub machen. Ja, Wein und gutes Essen und dazu rauschendes Meer. Das ist schon eine tolle Urlaubsregion. Und beide haben geschrieben, hallo Hanno, heute haben wir es geschafft, den Anfang deiner Sendung zu hören. Wir sind in Ars-sur-Formant. Hier war es schön warm bei knappen 30 Grad. Jetzt sind es noch 22 Grad und morgen geht's dann ans Meer. Wir haben die nächsten Tage 31 bis 34 Grad, wenn die Wetter-App recht hat. Die Wassertemperatur liegt zurzeit bei 24 Grad. Da kann sogar ich gut reingehen. Dir noch eine angenehme Sendung. Ja, dann wünsche ich euch schöne Urlaubstage. Susanne, du als Sandfloh, wie dich Walter schon betitelt hat. Pass auf dich auf und spring nicht zu tief rein.
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0: Das ist die schönste Zeit, Urlaub zu machen, finde ich. Wenn es bei uns dann langsam kühler wird, ja, dann nochmal schönen Sommerurlaub machen. Schön, das kann. In der ARD-Hitnacht jetzt um 0:40 Uhr. Musik von Bonnie Tyler. Holding out for a hero.

für schöne Musik von Sandra. Innocent Love, die unschuldige Liebe, haben wir hier zu Gehör bekommen. 1986, aus diesem Jahr ist dieses schöne Lied. Ah, und jetzt wird's noch romantischer, verliebter mit Joshua Caddison und seinem Jesse. Hier ist die ARD-Hitnacht.

Hier ist die ARD Hitnacht und unser Erfinder der Radiofamilie, Rainer aus Krefeld, der gerne mal nachts an Patenten tüftelt, hat auch offenbart, warum er so erfinderisch geworden ist. Er hat nämlich geschrieben, Urlaubsanekdote. Hallo Hanno, hallo liebe Hitnachthörer. Mein bemerkenswertester Jugendurlaub war dieser. Ich bin mit dem Fahrrad zusammen mit einem Freund nach England gefahren und auf dem Weg nach Rotterdam zur Fähre hatte ich einen Zusammenstoß und das Vorderrad bekam ein Ei. Auf der ganzen Tour, die 3 Wochen dauerte, habe ich keinen Radhändler gefunden, der mir ein neues Vorderrad geben konnte. Rainer, das muss ja eine Rumeierei gewesen sein da in England. Aber ich bin mir sicher, ihr habt wenigstens einigermaßen das Rad wieder gerichtet. So mit mal drauftreten oder so. Und könnte mir vorstellen, dass die nur keine Ersatzräder für rechts

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1: Um 1 Uhr mit Ronald Lessig. Steckt Russland als Drahtzieher hinter der Sprengdrohne auf dem Leipziger Flughafen? Laut Medien des Springer Verlages will die Bundesregierung das in den kommenden Tagen offiziell verkünden und erklären, wie sie auf den Drohnenfund reagieren wird. Aus der Nachrichtenredaktion Laura Jahnke.
2: Die Springer-Medien berufen sich auf Insider, die mit dem Vorgang vertraut sein sollen. Demzufolge will die Regierung nicht nur EU-Sanktionen gegen Moskau verschärfen, sondern die mit eigenen Maßnahmen kombinieren. Das werde sie schon Anfang kommender Woche erklären, zeitlich nahe zum Treffen der EU-Außenminister am Dienstag. Ein Regierungssprecher nannte die Medienberichte Spekulationen. Wichtig sei der Bundesregierung, alle Erkenntnisse der Ermittler abzuwägen und dann den versuchten Anschlag nach eigenem Ermessen den Tätern zuzuordnen. Am Flughafen Leipzig-Halle war Anfang des Monats eine Sprengstoffdrohne entdeckt worden in der Nähe ukrainischer Frachtmaschinen.
1: In Island ist das Referendum über die Wiederaufnahme von Beitrittsverhandlungen mit der Europäischen Union beendet. Die Wahllokale wurden um Mitternacht geschlossen. Mit ersten Ergebnissen wird im Laufe des Tages gerechnet. Umfragen hatten zuletzt ein Kopf-an-Kopf-Rennen zwischen Befürwortern und Gegnern vorausgesagt. Island hatte nach der Finanzkrise 2009 einen EU-Beitritt beantragt, die Verhandlungen aber wenige Jahre später auf Eis gelegt. Im Katastrophengebiet im Himalaya erschwert schlechtes Wetter die Suche nach Überlebenden. Die Rettungsteams mussten gestern zwischendurch ihren Einsatz unterbrechen, wegen starker Regenfälle und Nebel, hieß es von den Behörden in Nepal. Durch die Sturzflut am Mittwoch sind nach aktuellen Angaben mehr als 670 Menschen ums Leben gekommen, etwa 3000 werden noch vermisst. Borussia Dortmund ist mit einem Sieg in die neue Bundesliga-Saison gestartet. Die Mannschaft gewann gegen den Hamburger SV mit 2:0. Aus der Sportredaktion Holger Gerska.
3: Die Dortmunder waren von Anfang an überlegen. Schon nach 9 Minuten traf Gerassi zur Führung. Noch vor dem Seitenwechsel erhöhte der griechische Neuzugang Konstantelias. In der zweiten Hälfte sah der Dortmunder Inacio rot. Der HSV konnte davon aber nicht mehr profitieren. Für die Überraschung des Tages sorgten die Aufsteiger. Die SV Elbersberg hat ihr Bundesliga-Debüt gewonnen mit 3:2 gegen Bayer Leverkusen. Mitaufsteiger Paderborn erkämpfte sich ein 0:0 in Mainz. Standesgemäß mit 3:0 setzte sich Leipzig gegen Mönchengladbach durch. Außerdem trennten sich Union Berlin und Frankfurt 3:3. Köln gewann 3:2 gegen Hoffenheim.
1: Im Abendspiel der zweiten Liga gewann Nürnberg mit 4:1 gegen Bielefeld. Das waren die Nachrichten. Das Wetter in Deutschland. Im Südosten trocken, sonst von West nach Nordost ziehender Regen bei 18 bis 10 Grad. Tagsüber im Nordwesten bewölkt und Regen, im Rest des Landes heiter bei 20 bis 29 Grad. Die Zeit, es ist 1:03 Uhr.
4: Schönen Dank für die 3 Minuten Nachrichten. Fallen mir jetzt noch 4 Verkehrsnachrichten hinten an. Hier ist der Verkehrsservice der ARD-Hitnacht. Die Autobahn 1 Trier Richtung Köln-Koblenz ist zwischen Hasborn und Manderscheid nach einem Unfall gesperrt. Die A4 Dresden Richtung Chemnitz ist zwischen Dresden-Wildermann und Neustadt nach einem Unfall gesperrt. Die A19 Berlin Richtung Rostock ist zwischen Glasewitz und Lage wegen Bergungsarbeiten gesperrt. Und dann noch die Autobahn 24 Hamburg Richtung Berlin. Hier ist zwischen Wittenburg und Hagenow wegen Bergungsarbeiten ebenfalls dicht. Ihnen unterwegs eine gute Fahrt durch die Nacht. Bleiben Sie munter mit der richtigen Sendung im Radio.
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4: Mit Hanno Bauer in Magdeburg. Ah, tolle Musik jetzt von Cher. Zum Start in diese zweite Stunde des Tages. Save up all your tears.

0: Die Bengels in der ARD-Hitnacht. Also da haben sich doch vorhin Hörer tatsächlich schon irgendwie wahnsinnig auf die Vorweihnachtszeit gefreut. Ich mache mal ein bisschen Musik dazu. Es klingelt hier jetzt auch schon bei uns so ein bisschen weihnachtlich. Ja, also weil es mit der Familie auf norwegische Weihnachtsmärkte geht, haben wir ja gehört, freut sich der Hörer, der auf den Anrufbeantworter gesprochen hat. Und Patricia hat dazu geschrieben, hallo Hanno, Røros in Norwegen ist ein wunderschöner romantischer Weihnachtsmarkt. In Oslo und Bergen sind es große, eher rummelige, also rummelige. Rummelige, das heißt also so mit Fahrgeschäften und so. Liebe Grüße aus Vorpommern von Patricia. Aber auch andere freuen sich, und da bin ich sehr darüber überrascht, offensichtlich auf die Vorweihnachtszeit. Ja, ich kann es mir jetzt noch gar nicht vorstellen, 4 Monate davor.
1: Hallo, hier ist die Beate aus Innsbruck. Ich werde mit meinem Mann dieses Jahr in Innsbruck zum Weihnachtsmarkt gehen. Er ist aus Oberösterreich und er ist jetzt momentan auf Montage. Und da werden wir dann an Weihnachten vielleicht zusammen sein. Er hat in Jena Geburtstag. Also es sind wunderschöne Feste dann, die wir feiern. Silvester zusammen und sein Geburtstag. Und

0: Es wird dann alles wunderschön. Und danke für die tolle Musik, die ihr immer habt. Gell? Okay, dann tschüss.
1: Ja, hallo, mein Name ist Lutz. Also wir haben dieses Jahr im Dezember auch noch vor, die Weihnachtsmärkte in Salzburg zu besuchen. Salzburg ist in der Vorweihnachtszeit eine wunderschöne Stadt, weil die ist so schön zurechtgemacht, richtig herrlich. Und wir haben vor, im Dezember nochmal nach Salzburg zu machen. So 3-4 Tage Salzburg im Dezember, das muss einfach sein. Tschüssi.
2: Ja, also da freuen sich wirklich schon manche mächtig darauf, wobei eine Hörerin auch gesagt hat, und auch das kann ich völlig nachvollziehen.
3: Hallo, hören Sie doch bitte auf mit Weihnachten. Wir wollen doch erstmal noch einen schönen Herbst haben. Auf Wiederhören.
2: Ja, schönen Gruß in den Norden und ich kann das völlig verstehen. Erstmal das genießen, was wir jetzt haben. Herbst beginnt bald. Also für die Meteorologen ja sowieso schon am 1. September.

Achtung bitte, Falschfahrer ist gerade gemeldet worden. Ein Falschfahrer auf der Autobahn 98 zwischen Stockach Ost und Kreuz Hegau. Kommt Ihnen ein Falschfahrer entgegen, bitte ganz rechts fahren, nicht überholen. Achtung, ein Falschfahrer auf der Autobahn 98 zwischen Stockach Ost und Kreuz Hegau ist ein Falschfahrer unterwegs.

0: 1:39 ist es. Und damit Zeit für den Verkehrsservice der ARD-Hitnacht. Und es geht nochmal los mit der Falschfahrerwarnung. Achtung bitte, auf der Autobahn 98 zwischen Stockach-Ost und Kreuz-Hegau kommt Ihnen ein Falschfahrer entgegen. Bitte ganz rechts fahren und hier nicht überholen. Die Autobahn 1 Trier Richtung Köln-Koblenz ist zwischen Hasborn und Manderscheid nach einem Unfall gesperrt. Die A1 Bremen Richtung Hamburg ist zwischen Harburg und Stillhorn wegen Bauarbeiten gesperrt. Die A3 Köln Richtung Oberhausen ist zwischen Kreuz Breitscheid und Kreuz Kaiserberg wegen Bauarbeiten gesperrt. Die A4 Dresden Richtung Chemnitz ist zwischen Dresden-Wildermann und Neustadt nach einem Unfall gesperrt. Auf der Autobahn 8 Karlsruhe Richtung Stuttgart ist im Dreieck Leonberg die Überleitung zur A81 Richtung Heilbronn gesperrt. Die A19 Berlin Richtung Rostock ist zwischen Glasewitz und Lage wegen Bergungsarbeiten gesperrt. Und die Autobahn 43 Münster Richtung Recklinghausen ist zwischen Dülmen und Lavesum nach einem Unfall gesperrt. Dadurch staut es sich dort auch. Die Autobahn 81 ist zwischen Sindelfingen Ost und Böblingen Hulb wegen einer Baustelle in beiden Richtungen gesperrt. In Berlin die A100 Stadtring Richtung Wedding ist zwischen Detmolder Straße und Hohenzollerndamm gesperrt. Die A448 Dortmund-Witten Richtung Bochum-West ist zwischen Bochum-Altenbochum und Bochum-Weitmar wegen Bauarbeiten gesperrt. Die Autobahn 480 ist zwischen Reiskirchener Dreieck und Wettenberg wegen einer Baustelle in beiden Richtungen gesperrt. Und Weißkirchen noch die B45 Dieburg Richtung Hanau ist in Höhe A3 Hanau wegen Bauarbeiten ebenfalls gesperrt. Gute Fahrt Ihnen durch die Nacht.
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0: Mit Hanno Bauer in Magdeburg.

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0: Geniale Musik ist das hier von Sheryl Crow. All I wanna do is have some fun. Und das passt doch wunderbar zu unserem Anrufer Tom auf dem Anrufbeantworter.
1: Hallo lieber Hanno, ich grüße dich recht herzlich, der Thomas aus Bad Wörishofen. Lasst es euch gut gehen. Ich wünsche euch eine schöne ARD-Hitnacht. Und es ist so schön, dass ihr da seid. Und ich grüße recht herzlich meine geliebte Romy Anders und meine geliebte Rettungsfliegerin. Und es ist so schön, wenn ich euch mit euch reden darf. Und freut euch des Lebens und macht das Beste draus. Tschüss, bis demnächst. Tschüss, servus.

0: Hier ist die ARD-Hitnacht. Uiuiui, nee, das wollte ich nicht. Das wäre ja gleich nochmal hier die Weihnachtsmusik gewesen. Nein, da hatte ich doch versprochen, das lassen wir jetzt mal sein. So. Jetzt klingt es doch viel besser und dynamischer auch. Ja, auf unserem Anrufbeantworter, da ist ganz schön viel los. Ihre lustigen kleinen Geschichten von unterwegs oder auch aus dem Urlaub sind ja hier schon massenhaft eingetroffen. Und Kerstin hat hier so eine erzählt. Na, das fand ich ja auch mein Ding.
1: Hallo, hier ist Kerstin. Eins meiner schönsten Erlebnisse. Wir waren im Urlaub in Florenz-Gerei. Wir wussten das auch nur ein paar Tage vorher, wenn wir uns dann entschieden hatten, den Tipp erstmal gekriegt hatten. Mit meiner Schwester war nichts abgesprochen. Ich wusste nicht, wo die hinfahren wollten. Und dann auf dem Zeltplatz stand auf einmal meine Schwester da. Und zwar auch tatsächlich meine Schwester. Ja. Und wir hatten noch schöne Tage. Wir sind da dann eben zu viert gewandert. Zu viert macht mehr Spaß. Ich bedanke mich und wünsche allen noch einen schönen Sonntag. Schöne nächste Woche.
0: Herrlich. Kerstin, Familienurlaub gemacht, ohne das vorher geplant zu haben. Also einfach mal beide das richtige Ziel ausgesucht. Ist ja schön, dass ihr euch so gut leiten könnt und schön, dass es dann auch ein noch besserer Urlaub war, zu viert wandern zu gehen. Herrlich.
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Neverending Story. Aber diese Stunde der Sendung, die endet dann langsam. In 4 Minuten nämlich, dann ist es 2 Uhr und bis dahin hören wir jetzt noch tolle Musik von Simply Red. Something's Got Me Started.

zwei Minuten vor den Nachrichten kommt hier noch eine Falschfahrermeldung rein. Achtung, Falschfahrer auf der Autobahn 65 zwischen Neustadt, Weinstraße Süd und Dannstadt, Schauernheim. Ist ein Falschfahrer gemeldet worden, bitte ganz rechts fahren, nicht überholen. Achtung bitte auf der A65 zwischen Neustadt, Weinstraße Süd und Dannstadt, Schauernheim. Ist ein Falschfahrer unterwegs, Vorsicht hier in beiden Richtungen.

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1: Um 2 Uhr mit Ronald Lessig. Wer ist für den versuchten Sprengstoffanschlag mit einer Drohne am Flughafen Leipzig-Halle verantwortlich? Die Bundesregierung will Medienberichten zufolge Anfang der Woche offiziell erklären, dass Russland hinter dem Vorfall steckt und auch ankündigen, wie sie darauf reagieren will. Aus Berlin Katrin Aue.
2: Auf den Medienbericht hin teilt ein Regierungssprecher mit, man beteilige sich nicht an Spekulationen. Zitat: Relevant ist allein die offizielle Zuordnung, die die Bundesregierung nach eigenem Ermessen und unter Abwägung aller Ermittlungsergebnisse vornimmt. Der Bundeskanzler hatte bei der Regierungsklausur in Neu-Hardenberg diese Woche allerdings schon angekündigt, man werde so wörtlich in Kürze eine Aussage treffen, wer hinter den Drohnenvorfällen in Leipzig stecke. Sie werden dafür bezahlen, sagte Friedrich Merz weiter.
1: Israels Regierungschef Netanyahu hat Angriffe israelischer Siedler auf Palästinenser im Westjordanland scharf verurteilt. Er sei entschieden gegen die kriminellen Gewalttaten einer so wörtlich Handvoll Randalierer, erklärte Netanyahu. Die Täter verstießen gegen das Gesetz, behinderten die israelische Armee und schadeten Israels